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1: Durch die Nacht geht es meist gering bewölkt oder klar. In den Morgenstunden bildet sich Nebel und die Temperaturen gehen auf Werte um 10 Grad in Lonzen und in Alsdorf und auf 4 Grad in Blankenheim und in Burgreuland zurück. Am Dienstag in der Früh Nebelfelder, später Wolken und am Nachmittag wieder Sonnenschein bei Höchstwerten zwischen 17 und 21 Grad. Im Radio 700 Wettertrend am Mittwoch. Eine Mischung aus Sonnenschein und Wolkenfeldern. Erst gegen Abend etwas Regen bei 19 bis 23 Grad. Am Donnerstag unbeständig, mal Sonne, mal Wolken, aber auch immer wieder Regen, nur 16 bis 20 Grad.
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2: Ich bin Tine Klimach. Nach den CDU-Wahlpleiten in Mecklenburg-Vorpommern und in Berlin fordert CSU-Chef Markus Söder von der Union ein Ende von Personaldebatten.
3: Zum einen ist wichtig, dass die Union jetzt nicht zum Hühnerhaufen entwickelt und jeder durcheinander rennt, sondern dass wir geordnete Verfahren und Prozesse haben. Wir haben einen Bundeskanzler, wir haben eine Bundesregierung, wir haben Parteivorstände, wir haben Fraktionen. Das heißt, in den jeweiligen Verantwortlichkeiten einen Beitrag dazu leisten, dass Stabilität herrscht. Klären mit der SPD, vielleicht sogar relativ bald in einem Koalitionsausschuss, was ist jetzt tatsächlich von den ganzen Interviewäußerungen zu halten, wer ist auch die Nummer 1 bei der SPD, um dann einen Weg zu finden, da erfolgreich gemeinsam etwas zu bewegen.
2: Das sagte der bayerische Ministerpräsident zum Auftakt der Klausur der CSU-Landtagsfraktion im oberfränkischen Kloster Banz. Die Bundesregierung drückt beim angestrebten Tankrabatt aufs Tempo und hat den Gesetzentwurf dazu auf den Weg gebracht. Er wurde nach Angaben einer Regierungssprecherin vom Kabinett beschlossen. Von Oktober bis Ende Dezember soll die Energiesteuer auf Diesel und Benzin gesenkt werden.
4: Die Preise an den Zapfsäulen haben sich übers Wochenende zwar etwas entspannt, die Rohölpreise sanken. Aber trotzdem, tanken ist aktuell sehr teuer. Mit dem Rabatt greift die Regierung zu einem erprobten Mittel. Wie schon im Mai und Juni soll der Liter Sprit so rund 17 Cent günstiger werden. Beim letzten Mal wurden die Preise gesenkt. Allerdings gaben die Mineralölkonzerne die Steuersenkung nicht komplett an Autofahrer weiter. Die Regierung plant daneben eine weitere, neue Maßnahme. Spätestens zum Jahreswechsel soll befristet ein Spritpreisdeckel kommen. Aus Berlin, Ursula Winkler.
2: Die unter dem Druck einzelner EU-Staaten geplante Aufhebung von Sanktionen gegen die beiden russischen Oligarchen Usmanow und Friedmann hat am Abend nicht wie geplant beschlossen werden können. Wie ein EU-Diplomat mitteilte, kam die erforderliche Einstimmigkeit in dem schriftlichen Entscheidungsverfahren nicht zustande. Nun sollen heute Morgen erneut die Botschafter der Mitgliedstaaten zu Beratungen zusammenkommen. Zum Sport. FIFA-Präsident Infantino geht im Machtkampf beim Fußball-Weltverband auf seine Kritiker zu. Die Strukturen sollen überdacht werden. In einem Brief an die Chefs der Mitgliedsverbände und die Mitglieder des FIFA-Councils hat er erstmals Gespräche über mögliche Reformen im Fußball-Weltverband angeboten. Der Brief liegt der deutschen Presseagentur vor. Infantino machte gleichzeitig aber klar, dass er die FIFA weiter anführen will.
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1: Durch die Nacht geht es meist gering bewölkt oder klar. In den Morgenstunden bildet sich Nebel und die Temperaturen gehen auf Werte um 10 Grad in Lonzen und in Alsdorf und auf 4 Grad in Blankenheim und in Burgheuland zurück. Am Dienstag in der Frühe Nebelfelder, später Wolken und am Nachmittag wieder Sonnenschein bei Höchstwerten zwischen 17 und 21 Grad. Im Radio 700 Wettertrend am Mittwoch. Eine Mischung aus Sonnenschein und Wolkenfeldern, erst gegen Abend etwas Regen bei 19 bis 23 Grad. Am Donnerstag unbeständig, mal Sonne, mal Wolken, aber auch immer wieder Regen, nur 16 bis 20 Grad.
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2: Ich bin Tine Klimach. CDU-Chef Friedrich Merz hat das Ausscheiden seiner Partei aus dem Landtag in Mecklenburg-Vorpommern als tiefe Zäsur bezeichnet. Es sei ein für die CDU in Deutschland dramatisches Ergebnis, dass man die 5%-Hürde nicht überwinden konnte.
3: Ich werde auch von meiner Seite aus sehr konkrete Vorschläge machen, wie wir das wieder erreichen, was wir mal waren und was wir leider nur noch in einigen Teilen des Landes sind, nämlich Volkspartei.
2: Merz stellte auch noch mal klar, dass er seine beiden Ämter, Kanzler und CDU-Chef, behalten und seinen Reformkurs fortsetzen will. Nach ihrem Wahlsieg in Berlin will die Linke, Grünen und SPD Sondierungsgespräche über eine gemeinsame Regierung anbieten. Spitzenkandidatin Elif Erhalb kündigte an, in möglichen Koalitionsverhandlungen die Vergesellschaftung großer Wohnungskonzerne gegen Entschädigung in den Mittelpunkt zu stellen. Die Linke war bei den Wahlen in Berlin mit 25,7% stärkste Kraft geworden. Rechnerisch möglich wäre auch ein Bündnis aus CDU, Grünen und SPD. Tragisches Unglück auf dem Münchner Oktoberfest. Ein Mitarbeiter eines Freefall Towers ist nach einem Unfall am Abend an seinen schweren Verletzungen gestorben.
4: Der Sicherheitsmann soll sich nach ersten Erkenntnissen der Polizei wohl in einem Bereich aufgehalten haben, in dem er nicht hätte sein dürfen. Er wurde wahrscheinlich erst von dem Fahrgeschäft getroffen und dann möglicherweise eingequetscht. Der 52-Jährige wurde zunächst reanimiert und ins Krankenhaus gebracht, wo er später verstarb. Augenzeugen vor Ort wurden durch ein Kriseninterventionsteam betreut. Der genaue Unfallhergang soll nun ermittelt werden. Aus München, Joshua Heise.
2: Die Bundesregierung drückt beim angestrebten Tankrabatt aufs Tempo und hat den Gesetzentwurf dazu auf den Weg gebracht. Er wurde nach Angaben einer Regierungssprecherin vom Kabinett am Abend beschlossen. Von Oktober bis Ende Dezember soll die Energiesteuer auf Diesel und Benzin gesenkt werden. Die Mehrwertsteuer eingerechnet, ergibt sich an der Zapfsäule eine Entlastung von bis zu 17 Cent pro Liter. Das Finanzministerium rechnet damit, dass der Bund deswegen rund 2,5 Milliarden Euro weniger Steuern einnimmt. Die Länder sollen die Hälfte davon tragen.
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und raucht heimlich diese Zigarette, wo der Mann dann das weiße Pferd fängt. Und dann setzt er sich erstmal hin und raucht eine und schaut sich das Pferd in Ruhe an. Und das Pferd ist natürlich wunderschön, ganz weiß und hat so eine lange Mähne und so blaue Augen. Und dann schaut das Pferd aber ihn so komisch an. Und dann wird er ganz verlegen und dann steht er auf und macht das Lasso los und lässt das Pferd frei, weil er sowas versteht.

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1: Heute früh muss verbreitet mit Nebel gerechnet werden. Später wechseln sich dichtere Wolkenfelder und Auflockerungen mit etwas Sonnenschein ab. Ruhiges Herbstwetter bei Temperaturen um 21 Grad in Olpen und in Eschweiler, 17 Grad in St. Veit und in Nettersheim. Am Abend und in der Nacht sind mal weniger Wolken unterwegs. Es bleibt überall trocken und sehr frisch. In der zweiten Nachthälfte und am Morgen bildet sich Nebel bei 9 bis 4 Grad. Auch am Mittwoch Nebelfelder. Später wechseln sich Sonnenschein und lockere Wolken. Felder ab. Nur gegen Abend können erste Regenschauer einsetzen, das dann vor allem im Nordosten, also in Richtung, ich sag jetzt mal so Erkelenz, Mönchengladbach, da wissen Sie dann schon, wo mit Regen zu rechnen ist, bei Höchsttemperaturen zwischen 18 und 22 Grad.
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2: Ich bin Tine Klimach. Trotz des historischen Wahldebakels der CDU setzt Parteichef und Kanzler Friedrich Merz weiter auf den geplanten Reformkurs. Er hat ausgeschlossen, dass es in der CDU-Spitze eine Diskussion über seine politische Zukunft gegeben habe. Das sagte er am Nachmittag nach Beratungen seiner Partei in Berlin.
3: Merz steht nach den Wahlklatschen in Mecklenburg-Vorpommern, Berlin und vor zwei Wochen in Sachsen-Anhalt massiv unter Druck. Gut möglich, dass ihm die Union eine letzte Chance gibt, verlorenes Vertrauen zurückzugewinnen und die nötigen Reformen anzuschieben. Scheitert das Projekt, dürfte sein politisches Ende kaum noch zu verhindern sein. Merz taumelt gewaltig und die AfD reibt sich die Hände. Aus Berlin, David Riemer.
2: Nach dem Ausscheiden der CDU aus dem Landtag in Mecklenburg-Vorpommern ziehen mehrere Parteifunktionäre Konsequenzen. Spitzenkandidat Daniel Peters legte den Landesvorsitz nieder, auch Generalsekretärin Kathi Hoffmeister trat zurück. Kommissarisch soll Staatsminister Philipp Amthor die Landespartei führen. Die CDU war bei der Wahl auf 4,9% gekommen und hatte damit erstmals den Einzug in ein Landesparlament verpasst. Nach dem Rauswurf des TV-Senders CNN aus dem Weißen Haus eskaliert die Fehde zwischen US-Präsident Trump und mehreren US-Medien. Die vom Ausschluss betroffenen Medien CNN, Politico und MS Now ziehen vor Gericht, um ihre Plätze im Weißen Haus zurückzuerkämpfen.
4: Die verbannten Medien klagen gegen den Rauswurf. Sie sehen das Recht der Öffentlichkeit auf unabhängigen Journalismus unmittelbar bedroht. Die Regierung habe nicht zu entscheiden, worüber die Presse berichtet. Die anderen großen Networks sind solidarisch und verweigern die Begleitung Trumps im sogenannten Pressepool, mit dem die Medien Infos und Material zusammenlegen. Trump reist also ohne Begleitung zur UN-Generaldebatte nach New York. Er bezeichnet CNN und die anderen Medien als Müll, deren Fake News wie ein Krebs wuchere und die nationale Sicherheit bedrohe. Aus den USA, Tina Eck.
2: Auf dem Münchner Oktoberfest ist ein Mitarbeiter eines Fahrgeschäfts nach einem Unfall an seinen schweren Verletzungen gestorben. Das teilte die Polizei mit. Der Mitarbeiter habe sich wohl in einem Bereich aufgehalten, in dem er nicht hätte sein sollen, hieß es. Er sei dann getroffen und möglicherweise auch eingequetscht worden. Der Mann wurde mit lebensgefährlichen Verletzungen ins Krankenhaus gebracht, wo er dann später starb.
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Hallo und herzlich willkommen. Sie hören einen Beitrag der Stiftung Missionswerk Werner Heukelbach zum Thema Glauben und Leben. Ein russisches Sprichwort sagt, besser ein Hund als Freund als einen Freund, der sich als Hund herausstellt. Viele Menschen haben die Erfahrung gemacht, dass Hunde irgendwie die besseren Menschen sind. Sie haben mit Menschen schlechte Erfahrungen gemacht. Und tatsächlich können wir von den Hunden einiges lernen, zum Beispiel in Sachen Mitmenschlichkeit. Aber auch in einer ganz anderen Beziehung. Siegfried Levering ist für sein heutiges Thema auf den Hund gekommen und verrät, was wir von den Vierbeinern lernen sollten. Neugierig? Dann bleiben Sie dran. Gleich geht's los.

Meine Frau und ich haben auf unserer Durchreise durch Dresden ein wunderbares Restaurant entdeckt. Ein großräumiges Kellergewölbe. Rustikal ist es hier. Zwei Spanferkel drehen sich am Grill. Brot wird vor unseren Augen frisch gebacken und alles hat eine besondere individuelle Note. Wir warten auf unser Essen, doch meine Aufmerksamkeit bekommt ein kleiner Hund einige Tische weiter. Er hat Platz genommen auf einer ausgelegten Decke. Sein Frauchen steht auf. Die Ohren spitzen sich, aber der Hund bleibt auf seinem Platz. Die Frau geht die Treppe gegenüber hinauf zur Toilette. Der Hund folgt ihr mit seinem Blick. Auch als die Frau seinem Blick entschwunden ist, schaut er immer wieder in Richtung Treppe. Angespannt und doch zuversichtlich, so meine ich es deuten zu können. Der Hund wartet und sehnt sich offensichtlich sein Frauchen wieder herbei. Sie mögen mein Beschreiben umständlich und unprofessionell finden, und sie liegen richtig, wenn sie vermuten, dass ich selbst keinen Hund habe. Ja, ich bin auch nicht der Hundeversteher, das gebe ich zu. Aber die völlige Ausrichtung des Hundes auf seine Herrin hat mich fasziniert. Ich muss lächeln. Und irgendwie beginne ich zu verstehen, wie solche tierische Zuneigung den Besitzer des Tieres erfreut. Wie er zum Freund wird. Der ehemalige Bundespräsident Johannes Rau meinte ja auch im Blick auf seinen Hund: Mein Hund ist als Hund eine Katastrophe, aber als Mensch unersetzlich. Während ich dieses Zusammenspiel anschaue, bin ich begeistert und erstaunt. Sie fragen sich sicher, warum erstaunt? Ist das nicht normal für einen Hund? Genau das ist es, was mich meinerseits fragen lässt. Für einen Hund ist es normal, sich dem Halter zuzuwenden, auf die Signale, die er sendet, zu reagieren. Doch wie ist es mit uns Menschen? Ist es für uns auch normal, uns dem zuzuwenden, zu dem wir eigentlich gehören? Zu Gott? Sind wir ihm gegenüber auch aufmerksam? Diese Frage sollten wir uns stellen. Geht es hier doch um eine Beziehung? Und nun mögen mir alle Hundebesitzer verzeihen, die weitaus wichtiger ist. Von der nicht zuletzt unser Leben abhängt. Und nicht nur wir sollten uns die Frage stellen. Gott tut es bereits und legt uns dieses Anliegen vor. In dem alten Buch des Propheten Jesaja finden wir das so formuliert: Ein Ochse kennt seinen Herrn und ein Esel die Krippe seines Herrn. Aber Israel kennt's nicht und mein Volk versteht's nicht. Leider ist wegen der Krippe, die hier erwähnt wird, der Ochse und der Esel in die Weihnachtsgeschichte gerutscht und deshalb oft zu sehen, wenn die Weihnachtsszene im Stall dargestellt wird. Das wirkt idyllisch, doch eines bewirkt es nicht. Wir stellen uns dann nicht die Frage, die wirklich hinter diesem Vergleich steckt. Hier stellt Gott nämlich fest, dass sein Volk ihn nicht versteht. Es begreift nicht, wohin es gehört, zu wem es gehört. Hier ist es Gott, der leidenschaftlich fragt: Mensch, weißt du nicht, zu wem du gehörst? Weißt du nicht, wer sich ständig um dich kümmert? Was für einen Hund normal ist, was für Haustiere normal ist, das ist für uns Menschen oft nicht normal. So wie die Haustiere auf ihre je eigene Weise wissen, wohin sie gehören, so wissen es die Menschen vielfach nicht. Das ist nicht nur verwunderlich, das ist schmerzlich. Bedenken wir, dass hier der Schöpfer spricht, der sich mit uns Menschen etwas gedacht hat, der eine vertrauensvolle Beziehung zu uns wünscht. Schmerzlich eben deshalb, weil sich der Mensch dieser Beziehung zu Gott entwindet und signalisiert: Ich brauche dich.

nicht. Ich komme allein zurecht. Ich weiß schon das Beste für mich. Du störst eher. Wir meinen, es besser zu wissen als Gott. Doch ist dem so? Wird daraus nicht oft ein wildes Herumstreunen, das uns am Ende in eine Sackgasse bringt, aus der wir nicht mehr herauszukommen wissen? Und um es klar zu sagen, was uns am Ende auch nicht glücklich macht? Wie gesagt, wir kommen uns dann verloren vor in dieser Welt. Und das fühlt sich nicht gut an.

Es fühlt sich nicht gut an, wenn wir uns verloren vorkommen in dieser Welt. Ein Hund weiß zumindest zwei Dinge. Natürlich viel mehr, aber diese zwei Dinge sicher. Zu wem er gehört und wo es was zu futtern gibt. Auch Ochse und Esel wissen es. Gerade die beiden letzten werden nicht selten als Schimpfwörter gebraucht, um zu zeigen, wie dumm man nur sein kann. Ja, es ist offensichtlich dumm, den zu vergessen und nicht zu kennen, der einen gemacht hat. Mehr noch, der sich für uns einsetzt. Sogar mehr, als jeder Hundehalter es für seinen Vierbeiner tun kann. Denn das muss man sich einmal klar machen. Gott hat uns nicht nur geschaffen, er hat uns auch gekauft. Lassen Sie mich das kurz erklären. Die meisten Hundebesitzer kennen das ja. Sie haben ihren Hund gekauft. Und nicht nur das, sie geben viel für ihren Hund aus. Vor kurzem hörte ich, dass Freunde von uns gerade 2000 Euro für eine Operation ihres Hundes ausgegeben haben. Ich kann mir vorstellen, dass sie es merkwürdig finden, wenn ich sage, Gott hat uns gekauft. Aber genau das ist die Sprachweise der Bibel, um deutlich zu machen, dass Gott das Beste und Liebste gibt, um uns aus unserer Verlorenheit herauszuholen. Jesus Christus, der Sohn Gottes, gibt sich am Kreuz für uns Menschen hin und bezahlt damit für unsere Schuld, die uns Gott entfremdet hat. Und damit will Gott einfach deutlich machen, nicht wir können für unsere Schuld bezahlen, sondern nur er kann es. Und genau das hat er getan. Dafür gibt es nur einen Grund, weil er uns liebt und weil wir äußerst wertvoll für ihn sind. Sich von Gott geliebt zu wissen, so sehr, dass er den höchsten Preis bezahlt. Was löst das in ihnen aus? Ich denke noch immer an den Hund, wie er völlig außer sich reagierte, als sein Frauchen nach einiger Zeit wiederkam. Der ganze Körper war erregt, der Schwanz wedelte und er wollte nur eines, die Zuneigung und Berührung seines Frauchens erfahren. Ihn störte nicht, was wohl die anderen um ihn herum dachten. Er hatte nur einen Fixpunkt, sein Frauchen. Ich dachte nur eins, wie reserviert und vielleicht auch verschämt nähern wir uns dem Thema Glauben und Gott. Es ist tatsächlich der öffentlichen Meinung gelungen, uns zu suggerieren, dass Glaube Privatsache sei. Das mag ja jeder halten, wie er will, aber darüber reden oder es auch öffentlich zeigen, vielleicht sogar begeistert zeigen, das ist verdächtig. Warum eigentlich? Wäre es nicht das Normalste der Welt? Ich möchte Ihnen jedenfalls Mut machen, sich Gott zuzuwenden und sich durch nichts und niemanden davon abhalten zu lassen. Denn Gott ist es, der allein ihre Sehnsucht nach Leben und Erfüllung stillen kann. Gott ist es, bei dem sie wirklich wissen dürfen, dass sie willkommen sind, ja, zu Hause sind. Wäre es nicht genial zu wissen, zu wem sie gehören dürfen? Und das für immer? Ja, sogar für immer und ewig? Wenn sie dieser Gedanke begeistert, dann sollte es für sie keinen Halten mehr geben. Platzen Sie heraus mit Ihrem Wunsch, zu Gott zu gehören. Sagen Sie es ihm. Lassen Sie sich auf ihn ein. Vertrauen Sie ihm. Sie laufen in die offenen Arme Gottes, der schon auf Sie wartet. Als Jesus am Kreuz seine Arme ausbreitete, waren es auch die ausgebreiteten, einladenden Arme Gottes. Kommen Sie. Sie werden erwartet.

0: den Stab.
1: Gottes Arme sind ausgebreitet für Sie und er wartet auf Sie. Möchten Sie voll Vertrauen zu Gott kommen? Möchten Sie mehr über ihn und den Glauben an Jesus Christus erfahren? Oder wollen Sie etwas loswerden? Schreiben Sie uns ganz einfach per Mail an radio@heukelbach.org oder per Post an die Stiftung Missionswerk Werner Heukelbach in 51700 Bergneustadt. Mein Name ist Christian Kaspari und ich sage Tschüss, bis morgen früh.
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zur Freiheit befreit. In New York gibt es ein Clubhaus für Bürger dunkler Hautfarbe. Unten in der Halle steht auf einem Sockel eine Marmorfigur. Die Schwarzen haben dort einem Weißen ein Denkmal errichtet. Wer ist das? Erkundigte sich ein Tourist bei einem jungen Mann. Der blieb vor der Statue stehen. Ehrfürchtig erklärte er, das ist Abraham Lincoln, mein Befreier. Lincoln hatte früher in einem schrecklichen Krieg den schwarzen Amerikanern die Freiheit erkämpft. Der junge Mann war nicht dabei gewesen, dass er jetzt frei leben konnte in einem freien Land, verdankte er trotzdem ihm. Um Freiheit geht es auch Jesus Christus. Er befreit zum ewigen Leben. So möchte ich vor Jesu Kreuz stehen und ihn anbeten. Christus, mein Erlöser. Glaubensfreiheit, ein großartiges, ein wunderbares Geschenk. Sorgfältig ist damit umzugehen. Man kann es verlieren, einbüßen gegen die bisherige Unfreiheit. Täglich lassen wir uns unfrei sein, zurückbinden. Wieder habe ich mein neu gewonnenes Leben und das anderer misshandelt. War untreu, habe gelogen und gestohlen. Von Neid und Habgier lasse ich mich auffressen, pflege die unreinen Gedanken, spreche zerstörerische Sätze. Warum nur? Und das als getaufter Christ zur Freiheit berufen. Solchen wie uns hämmert der Apostel Paulus ein. So steht nun fest, löst euch von den trüben Bindungen. Erteilt den listigen Anläufen des Teufels eine klare Absage. Zu teuer seid ihr erkauft mit dem Blut des Lammes. Heute gedenkt die lutherische Kirche dankbar zum Beispiel des Inhalts jener Schrift Martin Luthers von der Freiheit eines Christenmenschen. Nie wieder soll anderes in der Kirche Gottes verkündigt werden als der Inhalt der Heiligen Schrift, exklusiv Christus. Die Wahrheit kann und will euch frei machen. Christus, der Gekreuzigte, da hilft sonst nichts. Diese Freiheit zu gestalten und zu bewähren, schenkt Freude jeden Tag. Zur Freiheit hat uns Christus befreit. So steht nun fest und lasst euch nicht wieder das Joch der Knechtschaft auflegen. Das lesen wir im Galaterbrief, Kapitel 5, Vers 1. Sie hatten eine Sendung der Medienmission Lutherische Stunde von Konrad Uecker, gesprochen und produziert von Helmut Poppe. 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
9: Heute früh muss verbreitet mit Nebel gerechnet werden. Später wechseln sich dichtere Wolkenfelder und Auflockerungen mit etwas Sonnenschein ab. Ruhiges Herbstwetter bei Temperaturen um 21 Grad in Olpen und in Eschweiler, 17 Grad in St. Vith und in Nettersheim. Am Abend und in der Nacht sind mal mehr, mal weniger Wolken unterwegs. Es bleibt überall trocken und sehr frisch. In der zweiten Nachthälfte und am Morgen bildet sich Nebel bei 9 bis 4 Grad. Auch am Mittwoch Nebelfelder. Später wechseln sich Sonnenschein und lockere Wolken Felder ab. Nur gegen Abend können erste Regenschauer einsetzen, das dann vor allem im Nordosten, also in Richtung, ich sag jetzt mal so Erkelenz, Mönchengladbach, da wissen Sie dann schon, wo mit Regen zu rechnen ist, bei Höchsttemperaturen zwischen 18 und 22 Grad.
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10: Ich bin Katrin Müller. Die Bundesregierung drückt beim angestrebten Tankrabatt aufs Tempo und hat den Gesetzentwurf dazu auf den Weg gebracht. Er wurde am Abend vom Kabinett beschlossen. Von Oktober bis Ende Dezember soll die Energiesteuer auf Diesel und Benzin gesenkt werden. Die Mehrwertsteuer eingerechnet ergibt sich an der Zapfsäule eine Entlastung von bis zu 17 Cent pro Liter. Das Finanzministerium rechnet damit, dass der Bund deswegen rund 2,5 Milliarden Euro weniger Steuern einnimmt. Die Länder sollen die Hälfte davon tragen. Nach der schmerzhaften Niederlagenserie der CDU bei den drei Landtagswahlen im September berät die Bundestagsfraktion der Union heute mit Kanzler Merz über die Konsequenzen. Die Ergebnisse aus Berlin und Mecklenburg-Vorpommern beschäftigen auch die SPD auf Bundesebene.
11: Die CDU-Ministerpräsidenten hatten sich zuletzt hinter den Kanzler gestellt. Das war aber vor dem Wahlsonntag. Trotzdem, Personaldebatten seien jetzt nicht zielführend. Das sagte auch nochmal NRWs Ministerpräsident Wüst bei der Rheinischen Post. Es gibt aber auch andere Stimmen in den eigenen Reihen. Sachsens Ministerpräsident Kretschmer forderte von seiner Partei eine schonungslose Analyse und einen Neustart. Das habe auch etwas mit Personen zu tun, sagte er im MDR. Ähnlich sieht's auch Thürings Ministerpräsident Vogt. Nötig sei eine Generalinventur der Berliner Regierungspolitik, so Vogt. Tine Klimach, Nachrichtenredaktion.
10: Tragisches Unglück auf dem Münchner Oktoberfest. Ein Mitarbeiter eines Freefall Towers ist nach einem Unfall am Abend an seinen schweren Verletzungen gestorben.
12: Der Sicherheitsmann soll sich nach ersten Erkenntnissen der Polizei wohl in einem Bereich aufgehalten haben, in dem er nicht hätte sein dürfen. Er wurde wahrscheinlich erst von dem Fahrgeschäft getroffen und dann möglicherweise eingequetscht. Der 52-Jährige wurde zunächst reanimiert und ins Krankenhaus gebracht, wo er später verstarb. Augenzeugen vor Ort wurden durch ein Kriseninterventionsteam betreut. Der genaue Unfallhergang soll nun ermittelt werden. Aus München, Joshua Heise.
10: FIFA-Präsident Infantino geht im Machtkampf beim Fußball-Weltverband auf seine Kritiker zu. Die Strukturen sollen überdacht werden. In einem Brief an die Chefs der Mitgliedsverbände und die Mitglieder des FIFA-Councils hat er erstmals Gespräche über mögliche Reformen angeboten. Infantino stellte aber klar, dass er FIFA-Präsident bleiben will.
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14: Dienstagmorgen und damit willkommen zur Frührevue. Ich bin Tobias Reuter.
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0: 5 Jahre nach der Hochwasserkatastrophe macht der Wiederaufbau der öffentlichen Orte auch in der Eupener Unterstadt Fortschritte. Nun wird dort eine Parkanlage wieder hergerichtet. Julia Thomas berichtet.
1: Die Flutkatastrophe vor 5 Jahren hat auch Eupen schwer getroffen. Besonders verwüstet wurde die Unterstadt. Der Wiederaufbau ist inzwischen rasch vorangeschritten. Nun geht es in einem letzten Schritt auch an den Themsepark und dort an die Brunnenanlage. Nicolas Pomé, zuständiger Schöffe der Stadt Eupen.
2: Im Endeffekt ist das sogar das letzte fehlende Puzzleteil, das wir noch brauchen, um dann auch den Wiederaufbau der Unterstadt abschließen zu können. Das ganze Projekt hat auch ein bisschen länger gedauert, als wir uns das gewünscht hätten. Durch die Preis- und die Kostensteigerung mussten wir es ein zweites Mal ausschreiben, dann in dem Fall mit erhöhtem Budget, sodass wir jetzt ja endlich Vollzug vermelden können, den Unternehmer bezeichnet haben mit der Firma Ganser.
1: Künftig soll ein weiterer Ort zum Verweilen entstehen, für alle Generationen und vor allem im Grünen.
2: Wir haben mit einem Architekten gemeinsam ein Projekt entwickelt und mit der VOG Unterstadt ein starkes Viertel, dass der Brunnen so ein bisschen das Tor zum Hohen Venn wird. Das heißt, es wird so eine Graslandschaft entstehen mit ein paar kleinen Hügelchen und in der Mitte keinen klassischen Brunnen mehr, wie es vorher war, sondern eine Art Wasserspiel, ebenerdig, flach, sodass dann auch keine Gefahr für Kinder besteht, mit so ein paar kleinen Düsen und Fontänen, wo dann im Endeffekt die Kinder spielen können. Das Ganze wird mit kleinen Hügeln und einer Rundbank eingefasst, sodass wir da hoffen, einen schönen Verweilplatz zu schaffen, der so einen kleinen Amphitheatercharakter hat.
1: Damit soll neben dem Scheiblerplatz ein weiterer zentraler Treffpunkt in der Unterstadt geschaffen werden, der nicht nur die Menschen aus dem Viertel einladen soll, Zeit dort zu verbringen.
2: Wir versuchen es wirklich auch jetzt nach dem, was in der Unterstadt passiert ist mit dem Hochwasser, den Menschen in der Unterstadt das Leben so angenehm und so schön wie möglich zu machen. Das Hotel gegenüber hat wieder eröffnet, sodass wir hoffen, dass da auch ein kleiner Tourismus-Hotspot entsteht. Das Café im Themsepark mit dem kleinen Pavillon ist natürlich auch eine sehr gut funktionierende Anlaufstelle, sowohl für die Unterstädter als auch für Touristen. Also wir hoffen wirklich, dass wir das Ganze so mehr und mehr mit Leben füllen. Da ist auch der Brunnen am Themsepark mit dem da entstehenden neuen Platz doch ein wichtiges Teil.
1: Die bauvorbereitenden Arbeiten haben bereits begonnen. Bis zum Frühjahr soll alles fertig sein. Danach wird noch das neue Grün gepflanzt. Die Baukosten belaufen sich auf rund 274.000 Euro. Das Geld kommt dafür aus den Mitteln für den Wiederaufbau nach der Flut. Mit diesem Projekt sollen die Maßnahmen zur Beseitigung der Flutschäden im öffentlichen Raum der Eupener Unterstadt dann abgeschlossen werden.

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2: Heute früh muss verbreitet mit Nebel gerechnet werden. Später wechseln sich dichtere Wolkenfelder und Auflockerungen mit etwas Sonnenschein ab. Ruhiges Herbstwetter bei Temperaturen um 21 Grad in Olpen und in Eschweiler, 17 Grad in St. Veit und in Nettersheim. Am Abend und in der Nacht sind mal mehr, mal weniger Wolken unterwegs. Es bleibt überall trocken und sehr frisch. In der zweiten Nachthälfte und am Morgen bildet sich Nebel bei 9 bis 4 Grad. Auch am Mittwoch Nebelfelder. Später wechseln sich Sonnenschein und lockere Wolkenfelder ab. Nur gegen Abend können erste Regenschauer einsetzen, das dann vor allem im Nordosten, also in Richtung, ich sag jetzt mal so Erkelenz, Mönchengladbach, da wissen Sie dann schon, wo mit Regen zu rechnen ist, bei Höchsttemperaturen zwischen 18 und 22 Grad.
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4: Ich bin Dieter Speth. DG-Ministerpräsident Oliver Pasch hat im Parlament in Olpen erste Eckdaten für den Haushalt des kommenden Jahres vorgestellt. Die Einnahmesituation werde sich im Zuge der aktuellen Weltlage möglicherweise weiter verschlechtern. Negativ beeinflusst wird diese Entwicklung auch von einer höheren Inflation, die sich am Ende auch auf die von der DG gezahlten Gehälter und deren Höhe auswirke. Bei der Infrastruktur werden die Investitionen in den kommenden Jahren vor allem die Schwerpunkte Krankenhäuser und Schule betreffen, so Pasch. Eine Senkung der Zuschussbeiträge für regionale Infrastrukturprojekte, wie von Vivant vorgeschlagen, erteilte Pasch eine Absage. Die Kommunen könnten dann die Erneuerung bestehender Gebäude nicht mehr finanzieren. Allerdings kündigte er an, dass dafür im Gegenzug weniger Infrastrukturprojekte in die Planungen aufgenommen würden. Im Aachener Stadtteil Rote Erte ist am Sonntagabend ein 25-Jähriger attackiert und lebensgefährlich verletzt worden. Angreifer soll ein 23 Jahre alter Mann gewesen sein. Das Opfer wurde in ein Krankenhaus gebracht. In einer gemeinsamen Mitteilung von Polizei und Staatsanwaltschaft ist von einem versuchten Tötungsdelikt die Rede. Die Mordkommission der Kriminalpolizei hat die Ermittlungen übernommen. Nähere Angaben machten die Behörden aus ermittlungstaktischen Gründen zunächst nicht. Die Abteilung auf Anwärter auf Verteidigungs-, Präventions- und Sicherheitsberufe am Robert-Schumann-Institut in Olpen wächst. Rund 50 Schülerinnen und Schüler sind in den 4 Jahrgängen inzwischen eingeschrieben. Die Verantwortlichen werden das als positives Signal, gerade im Hinblick auf mehr Nachwuchs bei Polizei, Feuerwehr und Rettungsdienst. Die Erweiterung auf die unteren Jahrgänge bedeutet einerseits mehr Aufwand. Sie bietet den Schülern aber auch die Möglichkeit, früher die Ausbildung kennenzulernen. Vor allem die Zusammenarbeit mit den Behörden ist ein wichtiger Teil der Ausbildung, heißt es. Wie viele der Absolventen nach ihrer Ausbildung und Befähigung tatsächlich eine Karriere in der Sicherheitsbranche oder bei Polizei und Feuerwehr einschlagen werden, lässt sich aber derzeit noch nicht vorhersehen. DG-Unterrichtsminister Jerome Franzen sieht in der Abteilung ein wichtiges langfristiges Projekt. Am Freitagabend ist es in Zülpich-Sinzenich zu einem schweren Verkehrsunfall gekommen. Wie die Polizei erst jetzt mitteilte, hatte ein 28-Jähriger nach einem Überholmanöver die Kontrolle über sein Fahrzeug verloren. Der Wagen kam ins Schleudern und schließlich nach links von der Fahrbahn ab. Dort überschlug sich der Wagen mehrfach und blieb in einem angrenzenden Garten auf dem Dach liegen. Der Autofahrer und sein 29 Jahre alter Beifahrer

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1: Zunächst ein Wort aus der Bibel. Mit menschlichen Tauen zog ich sie, mit Seilen der Liebe, und ich war ihnen wie solche, die das Joch auf ihren Kinnbacken anheben, und sanft zu ihm gab ich ihm zu essen. Hosea 11, Vers 4. Sind Sie schon mal auf der Autobahn Fahrrad gefahren? Wohl kaum. Aber im November 1973 hatten die Bundesbürger an 4 Sonntagen dazu die Möglichkeit gehabt. Das Ganze entwickelte sich so. Die arabischen Staaten hatten den Yom Kippur-Krieg mit Israel entfacht. Um pro-israelische bzw. neutrale Staaten unter Druck zu setzen, ihren Feind im Krieg nicht zu unterstützen, kürzten sie die Rohöllieferungen. Bundeswirtschaftsminister Friedrichs war daraufhin gezwungen, ein 4-wöchiges Sonntagsfahrverbot zu verhängen, das nur in Ausnahmefällen gebrochen werden durfte. Plötzlich war man nicht mehr so mobil wie gewohnt. Und es wurden Bücher angeboten, in denen Tipps gegeben wurden, was man denn ohne Auto am Sonntag machen konnte. Für viele war das ein Anlass, sich ihrer Familie zu widmen und etwas mit den Kindern zu unternehmen. Schade, wenn erst die arabische Scheiche uns dazu bringen müssen, unsere Zeit in dieser Beziehung sinnvoll zu nutzen. Ob sich die Kinder geärgert haben, wenn Vater endlich mal Zeit für sie hatte, um Fußball oder Mensch ärgere dich nicht mit ihnen zu spielen, eine Radtour zu machen oder ein Futterhäuschen zu basteln oder vielleicht sogar ein Baumhaus? Es geht ja dabei nicht nur um die fröhliche Aktivität an sich, sondern darum, dass die Kinder merken, Vater hat Zeit für mich, weil er mich liebt. Weil das so oft auch bei Christen fehlt, haben viele Menschen Schwierigkeiten, in Gott den liebenden Vater zu sehen, selbst wenn sie Christen geworden sind. Was tun Sie eigentlich, dass andere bei Ihnen etwas über die Vaterliebe Gottes lernen?
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17: Heute früh muss verbreitet mit Nebel gerechnet werden. Später wechseln sich dichtere Wolkenfelder und Auflockerungen mit etwas Sonnenschein ab. Ruhiges Herbstwetter bei Temperaturen um 21 Grad in Olpen und in Eschweiler, 17 Grad in St. Veit und in Nettersheim. Am Abend und in der Nacht sind mal mehr, mal weniger Wolken unterwegs. Es bleibt überall trocken und sehr frisch. In der zweiten Nachthälfte und am Morgen bildet sich Nebel bei 9 bis 4 Grad. Auch am Mittwoch Nebelfelder. Später wechseln sich Sonnenschein und lockere Wolken Wolkenfelder ab. Nur gegen Abend können erste Regenschauer einsetzen, das dann vor allem im Nordosten, also in Richtung, ich sag jetzt mal so Erkelenz, Mönchengladbach. Da wissen Sie dann schon, wo mit Regen zu rechnen ist, bei Höchsttemperaturen zwischen 18 und 22 Grad.
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18: Ich bin Katrin Müller. Die Bundesregierung drückt beim angestrebten Tankrabatt aufs Tempo und hat den Gesetzentwurf dazu auf den Weg gebracht. Er wurde nach Angaben einer Regierungssprecherin vom Kabinett am Abend beschlossen. Von Oktober bis Ende Dezember soll die Energiesteuer auf Diesel und Benzin gesenkt werden.
19: Konkret soll die Energiesteuer um rund 14 Cent pro Liter runtergehen. Wenn man dann noch die Mehrwertsteuer einrechnet, können Autofahrer damit rechnen, dass die Preise an der Zapfsäule bis zu 17 Cent pro Liter sinken, sagt die Bundesregierung. Wenn die Mineralölkonzerne die Steuersenkung denn auch vollständig weitergeben. Beim ersten Tankrabatt im Mai und Juni war das ja nicht der Fall. Neben dem Tankrabatt will die Bundesregierung ja auch noch einen Spritpreisdeckel auf den Weg bringen. Und das finden viele Autofahrer in Deutschland offenbar gut. In einer Umfrage haben sich fast 70% dafür ausgesprochen. Fiona Reinhardt, Nachrichtenredaktion.
18: Nach dem Ausscheiden der CDU aus dem Landtag in Mecklenburg-Vorpommern ziehen mehrere Parteifunktionäre Konsequenzen. Spitzenkandidat Daniel Peters legte den Landesvorsitz nieder. Auch Generalsekretärin Kathi Hoffmeister trat zurück. Kommissarisch soll Staatsminister Philipp Amthor die Landespartei führen. In Berlin will die Linke nach ihrem Wahlsieg Grünen und SPD Sondierungsgespräche über eine gemeinsame Regierung anbieten. Einen Schwerpunkt will die Linke auf Vergesellschaftung großer Wohnungskonzerne gegen Entschädigung legen. In New York beginnt heute die politisch wichtigste Woche des Jahres bei den Vereinten Nationen. Mit einer Rede von US-Präsident Donald Trump startet die UN-Generaldebatte.
20: Trump will am Rande der Vollversammlung Vertreter der Golfstaaten treffen. Der eskalierende Iran-Krieg gefährdet Städte, US-Stützpunkte und wichtige Öl- und Schifffahrtswege in der Golfregion. Großbritannien, Frankreich und Kanada, die Palästina als Staat anerkennen, sprechen in New York über eine Zwei-Staaten-Lösung. Und Reden gibt es heute unter anderem von den Präsidenten aus der Türkei, Frankreich und dem britischen Premierminister Andy Burnham. Aus den USA, Tina Eck.
18: Auf dem Weg zur Schule oder zur Arbeit sind im vergangenen Jahr mehr Menschen verunglückt als im Jahr davor. Die Zahl der Schulwegunfälle stieg um rund 3.300 auf fast 90.700. 25 Mal endete so ein Unfall tödlich, wie eine neue Statistik der deutschen gesetzlichen Unfallversicherung zeigt. Auch Beschäftigte von Betrieben hatten etwas mehr Wegeunfälle.
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23: Mit den besten Schlagern und Oldies und mit mir Tobias Reuter hinein in diese zweite Frührevue-Stunde. Guten Morgen!
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Sie hören um 5:30 die regionalen Nachrichten. Außerdem gibt es in dieser Stunde unsere Veranstaltungstipps und unser Wetterexperte Andi Holz blickt im Hirtschenwaldwetter auf das Wetter für diesen Dienstag.

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1: Widder.
2: Sie können an diesem Morgen ganz schön launig sein. Sie müssen etwas tun und haben darauf einfach gar keine Lust.
1: Stier.
2: Träumen Sie von einer besseren Welt? Blinder Glaube könnte jetzt leicht zu einer Enttäuschung führen.
1: Zwillinge.
2: Im Job gibt es derzeit kaum etwas Neues. Desto mehr sollten Sie Ihre Energie in der Freizeit ausleben.
1: Krebs.
2: Sie möchten nach den Sternen greifen? Nur zu, es lohnt sich, Ihren Horizont zu erweitern und neues Terrain kennenzulernen.
1: Löwe.
2: Mit liebevollen Worten und zärtlichen Gesten peppen Sie den Liebesalltag auf. Verwöhnen Sie den Partner.
1: Jungfrau.
2: Die Launen Ihrer Mitmenschen kommen heute in die Quere. Versuchen Sie es nicht persönlich zu nehmen.
1: Waage.
2: Obwohl Sie heute mit dem falschen Fuß aufgestanden sind, geht Ihnen die Arbeit leicht von der Hand. Ihre Laune wirkt sich auf andere aus.
1: Skorpion.
2: Horchen Sie tief in sich hinein. Nur so gehen Sie Ihren ureigenen Bedürfnissen wirklich auf den Grund.
1: Schütze.
2: Der Kosmos ist friedlich und der Tag verläuft unspektakulär. Echte Herausforderungen suchen Sie heute vergebens.
1: Steinbock.
2: Im Eifer können Sie sich heute schnell übernehmen. Schalten Sie lieber einen Gang zurück.
1: Wassermann.
2: Fantasie und Takt sind gefragt, wenn Sie das Herz eines lieben Menschen erobern möchten. Ziehen Sie alle Register.
1: Fische.
2: Sie verstehen es, andere für sich einzunehmen und können damit auf ganzer Linie punkten.

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1: Die neue Woche startete frisch mit örtlichem Nebel und dann gab es oft Sonnenschein. Teilweise schien die Sonne mehr als 8 Stunden lang und es zogen nur ab und zu mal kompaktere Wolken über uns hinweg. Es blieb trocken bei Temperaturen von 15 Grad am Schneifelforsthaus und rund 20 Grad in der Voreifel. Am Dienstag haben wir es weiterhin mit Hochzander zu tun, liegt über Belgien und sorgt für ruhiges Wetter. So geht der Dienstag insgesamt mit örtlichem Nebel wieder los und dann gibt es meistens wieder freundliches Wetter, wie wir es am Montag hatten, mit Sonne und Wolken, teils auch mal kompakteren Wolken im Wechsel. Bei schwachem Nordwestwind liegen die Höchstwerte um 14 Grad im Brackfenn und oben im Zitterwald. 15 Grad messen wir in Kalterberg und Surgut, 16 Grad in Rötschen und in Monschau, 17 Grad in Raren und Eupen und 18 Grad stehen in Aachen und rund um den Ruhrsee zur Verfügung. Am Mittwoch geht das ruhige Hochdruckwetter weiter. Anfangs kann es etwas Nebel geben, dann oft Sonnenschein und Wolken im Wechsel. Zum Abend sind auch ein paar dichtere Wolken dabei, bei 17 bis 21 Grad. Am Donnerstag kommt dann die kleine Delle. Es gibt mal mehr Wolken. Ab und zu kann es mal den einen oder anderen Schauer geben. Bei 14 bis 17 Grad ist dann zum Freitag und zum Wochenende mit Hocharno weitergeht. Mit schönem Altweibersommerwetter. Morgens teilweise frisch mit Nebel, tagsüber angenehm warm, bei Werten zwischen 20 und knapp 25 Grad, die uns da anstehen.
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3: Heute früh muss verbreitet mit Nebel gerechnet werden. Später wechseln sich dichtere Wolkenfelder und Auflockerungen mit etwas Sonnenschein ab. Ruhiges Herbstwetter bei Temperaturen um 21 Grad in Olpen und in Eschweiler, 17 Grad in St. Veit und in Nettersheim. Am Abend und in der Nacht sind mal mehr, mal weniger Wolken unterwegs. Es bleibt überall trocken und sehr frisch. In der zweiten Nachthälfte und am Morgen bildet sich Nebel bei 9 bis 4 Grad. Auch am Mittwoch Nebelfelder. Später wechseln sich Sonnenschein und lockere Wolken. Felder ab. Nur gegen Abend können erste Regenschauer einsetzen, das dann vor allem im Nordosten, also in Richtung, ich sag jetzt mal so Erkelenz, Mönchengladbach, da wissen Sie dann schon, wo mit Regen zu rechnen ist, bei Höchsttemperaturen zwischen 18 und 22 Grad.
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4: Ich bin Dieter Speth. DG-Ministerpräsident Oliver Pasch hat im Parlament in Olpen erste Eckdaten für den Haushalt des kommenden Jahres vorgestellt. Die Einnahmesituation werde sich im Zuge der aktuellen Weltlage möglicherweise weiter verschlechtern. Negativ beeinflusst wird diese Entwicklung auch von einer höheren Inflation, die sich am Ende auch auf die von der DG gezahlten Gehälter und deren Höhe auswirke. Bei der Infrastruktur werden die Investitionen in den kommenden Jahren vor allem die Schwerpunkte Krankenhäuser und Schule betreffen, so Pasch. Eine Senkung der Zuschussbeiträge für regionale Infrastrukturprojekte, wie von Vivant vorgeschlagen, erteilte Pasch eine Absage. Die Kommunen könnten dann die Erneuerung bestehender Gebäude nicht mehr finanzieren. Allerdings kündigte er an, dass dafür im Gegenzug weniger Infrastrukturprojekte in die Planungen aufgenommen würden. Im Aachener Stadtteil Rote Erte ist am Sonntagabend ein 25-Jähriger attackiert und lebensgefährlich verletzt worden. Angreifer soll ein 23 Jahre alter Mann gewesen sein. Das Opfer wurde in ein Krankenhaus gebracht. In einer gemeinsamen Mitteilung von Polizei und Staatsanwaltschaft ist von einem versuchten Tötungsdelikt die Rede. Die Mordkommission der Kriminalpolizei hat die Ermittlungen übernommen. Nähere Angaben machten die Behörden aus ermittlungstaktischen Gründen zunächst nicht. Die Abteilung auf Anwärter auf Verteidigungs-, Präventions- und Sicherheitsberufe am Robert-Schumann-Institut in Olpen wächst. Rund 50 Schülerinnen und Schüler sind in den 4 Jahrgängen inzwischen eingeschrieben. Die Verantwortlichen werten das als positives Signal, gerade im Hinblick auf mehr Nachwuchs bei Polizei, Feuerwehr und Rettungsdienst. Die Erweiterung auf die unteren Jahrgänge bedeutet einerseits mehr Aufwand. Sie bietet den Schülern aber auch die Möglichkeit, früher die Ausbildung kennenzulernen. Vor allem die Zusammenarbeit mit dem Behörden ist ein wichtiger Teil der Ausbildung, heißt es. Wie viele der Absolventen nach ihrer Ausbildung und Befähigung tatsächlich eine Karriere in der Sicherheitsbranche oder bei Polizei und Feuerwehr einschlagen werden, lässt sich aber derzeit noch nicht vorhersehen. DG-Unterrichtsminister Jerome Franzen sieht in der Abteilung ein wichtiges langfristiges Projekt. Am Freitagabend ist es in Zülpich-Sinzenich zu einem schweren Verkehrsunfall gekommen. Wie die Polizei erst jetzt mitteilte, hatte ein 28-Jähriger nach einem Überholmanöver die Kontrolle über sein Fahrzeug verloren. Der Wagen kam ins Schleudern und schließlich nach links von der Fahrbahn ab. Dort überschlug sich der Wagen mehrfach und blieb in einem angrenzenden Garten auf dem Dach liegen. Der Autofahrer und sein 29 Jahre alter Beifahrer kamen verletzt ins Krankenhaus. Die Ermittlungen zur Unfallursache dauern an. Bislang noch unbekannte Täter haben am frühen Sonntagmorgen einen Zigarettenautomaten aufgesprengt. Anwohner hatten eine laute Detonation bemerkt und die Polizei verständigt. Die Beamten fanden den qualmenden und schwer beschädigten Zigarettenautomaten. Ob und wie viel Beute gemacht wurde, ist noch unklar. Vom Täter fehlt noch jede Spur. 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

Gleich wird es wieder Zeit für unsere Veranstaltungstipps. Was Sie so Schönes an diesem Dienstag hier unternehmen können, das weiß gleich mein Kollege Lukas Blasius.

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1: Zurück in die Geschichte geht es beim Vortragsabend, was wir über Stolbergs mittelalterliche Anfänge wissen und woher. Um 19 Uhr im Kulturhof Rosenthal in Stolberg. Ein Spaß für die ganze Familie ist das Weltkinderfest in Verbindung mit dem Weltkindertag vom Sonntag. Heute Nachmittag ab 14.30 Uhr im Depot Talstraße in Aachen. Ein Vortragsnachmittag mit dem Titel »Gemeinsam im Gespräch bleiben« befasst sich mit dem Thema »Demenz verstehen, Beziehungen erhalten« ab 17 Uhr im Aber in Alsdorf. Nicht nur für werdende Mütter interessant ist die Ratgeberreihe rund um Schwangerschaft und Geburt, heute wieder um 17.30 Uhr im Aachener Marienhospital. Eifel-Krimi-Autor Norbert Scheuer liest aus seinem aktuellen Buch »Holunderholz« um 19.30 Uhr in der Buchhandlung Schmetz am Dom in Aachen. Aus der Kino-Erfolgskomödie ist eine Theaterproduktion geworden. Das Stück Extrawurst wird auch heute wieder im Aachener Grenzlandtheater aufgeführt. Der Vorhang hebt sich um 20 Uhr. Künstler Mark Henry präsentiert seine Werke in der neuen Ausstellung Somnium. Heute und in den nächsten Tagen jeweils von 14 bis 18 Uhr beim neuen Aachener Kunstverein in Aachen. An vielen Krankenhäusern ist Herzwoche. An Ständen gibt es Infos zur Herzgesundheit sowie Präventionsangebote. Heute den ganzen Tag über in der Klinik St. Josef in St. Vith. Und Nordrhein-Westfalens größte Kürbisschau steht diesmal unter dem Motto Dschungel und Regenwald. Mehr als 100.000 Kürbisse wurden zu Skulpturen verbaut. Daneben erwarten Sie herbstliche Fotopunkte, kulinarische Angebote, das Maislabyrinth und die Kürbisschnitzwerkstatt sowie Kürbisfloristik und vieles mehr. Und immer abends werden die Kürbisse prächtig illuminiert. Geöffnet ist täglich ab 11 Uhr auf dem Grevelshof Eifel in Mechernich-Obergarzen. Einfach eine Mail schicken an veranstaltungen@radio700.eu und schon ist auch Ihr Event im Kalender auf dem Sender.
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4: Heute früh muss verbreitet mit Nebel gerechnet werden. Später wechseln sich dichtere Wolkenfelder und Auflockerungen mit etwas Sonnenschein ab. Ruhiges Herbstwetter bei Temperaturen um 21 Grad in Olpen und in Eschweiler, 17 Grad in St. Veit und in Nettersheim. Am Abend und in der Nacht sind mal mehr, mal weniger Wolken unterwegs. Es bleibt überall trocken und sehr frisch. In der zweiten Nachthälfte und am Morgen bildet sich Nebel bei 9 bis 4 Grad. Auch am Mittwoch Nebelfelder. Später wechseln sich Sonnenschein und lockere Wolken Felder ab. Nur gegen Abend können erste Regenschauer einsetzen, das dann vor allem im Nordosten, also in Richtung, ich sag jetzt mal so Erkelenz, Mönchengladbach, da wissen Sie dann schon, wo mit Regen zu rechnen ist, bei Höchsttemperaturen zwischen 18 und 22 Grad.
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5: Ich bin Katrin Müller. Die Bundesregierung drückt beim angestrebten Tankrabatt aufs Tempo und hat den Gesetzentwurf dazu auf den Weg gebracht. Er wurde am Abend vom Kabinett beschlossen. Von Oktober bis Ende Dezember soll die Energiesteuer auf Diesel und Benzin gesenkt werden. Die Mehrwertsteuer eingerechnet ergibt sich an der Zapfsäule eine Entlastung von bis zu 17 Cent pro Liter. Das Finanzministerium rechnet damit, dass der Bund deswegen rund 2,5 Milliarden Euro weniger Steuern einnimmt. Die Länder sollen die Hälfte davon tragen. Nach der schmerzhaften Niederlagenserie der CDU bei den drei Landtagswahlen im September berät die Bundestagsfraktion der Union heute mit Kanzler Merz über die Konsequenzen. Die Ergebnisse aus Berlin und Mecklenburg-Vorpommern beschäftigen auch die SPD auf Bundesebene.
6: Die CDU-Ministerpräsidenten hatten sich zuletzt hinter den Kanzler gestellt. Das war aber vor dem Wahlsonntag. Trotzdem, Personaldebatten seien jetzt nicht zielführend. Das sagte auch nochmal NRWs Ministerpräsident Wüst bei der Rheinischen Post. Es gibt aber auch andere Stimmen in den eigenen Reihen. Sachsens Ministerpräsident Kretschmer forderte von seiner Partei eine schonungslose Analyse und einen Neustart. Das habe auch etwas mit Personen zu tun, sagte er im MDR. Ähnlich sieht's auch Thürings Ministerpräsident Vogt. Nötig sei eine Generalinventur der Berliner Regierungspolitik, so Vogt. Tine Klimach, Nachrichtenredaktion.
5: Tragisches Unglück auf dem Münchner Oktoberfest. Ein Mitarbeiter eines Freefall Towers ist nach einem Unfall am Abend an seinen schweren Verletzungen gestorben.
7: Der Sicherheitsmann soll sich nach ersten Erkenntnissen der Polizei wohl in einem Bereich aufgehalten haben, in dem er nicht hätte sein dürfen. Er wurde wahrscheinlich erst von dem Fahrgeschäft getroffen und dann möglicherweise eingequetscht. Der 52-Jährige wurde zunächst reanimiert und ins Krankenhaus gebracht, wo er später verstarb. Augenzeugen vor Ort wurden durch ein Kriseninterventionsteam betreut. Der genaue Unfallhergang soll nun ermittelt werden. Aus München, Joshua Heise.
5: FIFA-Präsident Infantino geht im Machtkampf beim Fußball-Weltverband auf seine Kritiker zu. Die Strukturen sollen überdacht werden. In einem Brief an die Chefs der Mitgliedsverbände und die Mitglieder des FIFA-Councils hat er erstmals Gespräche über mögliche Reformen angeboten. Infantino stellte aber klar, dass er FIFA-Präsident bleiben will.
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10: Eine weitere Frührevue-Stunde beginnt hier zum Start in diesen Dienstag, den 22. September. Um 8 Uhr begrüßt Sie damit Tobias Reuter am Mikrofon.
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0: Die besten Schlager und Oldies, die hören Sie hier auch in dieser Stunde in der richtigen Mischung, so wie immer bei Radio 700. Außerdem gibt es die Regionalnachrichten nochmal um 5:30. Da gibt es dann aktuelle Meldungen aus dem Sendegebiet. Und Jochen Späth präsentiert in dieser Stunde das Gesundheitswetter.
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2: In den kühlen Morgenstunden muss verbreitet mit Atemwegsproblemen bei Menschen mit chronischen Beschwerden in diesem Bereich gerechnet werden. Und auch ansonsten kommen zum Start in den Herbst Wetterfühlige wieder etwas mehr in Beanspruchung. Die Neigung zu Kopfwind, Migräne ist deutlich erhöht, Konzentrations- und Leistungsfähigkeit lassen nach. Nicht zuletzt, weil der Tiefschlaf oft in den kühlen, aber noch nicht kalten Nächten ausbleibt. Und so fühlen sich viele am nächsten Morgen nicht so richtig munter. Achten Sie auch auf den jetzt höheren Wasserverbrauch des Körpers. Wir blicken auf den Pollenflug, da geht die Saison allmählich zu Ende und wir haben noch eine schwache Konzentration von Gänsefuß, Ambrosia, Gräser und Wegerichpollen. Ihnen allen einen angenehmen Start in den Dienstag.
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2: Heute früh muss verbreitet mit Nebel gerechnet werden. Später wechseln sich dichtere Wolkenfelder und Auflockerungen mit etwas Sonnenschein ab. Ruhiges Herbstwetter bei Temperaturen um 21 Grad in Olpen und in Eschweiler, 17 Grad in St. Veit und in Nettersheim. Am Abend und in der Nacht sind mal mehr, mal weniger Wolken unterwegs. Es bleibt überall trocken und sehr frisch. In der zweiten Nachthälfte und am Morgen bildet sich Nebel bei 9 bis 4 Grad. Auch am Mittwoch Nebelfelder. Später wechseln sich Sonnenschein und lockere Wolken. Ab. Nur gegen Abend können erste Regenschauer einsetzen, das dann vor allem im Nordosten, also in Richtung, ich sag jetzt mal so Erkelenz, Mönchengladbach, da wissen Sie dann schon, wo mit Regen zu rechnen ist, bei Höchsttemperaturen zwischen 18 und 22 Grad.
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4: Ich bin Dieter Speth. DG-Ministerpräsident Oliver Pasch hat im Parlament in Olpen erste Eckdaten für den Haushalt des kommenden Jahres vorgestellt. Die Einnahmesituation werde sich im Zuge der aktuellen Weltlage möglicherweise weiter verschlechtern. Negativ beeinflusst wird diese Entwicklung auch von einer höheren Inflation, die sich am Ende auch auf die von der DG gezahlten Gehälter und deren Höhe auswirke. Bei der Infrastruktur werden die Investitionen in den kommenden Jahren vor allem die Schwerpunkte Krankenhäuser und Schule betreffen, so Pasch. Eine Senkung der Zuschussbeiträge für regionale Infrastrukturprojekte, wie von Vivant vorgeschlagen, erteilte Pasch eine Absage. Die Kommunen könnten dann die Erneuerung bestehender Gebäude nicht mehr finanzieren. Allerdings kündigte er an, dass dafür im Gegenzug weniger Infrastrukturprojekte in die Planungen aufgenommen würden. Im Aachener Stadtteil Rote Erte ist am Sonntagabend ein 25-Jähriger attackiert und lebensgefährlich verletzt worden. Angreifer soll ein 23 Jahre alter Mann gewesen sein. Das Opfer wurde in ein Krankenhaus gebracht. In einer gemeinsamen Mitteilung von Polizei und Staatsanwaltschaft ist von einem versuchten Tötungsdelikt die Rede. Die Mordkommission der Kriminalpolizei hat die Ermittlungen übernommen. Nähere Angaben machten die Behörden aus ermittlungstaktischen Gründen zunächst nicht. Die Abteilung auf Anwärter auf Verteidigungs-, Präventions- und Sicherheitsberufe am Robert-Schumann-Institut in Olpen wächst. Rund 50 Schülerinnen und Schüler sind in den 4 Jahrgängen inzwischen eingeschrieben. Die Verantwortlichen werden das als positives Signal, gerade im Hinblick auf mehr Nachwuchs bei Polizei, Feuerwehr und Rettungsdienst. Die Erweiterung auf die unteren Jahrgänge bedeutet einerseits mehr Aufwand. Sie bietet den Schülern aber auch die Möglichkeit, früher die Ausbildung kennenzulernen. Vor allem die Zusammenarbeit mit den Behörden ist ein wichtiger Teil der Ausbildung, heißt es. Wie viele der Absolventen nach ihrer Ausbildung und Befähigung tatsächlich eine Karriere in der Sicherheitsbranche oder bei Polizei und Feuerwehr einschlagen werden, lässt sich aber derzeit noch nicht vorhersehen. DG-Unterrichtsminister Jerome Franzen sieht in der Abteilung ein wichtiges langfristiges Projekt. Am Freitagabend ist es in Zülpich-Sinzenich zu einem schweren Verkehrsunfall gekommen. Wie die Polizei erst jetzt mitteilte, hatte ein 28-Jähriger nach einem Überholmanöver die Kontrolle über sein Fahrzeug verloren. Der Wagen kam ins Schleudern und schließlich nach links von der Fahrbahn ab. Dort überschlug sich der Wagen mehrfach und blieb in einem angrenzenden Garten auf dem Dach liegen. Der Autofahrer und sein 29 Jahre alter Beifahrer kamen verletzt ins Krankenhaus. Die Ermittlungen zur Unfallursache dauern an. Bislang noch unbekannte Täter haben am frühen Sonntagmorgen einen Zigarettenautomaten aufgesprengt. Anwohner hatten eine laute Detonation bemerkt und die Polizei verständigt. Die Beamten fanden den qualmenden und schwer beschädigten Zigarettenautomaten. Ob und wie viel Beute gemacht wurde, ist noch unklar. Vom Täter fehlt noch jede Spur. 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
1: Die neue Woche startete frisch mit örtlichem Nebel und dann gab es oft Sonnenschein. Teilweise schien die Sonne mehr als 8 Stunden lang und es zogen nur ab und zu mal kompaktere Wolken über uns hinweg. Es blieb trocken bei Temperaturen von 15 Grad am Schneifelforsthaus und rund 20 Grad in der Voreifel. Am Dienstag haben wir es weiterhin mit Hochzander zu tun, liegt über Belgien und sorgt für ruhiges Wetter. So geht der Dienstag insgesamt mit örtlichem Nebel wieder los und dann gibt es meistens wieder freundliches Wetter, wie wir es am Montag hatten, mit Sonne und Wolken, teils auch mal kompakteren Wolken im Wechsel. Bei schwachem Nordwestwind liegen die Höchstwerte um 14 Grad im Wrackfenn und oben im Zitterwald. 15 Grad messen wir in Kalterberg und Surgut, 16 Grad in Rötschen und in Monschau, 17 Grad in Raren und Eupen und 18 Grad stehen in Aachen und rund um den Ruhrsee zur Verfügung. Am Mittwoch geht das ruhige Hochdruckwetter weiter. Anfangs kann es etwas Nebel geben, dann oft Sonnenschein und Wolken im Wechsel. Zum Abend sind auch ein paar dichtere Wolken dabei, bei 17 bis 21 Grad. Am Donnerstag kommt dann die kleine Delle. Es gibt mal mehr Wolken. Ab und zu kann es mal den einen oder anderen Schauer geben. Bei 14 bis 17 Grad ist dann zum Freitag und zum Wochenende mit Hoch Arno weitergeht. Mit schönem Altweibersommerwetter. Morgens teilweise frisch mit Nebel. Tagsüber angenehm warm. Bei Werten zwischen 20 und knapp 25 Grad, die uns da anstehen.
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10: Heute früh muss verbreitet mit Nebel gerechnet werden. Später wechseln sich dichtere Wolkenfelder und Auflockerungen mit etwas Sonnenschein ab. Ruhiges Herbstwetter bei Temperaturen um 21 Grad in Olpen und in Eschweiler, 17 Grad in St. Veit und in Nettersheim. Am Abend und in der Nacht sind mal mehr, mal weniger Wolken unterwegs. Es bleibt überall trocken und sehr frisch. In der zweiten Nachthälfte und am Morgen bildet sich Nebel bei 9 bis 4 Grad. Auch am Mittwoch Nebelfelder. Später wechseln sich Sonnenschein und lockere Wolken. Felder ab. Nur gegen Abend können erste Regenschauer einsetzen, das dann vor allem im Nordosten, also in Richtung, ich sag jetzt mal so Erkelenz, Mönchengladbach, da wissen Sie dann schon, wo mit Regen zu rechnen ist, bei Höchsttemperaturen zwischen 18 und 22 Grad.
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11: Ich bin Katrin Müller. Die Bundesregierung drückt beim angestrebten Tankrabatt aufs Tempo und hat den Gesetzentwurf dazu auf den Weg gebracht. Er wurde nach Angaben einer Regierungssprecherin vom Kabinett am Abend beschlossen. Von Oktober bis Ende Dezember soll die Energiesteuer auf Diesel und Benzin gesenkt werden.
12: Konkret soll die Energiesteuer um rund 14 Cent pro Liter runtergehen. Wenn man dann noch die Mehrwertsteuer einrechnet, können Autofahrer damit rechnen, dass die Preise an der Zapfsäule bis zu 17 Cent pro Liter sinken, sagt die Bundesregierung. Wenn die Mineralölkonzerne die Steuersenkung denn auch vollständig weitergeben. Beim ersten Tankrabatt im Mai und Juni war das ja nicht der Fall. Neben dem Tankrabatt will die Bundesregierung ja auch noch einen Spritpreisdeckel auf den Weg bringen. Und das finden viele Autofahrer in Deutschland offenbar gut. In einer Umfrage haben sich fast 70% dafür ausgesprochen. Fiona Reinhardt, Nachrichtenredaktion.
11: Nach dem Ausscheiden der CDU aus dem Landtag in Mecklenburg-Vorpommern ziehen mehrere Parteifunktionäre Konsequenzen. Spitzenkandidat Daniel Peters legte den Landesvorsitz nieder, auch Generalsekretärin Kathi Hoffmeister trat zurück. Kommissarisch soll Staatsminister Philipp Amthor die Landespartei führen. In Berlin will die Linke nach ihrem Wahlsieg Grünen und SPD Sondierungsgespräche über eine gemeinsame Regierung anbieten. Einen Schwerpunkt will die Linke auf Vergesellschaftung großer Wohnungskonzerne gegen Entschädigung legen. In New York beginnt heute die politisch wichtigste Woche des Jahres bei den Vereinten Nationen. Mit einer Rede von US-Präsident Donald Trump startet die UN-Generaldebatte.
13: Trump will am Rande der Vollversammlung Vertreter der Golfstaaten treffen. Der eskalierende Iran-Krieg gefährdet Städte, US-Stützpunkte und wichtige Öl- und Schifffahrtswege in der Golfregion. Großbritannien, Frankreich und Kanada, die Palästina als Staat anerkennen, sprechen in New York über eine Zwei-Staaten-Lösung und Reden gibt es heute unter anderem von den Präsidenten aus der Türkei, Frankreich und dem britischen Premierminister Andy Burnham. Aus den USA, Tina Eck.
11: Haushalte in Deutschland müssen im laufenden Jahr erneut mit höheren Heizkosten rechnen. Besonders Heizöl und Holzpellets dürften deutlich teurer werden, heißt es im neuen Heizspiegel für 2026 der Beratungsgesellschaft CO2 Online. Beim Erdgas sieht die Organisation dagegen insgesamt eine leichte Entlastung, auch wenn die Großhandelspreise infolge des Iran-Kriegs aktuell steigen.
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16: Eine letzte Stunde der Frührevue, die beginnt jetzt hier mit mir, Tobias Reuter, bis 10 am Mikrofon.
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0: In dieser Stunde geht es raus ins Weltall. Axel Tillemans mit einer Ausgabe von Sonne, Mond und Sterne. Außerdem gibt es unseren Energieexperten Jan-Paul Mohr. Der ist gleich zur Stelle und hat wieder wertvolle Energiespartipps für Sie. Um 5:30 gibt's dann auch nochmal die regionalen Nachrichten.
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1: Widder. Sie können an diesem Morgen ganz schön launig sein. Sie müssen etwas tun und haben darauf einfach gar keine Lust.
2: Stier.
1: Träumen Sie von einer besseren Welt? Blinder Glaube könnte jetzt leicht zu einer Enttäuschung führen.
2: Zwillinge.
1: Im Job gibt es derzeit kaum etwas Neues. Desto mehr sollten Sie Ihre Energie in der Freizeit ausleben.
2: Krebs.
1: Sie möchten nach den Sternen greifen? Nur zu, es lohnt sich, Ihren Horizont zu erweitern und neues Terrain kennenzulernen.
2: Löwe.
1: Mit liebevollen Worten und zärtlichen Gesten peppen Sie den Liebesalltag auf. Verwöhnen Sie den Partner.
2: Jungfrau.
1: Die Launen Ihrer Mitmenschen kommen heute in die Quere. Versuchen Sie es nicht persönlich zu nehmen.
2: Waage.
1: Obwohl Sie heute mit dem falschen Fuß aufgestanden sind, geht Ihnen die Arbeit leicht von der Hand. Ihre Laune wirkt sich auf andere aus.
2: Skorpion.
1: Horchen Sie tief in sich hinein. Nur so gehen Sie Ihren ureigenen Bedürfnissen wirklich auf den Grund.
2: Schütze.
1: Der Kosmos ist friedlich und der Tag verläuft unspektakulär. Echte Herausforderungen suchen Sie heute vergebens.
2: Steinbock.
1: Im Eifer können Sie sich heute schnell übernehmen. Schalten Sie lieber einen Gang zurück.
2: Wassermann.
1: Fantasie und Takt sind gefragt, wenn Sie das Herz eines lieben Menschen erobern möchten. Ziehen Sie alle Register.
2: Fische.
1: Sie verstehen es, andere für sich einzunehmen und können damit auf ganzer Linie punkten.

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2: Thermostate gehören dahin, wo Luft zirkuliert, nicht hinter Vorhänge oder Möbel. Sonst messen sie falsche Temperaturen und regeln zu stark. Die Folge: Überhitzung oder Dauerfrost. Achtet auf freie Fläche und richtige Höhe. Bei Funk- oder Smart-Thermostaten auch auf die Batterie. Also meine Lieben, wenn der Fühler frei atmet, atmet auch euer Konto auf. Das ist Regeltechnik mit Stil.
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2: Heute früh muss verbreitet mit Nebel gerechnet werden. Später wechseln sich dichtere Wolkenfelder und Auflockerungen mit etwas Sonnenschein ab. Ruhiges Herbstwetter bei Temperaturen um 21 Grad in Olpen und in Eschweiler, 17 Grad in St. Veit und in Nettersheim. Am Abend und in der Nacht sind mal mehr, mal weniger Wolken unterwegs. Es bleibt überall trocken und sehr frisch. In der zweiten Nachthälfte und am Morgen bildet sich Nebel bei 9 bis 4 Grad. Auch am Mittwoch Nebelfelder. Später wechseln sich Sonnenschein und lockere Wolken. Felder ab. Nur gegen Abend können erste Regenschauer einsetzen, das dann vor allem im Nordosten, also in Richtung, ich sag jetzt mal so Erkelenz, Mönchengladbach, da wissen Sie dann schon, wo mit Regen zu rechnen ist, bei Höchsttemperaturen zwischen 18 und 22 Grad.
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4: Ich bin Dieter Speth. Der Wehe-Überleitungsstollen bei Röttgen kann gebaut werden. Das Genehmigungsverfahren konnte beendet werden. Inzwischen liegt auch die Baugenehmigung vor. Der 5 Kilometer lange Stollen wird Wasser vom Hasselbach zur Wehebachtalsperre leiten. Damit soll die Trinkwasserversorgung in der Region Aachen-Düren langfristig gesichert werden. Bislang ist die Wehebachtalsperre nicht mit anderen Talsperren verbunden. Damit bleibt sie auf die Niederschläge im eigenen Gebiet angewiesen. Der Stollen verbessert zudem den Hochwasserschutz, heißt es vom Wasserverband Eifel-Ruhr. Denn bei hohen Pegelständen kann Wasser vom Hasselbach in die Talsperre abgeleitet werden. Bei einem 100-jährlichen Hochwasser können damit der Hochwasserscheitel in zwei Fällen um bis zu 64% reduziert werden. Davon würden auch Stolberg und Eschweiler deutlich profitieren. Der Stollen wird mit einer Tunnelvortriebsmaschine errichtet. Seine Leistungsfähigkeit wird bei etwa 12 Kubikmetern Wasser pro Sekunde liegen. Schon in rund 3 Jahren soll der neue Stollen fertiggestellt sein. Nach mehreren Graffiti-Schmierereien in der Aachener Innenstadt laufen nun Ermittlungen der Polizei. Möglicherweise könnte es sich um einen antisemitischen Hintergrund handeln, so die Polizei. Einerseits geht es um einen offenbar nachträglich aufgesprühten Davidstern auf einem Wandbild. Andererseits wurde ein Gaza-Schriftzug um Parolen ergänzt. Der Slogan wird als Forderung zur Vernichtung Israels gewertet und könnte im Zusammenhang mit dem Wunsch nach der Vertreibung der jüdischen Bevölkerung gebracht werden. Von den Verursachern fehlt noch jede Spur. In der belgischen Eifel ist es am Wochenende zu 2 Verkehrsunfällen gekommen. Auf der N62 bei Utle wurde eine Person leicht verletzt. Laut Polizei war der Wagen auf die Gegenfahrbahn geraten, als der Fahrer den Bildschirm des Bordmonitors bediente. Dabei kam es zum Zusammenstoß mit einem anderen Fahrzeug. Beide Wagen wurden von der Straße geschleudert und blieben in einem Feld stehen. Auch in Büllingen kam es zu einem Unfall. Bereits am Samstagmittag war auf der N626 ein Motorradfahrer während eines Überholvorgangs erfasst und verletzt worden. Auch er muss in ein Krankenhaus gebracht werden. In Vettweis ist es am Freitag zu einem gefährlichen Eingriff in den Straßenverkehr gekommen. Ein Auto wurde beschädigt. Eine 41 Jahre alte Frau war auf der Kreisstraße unterwegs, als plötzlich ein Unbekannter von einem Weg am Fahrbahnrand Erde und Steine auf das Auto, die Windschutzscheibe und die Motorhaube warf. Die Frau bremste ihren Wagen ab. Sie versuchte zu wenden und den Angreifer zu stellen. Dieser war nach der Tat verschwunden. Am Auto entstand Sachschaden in noch unbekannter Höhe. Die Ermittlungen dauern an. 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
1: Pro Sekunde fliegen durch jeden Menschen 100 Billionen Neutrinos hindurch, ohne dass nur ein einziges mit einem Atom des Menschen kollidiert. Wie das sein kann, zeigt ein ungefähr maßstabsgerechter Größenvergleich. Bläst man einen Atomkern auf die Größe des Eiffelturms auf, dann findet man die Elektronen des Atoms erst im Abstand Paris-Berlin. Dazwischen ist gar nichts. Die punktförmigen Neutrinos finden also in den Atomen des Menschen genügend leeren Raum vor, den sie durchfliegen können, ohne irgendetwas zu treffen. Weil aber gerade diese schwer fassbaren Neutrinos in vielen Theorien über die Entstehung des Universums eine große Rolle spielen, versuchen Physiker und Astronomen, sie irgendwie zu erwischen. Unter anderem mit dem europäischen Kubikkilometer-Neutrino-Teleskop. Eine der Einrichtungen dieses Teleskops befindet sich 80 Kilometer vor der Südspitze Siziliens auf dem Grund des Mittelmeers in einer Tiefe von 3500 Meter. Sie wird im Endausbau aus einigen hundert, fast einen Kilometer langen Kabelsträngen bestehen, an denen in regelmäßigen Abständen Messinstrumente angebracht sind. Obwohl der Aufbau des Teleskops noch nicht abgeschlossen ist, wurde damit am 13. Februar 2023 ein Monster-Neutrino nachgewiesen, das 30.000 Mal mehr Energie hatte als die energiereichsten Teilchen, die im Teilchenbeschleuniger CERN bei Genf erzeugt werden können. Grundsätzlich sind zwar astronomische Prozesse bekannt, die dieses Monster-Neutrino erzeugt haben könnten, aber weil das Partnerteleskop IceCube, das am Südpol in der Antarktis steht, während seiner über 10-jährigen Betriebszeit kein einziges solches Monster-Neutrino gemessen hat, ergeben sich Unstimmigkeiten, die mit bekannten physikalischen Prozessen nicht einfach zu erklären sind. Ein Team um die Physikprofessorin Andrea Tam von der Universität von Massachusetts glaubt, dass das Monster-Neutrino bei der Explosion eines kleinen schwarzen Urlochs erzeugt wurde, das bereits beim Urknall entstanden ist. Solche kleinen Urlöcher müssten aber eigentlich längst verdampft sein. Doch in Tams Theorie werden diese kleinen schwarzen Löcher von neuen Teilchen, sogenannten dunklen Elektronen, stabilisiert und explodieren deshalb erst heute. Tams Theorie würde zwei Fliegen mit einer Klappe schlagen, denn diese mini-schwarzen Löcher könnten auch die seit vielen Jahrzehnten von Astronomen gesuchte dunkle Materie sein.
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Gleich ab 10 gibt es hier das Rendezvous bei Radio 700. Ich bin damit raus. Mein Name ist Tobias Reuter. Die Frührevue ist rum und ich wünsche noch einen schönen Dienstag.

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12: Heute früh muss verbreitet mit Nebel gerechnet werden. Später wechseln sich dichtere Wolkenfelder und Auflockerungen mit etwas Sonnenschein ab. Ruhiges Herbstwetter bei Temperaturen um 21 Grad in Olpen und in Eschweiler, 17 Grad in St. Veit und in Nettersheim. Am Abend und in der Nacht sind mal mehr, mal weniger Wolken unterwegs. Es bleibt überall trocken und sehr frisch. In der zweiten Nachthälfte und am Morgen bildet sich Nebel bei 9 bis 4 Grad. Auch am Mittwoch Nebelfelder. Später wechseln sich Sonnenschein und lockere Wolken. Felder ab. Nur gegen Abend können erste Regenschauer einsetzen, das dann vor allem im Nordosten, also in Richtung, ich sag jetzt mal so Erkelenz, Mönchengladbach, da wissen Sie dann schon, wo mit Regen zu rechnen ist, bei Höchsttemperaturen zwischen 18 und 22 Grad.
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13: Ich bin Katrin Müller. Die Bundesregierung hat den neuen Tankrabatt auf den Weg gebracht, der soll von Oktober bis Ende Dezember gelten. An der Zapfsäule soll sich dann eine Entlastung von bis zu 17 Cent pro Liter ergeben. Nicht nur tanken ist teuer, auch die Preise für Heizöl und Holzpellets dürften deutlich anziehen, heißt es im neuen Heizspiegel der Beratungsgesellschaft CO2 Online. Beim Erdgas sieht die Organisation dagegen insgesamt eine leichte Entlastung.
14: Der Iran-Krieg und knappe Rohstoffe sorgen dafür, dass die Kosten zum Ende des Jahres steigen, sagen die Experten. Für eine 70 Quadratmeter Wohnung erwarten sie einen Anstieg auf rund 1.300 Euro bei Heizöl. Bei Holzpellets fällt das Plus etwas geringer aus, noch geringer bei Fernwärme und Wärmepumpen. Menschen, die mit Erdgas heizen, dürfen sogar weniger zahlen. Thomas Bremser, Nachrichtenredaktion.
13: Nach der Niederlagenserie der CDU bei den drei Landtagswahlen im September berät die Bundestagsfraktion der Union heute mit Kanzler Merz über die Konsequenzen. Sachsens Ministerpräsident Kretschmer forderte im MDR von seiner Partei eine schonungslose Analyse und einen Neustart. Thüringens Ministerpräsident und CDU-Landeschef Vogt hält eine Generalinventur der Berliner Regierungspolitik für nötig. Die gemeinsame Glücksspielbehörde der Länder fordert mehr Macht im Kampf gegen illegales Glücksspiel. Vorstand Ronald Benter schlägt vor, den Glücksspielstaatsvertrag der Länder zu ändern. Die dortigen Regelungen seien teilweise sehr kleinteilig, sagte er der Mitteldeutschen Zeitung.
15: Der illegale Markt ist sehr dynamisch und die Behörden können gar nicht schnell genug darauf reagieren, so der Vorstand der gemeinsamen Glücksspielbehörde. Das könne Kunden den illegalen Anbietern in die Arme treiben. Es brauche daher kürzere Entscheidungswege in Abstimmung mit dem Verwaltungsrat. Und deutsche Staatsanwaltschaften sollten mehr Möglichkeiten bekommen, schärfer gegen Anbieter aus dem Ausland vorgehen zu können. Fiona Reinhardt, Nachrichtenredaktion.
13: Auf dem Weg zur Schule oder zur Arbeit sind im vergangenen Jahr mehr Menschen verunglückt als im Jahr davor. Die Zahl der Schulwegunfälle stieg um rund 3.300 auf fast 90.700. 25 Mal endete so ein Unfall tödlich, wie eine neue Statistik der deutschen gesetzlichen Unfallversicherung zeigt. Auch Beschäftigte von Betrieben hatten etwas mehr Wegeunfälle. Die Zahl stieg auf über 170.300.
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19: Guten Morgen, sagt Uwe Lorenz bei Radio 700 am Mikrofon des Rendezvous ab 10. Los geht's.
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0: Wie immer bei uns, die Mischung stimmt. Schlager und Oldies in der richtigen Mischung. Musikalischer Weise sind wir auf der sicheren Seite und auch bei den Informationen ganz vorne mit am Start, denn wir haben wieder alles Mögliche für Sie heute herausgesucht, zum Beispiel die aktuellen Meldungen aus unserem Sendegebiet. Das Gesundheitswetter ist natürlich auch aktuell dabei. Und gleich ein Bericht über eine immer wiederkehrende Beobachtung, die man machen kann im Straßenverkehr. Der Dieselbus hat so langsam ausgedient. Es gibt immer mehr Elektrobusse und darüber berichten wir jetzt gleich. Das ist auch in Aachen der Fall.
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0: Der Dieselbus hat ausgedient, zumindest in Aachen. Noch ist er auf den Straßen häufig anzutreffen, aber inzwischen rollen bereits immer mehr Elektrobusse. Jetzt wurde der 100. bei der ASEAG in Dienst gestellt. Julia Thomas berichtet.
1: Seit Jahren stellt die ASEAG als Verkehrsunternehmen für Aachen und die Städteregion ihre Fahrzeugflotte immer weiter um. Jahrzehntelang bestimmten die Dieselbusse den Betrieb. Nun kommen immer mehr neue Elektrobusse hinzu. Bis zum Jahreswechsel werden sie rund die Hälfte aller eingesetzten Busse ausmachen. Gerade wurde ein besonderer Moment gefeiert, der das Voranschreiten der Umstellung verdeutlicht. Michael Kaminke, Vorstand bei der ASEAG.
2: In den letzten Tagen ist der 100. Elektrobus hier bei der ASEAG angekommen. Bis zum Jahresende werden wir 117 Elektrobusse in Betrieb genommen haben. Das ist in etwa die Hälfte der Flotte der ASEAG. Und zur Inbetriebnahme gehört natürlich vieles mehr als nur die Busse. Allen voran qualifizierte Kolleginnen und Kollegen in der Werkstatt. Auch das ist eine große Herausforderung für uns, vom Mechatroniker hin zum Starkstromelektriker entsprechende Menschen qualifizieren und einzustellen. Aber es gehört natürlich auch die richtige Infrastruktur dazu. Und da freuen wir uns, dass wir jetzt Ladepunkte für 65 Busse in Betrieb nehmen konnten. Hier haben wir insgesamt 6,2 Millionen Euro investiert und 5,7 Millionen Euro sind Fördermittel vom Land Nordrhein-Westfalen und GoRheinland.
1: Im Betriebshof wird künftig jeder Elektrobus seine eigene Ladesäule haben. Dazu muss die komplette Stromversorgung angepasst werden. Mit den Elektrobussen hat man bislang nur gute Erfahrungen gemacht. Die Batterieleistung ist deutlich höher als zunächst angenommen. Der Komfort und die Nachhaltigkeit sind kaum zu schlagen. Und bei Fahrern und Passagieren kommen die modernen Elektrobusse gut an. Das hat sich auch bis zum NRW-Verkehrs- und Umweltminister Oliver Kriescher herumgesprochen.
3: Aachen ist ein Vorreiter, was Elektromobilität angeht. Die ASEAG hat inzwischen die Hälfte ihrer Flotte auf Elektrobusse umgestellt. Das merkt man in der Stadt auch, kann ich aus eigener Anschauung sagen. Es ist weniger Luftbelastung. Es ist natürlich ein ganz wesentlicher Beitrag zum Klimaschutz. Aber auch bei den aktuellen Dieselpreisen bin ich sicher, wird das in Zukunft für Kostenentlastung sorgen. Das heißt, die ASEAG als das Aachener Busunternehmen ist gut aufgestellt für die Zukunft mit nachhaltiger Mobilität. Und ich bin froh, dass wir als Landesregierung nicht nur die Busse unterstützen konnten, sondern jetzt auch die Ladeinfrastruktur, die natürlich nötig ist, um die Elektrobusse zu laden.
1: Unterstützt wird die Umstellung auf Elektroantrieb auch vom Nahverkehrszweckverband GoRheinland. Dort ist man froh, dass das Land trotz angespannter Haushaltslage Finanzmittel als Förderung bereitstellt. Dazu Hans-Peter Geulen, Geschäftsführer des Nahverkehrszweckverbandes GoRheinland.
4: Man kann es gar nicht genug schätzen, in den jetzigen Zeiten der sehr angespannten Haushaltslagen, sowohl in den Kommunen als bei Land und auch bei Bund. Und gerade klimapolitische Ziele des ÖPNVs hier weiter zu erreichen, dafür ist das Geld unabdingbar. Die Förderung unterstützt nachhaltig die klimafreundliche Mobilität. Trotz der Rahmenbedingungen ist eben wichtig, hier weiter zu investieren und sich weiter zu engagieren, wie es eben die ASEAG und viele andere auch tun.
1: Die ASEAG hat in den letzten Jahren ihre Hausaufgaben gemacht. Sie setzt auf einen modernen Fuhrpark mit schadstoffarmen Dieselbussen und zunehmend auch mit Elektrobussen.
4: Lob für die ASEAG in diesem Zusammenhang, die sich ja schon seit vielen Jahren um dieses Thema alternative Antriebstechnologie kümmert. Sie hat das schon vor vielen Jahren mit der RWTH begonnen, einen Bus umzurüsten. Und mittlerweile sind wir in einem Bereich, wo es sehr modern hier zugeht und auch zukunftsorientiert und innovativ. Insofern genau die richtige Strategie gewählt.
1: In Aachen fährt der 10. Elektrobus im Liniennetz der ASEAG. 17 weitere Busse kommen in den nächsten Wochen hinzu. Daneben wurde für alle Busse dank umfangreicher Fördermittel auch die Ladeinfrastruktur im Betriebshof geschaffen. Ein vorbildlicher Umstieg in Zeiten der Energiewende, der aber noch nicht abgeschlossen ist.

Sie kennen das, so gegen 20 nach 10 ist wieder Zeit, einmal rüberzuschalten in unsere Nachrichtenredaktion und wir fragen mal wieder ab, was gibt es denn Neues in Eifel und Euregio?

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2: Heute Nachmittag meist freundlich mit lockeren Wolken und immer wieder sonnigen Momenten. Die Temperaturen für den Herbst eigentlich normal bei 20 Grad in Einatten und in Aachen, 17 Grad, die in Blankenheim und in Büttchenbach erreicht werden. Am Abend und in der Nacht zunächst gering bewölkt, später dann zunehmend klar und in den Morgenstunden neblig bei frischen 9 bis 3 Grad. Am Mittwoch zunächst verbreitet Nebelfelder, ab dem Nachmittag wieder freundlicher mit Sonnenschein und lockeren Wolkenfeldern, gegen Abend vor allem in der Jülicher Börde örtlich ein paar Tropfen, zumeist bleibt es aber trocken bei 18 bis 22 Grad.
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4: Ich bin Dieter Speth. Der Wehe-Überleitungsstollen bei Röttgen kann gebaut werden. Das Genehmigungsverfahren konnte beendet werden. Inzwischen liegt auch die Baugenehmigung vor. Der 5 Kilometer lange Stollen wird Wasser vom Hasselbach zur Wehebachtalsperre leiten. Damit soll die Trinkwasserversorgung in der Region Aachen-Düren langfristig gesichert werden. Bislang ist die Wehebachtalsperre nicht mit anderen Talsperren verbunden. Damit bleibt sie auf die Niederschläge im eigenen Gebiet angewiesen. Der Stollen verbessert zudem den Hochwasserschutz, heißt es vom Wasserverband Eifelruhe. Denn bei hohen Pegelständen kann Wasser vom Hasselbach in die Talsperre abgeleitet werden. Bei einem 100-jährlichen Hochwasser könnte damit der Hochwasserscheitel in zwei Fällen um bis zu 64% reduziert werden. Davon würden nach Stolberg und Eschweiler deutlich profitieren. Der Stollen wird mit einer Tunnelvortriebsmaschine errichtet. Seine Leistungsfähigkeit wird bei etwa 12 Kubikmetern Wasser pro Sekunde liegen. Schon in rund 3 Jahren soll der neue Stollen fertiggestellt sein. Nach mehreren Graffiti-Schmierereien in der Aachener Innenstadt laufen nun Ermittlungen der Polizei. Möglicherweise könnte es sich um einen antisemitischen Hintergrund handeln, so die Polizei. Einerseits geht es um einen offenbar nachträglich aufgesprühten Davidstern auf einem Wandbild. Andererseits wurde ein Gaza-Schriftzug um Parolen ergänzt. Der Slogan wird als Forderung zur Vernichtung Israels gewertet und könnte im Zusammenhang mit dem Wunsch nach der Vertreibung der jüdischen Bevölkerung gebracht werden. Von den Verursachern fehlt noch jede Spur. In der belgischen Eifel ist es am Wochenende zu 2 Verkehrsunfällen gekommen. Auf der N62 bei Utle wurde eine Person leicht verletzt. Laut Polizei war der Wagen auf die Gegenfahrbahn geraten, als der Fahrer den Bildschirm des Bordmonitors bediente. Dabei kam es zum Zusammenstoß mit einem anderen Fahrzeug. Beide Wagen wurden von der Straße geschleudert und blieben in einem Feld stehen. Auch in Büllingen kam es zu einem Unfall. Bereits am Samstagmittag war auf der N626 ein Motorradfahrer während eines Überholvorgangs erfasst und verletzt worden. Auch er musste in ein Krankenhaus gebracht werden. In Vettweis ist es am Freitag zu einem gefährlichen Eingriff in den Straßenverkehr gekommen. Ein Auto wurde beschädigt. Eine 41 Jahre alte Frau war auf der Kreisstraße unterwegs, als plötzlich ein Unbekannter von einem Weg am Fahrbahnrand Erde und Steine auf das Auto, die Windschutzscheibe und die Motorhaube warf. Die Frau bremste ihren Wagen ab. Sie versuchte zu wenden und den Angreifer zu stellen. Dieser war nach der Tat verschwunden. Am Auto entstand Sachschaden in noch unbekannter Höhe. Die Ermittlungen dauern an. 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

Mary Rose bei Radio 700 und jetzt gleich Trude Herr und Sie werden es nicht glauben, sie will immer noch keine Schokolade. Wir hören ihren großen Hit aus den 60ern und danach dann Jochen Späth mit dem Gesundheitswetter.

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2: In den kühlen Morgenstunden muss verbreitet mit Atemwegsproblemen bei Menschen mit chronischen Beschwerden in diesem Bereich gerechnet werden. Und auch ansonsten kommen zum Start in den Herbst Wetterfühlige wieder etwas mehr in Beanspruchung. Die Neigung zu Kopfwind, Migräne ist deutlich erhöht, Konzentrations- und Leistungsfähigkeit lassen nach. Nicht zuletzt, weil der Tiefschlaf oft in den kühlen, aber noch nicht kalten Nächten ausbleibt. Und so fühlen sich viele am nächsten Morgen nicht so richtig munter. Achten Sie auch auf den jetzt höheren Wasserverbrauch des Körpers. Wir blicken auf den Pollenflug, da geht die Saison allmählich zu Ende und wir haben noch eine schwache Konzentration von Gänsefuß, Ambrosia, Gräser und Wegerichpollen. Ihnen allen einen angenehmen Start in den Dienstag.
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Und das war sie schon, die erste Stunde unseres Rendezvous ab 10 am Dienstagvormittag. Stunde 2 beginnt gleich nach dem Serviceblock und den Weltnachrichten. Dann bin ich wieder für Sie da. Mein Name ist Uwe Lorenz.

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12: Heute Nachmittag meist freundlich mit lockeren Wolken und immer wieder sonnigen Momenten. Die Temperaturen für den Herbst eigentlich normal bei 20 Grad in Einatten und in Aachen, 17 Grad, die in Blankenheim und in Wütjenbach erreicht werden. Am Abend und in der Nacht zunächst gering bewölkt, später dann zunehmend klar und in den Morgenstunden neblig bei frischen 9 bis 3 Grad. Am Mittwoch zunächst verbreitet Nebelfelder, ab dem Nachmittag wieder freundlicher mit Sonnenschein und lockeren Wolkenfeldern, gegen Abend vor allem in der Jülicher Börde örtlich ein paar Tropfen, zumeist bleibt es aber trocken bei 18 bis 22 Grad.
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13: Ich bin Katrin Müller. Friedrich Merz will seinen Reformkurs auch nach den Wahldesastern der CDU fortsetzen, als Kanzler und Parteichef. Nach den Spitzengremien der Partei stellt er sich am Nachmittag der Unionsfraktion, also den über 200 Bundestagsabgeordneten von CDU und CSU. Und dort dürfte er einiges zu erklären haben.
14: Es wird wohl ungemütlich für den Kanzler heute. Viele Abgeordnete sind mega gefrustet und wollen wissen, wie es nun weitergeht. Viele fragen sich aber auch, ob Merz für einen geplanten Neustart überhaupt der richtige ist. Auch Sachsens Ministerpräsident Kretschmar meint, die Krise habe auch was mit Personen zu tun. Sein Kollege aus Nordrhein-Westfalen Wüst dagegen will keine Personaldebatten und Merz selbst, der will weiterkämpfen. Claudia Wächter, Nachrichtenredaktion.
13: Die Bundesregierung hat den neuen Tankrabatt auf den Weg gebracht. Der soll von Oktober bis Ende Dezember gelten. An der Zapfsäule soll sich dann eine Entlastung von bis zu 17 Cent pro Liter ergeben. Nicht nur tanken ist teuer, auch die Preise für Heizöl und Holzpellets dürften deutlich anziehen, heißt es im neuen Heizspiegel der Beratungsgesellschaft CO2 Online. Beim Erdgas sieht die Organisation dagegen insgesamt eine leichte Entlastung. Der Chemiekonzern Evonik will über 3000 Stellen abbauen, den größten Teil davon in Deutschland. Das hat das Unternehmen jetzt in Essen mitgeteilt. Damit bekräftigte Evonik seine Umbaupläne, die bereits im Juni veröffentlicht wurden.
6: Evonik will jetzt auf Wachstum in Amerika und Asien setzen. Dafür werde das Produktportfolio nach Rollenprofilen geordnet und den 6 großen Produktionsstandorten in Deutschland würden spezifische Aufgaben zugeteilt. Der Stellenabbau soll sozialverträglich und ohne betriebsbedingte Kündigungen umgesetzt werden, heißt es von dem Unternehmen. Das heißt, frei werdende Stellen werden nicht nachbesetzt, Beschäftigte früher in den Ruhestand verabschiedet oder freiwillige Abgänge über Abfindungen vereinbart. Fiona Reinhardt, Nachrichtenredaktion.
13: Der Anteil der Elektroautos bei den Neuzulassungen in der EU ist im vergangenen Jahr auf einen Rekord gestiegen. Pkw mit reinem Elektroantrieb kamen auf gut 17% an allen Neuzulassungen, wie das Statistische Bundesamt anhand europäischer Daten mitteilte. Demnach war gut jeder 6. neu zugelassene Pkw in der EU ein E-Auto, ein neuer Höchststand.
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17: Und weiter geht's bei Radio 700 mit dem Rendezvous ab 10 am Dienstag Vormittag am Mikrofon Uwe Lorenz.
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Ja, auch in der zweiten Stunde natürlich jede Menge gute Musik. Schlager und Oldies in der richtigen Mischung gibt's ja nur bei Radio 700. Und das bleibt natürlich auch in diesem Rendezvous ab 10 heute am Dienstagvormittag so. Und dann gibt es Informationen, Services wieder angesagt in dieser zweiten Stunde. Wir schauen gleich wieder auf die aktuellen Angebote der Ehrenamtsbörse der Genueifel. Dann haben wir natürlich die aktuellen Meldungen aus unserem Sendegebiet und wir blättern im Veranstaltungskalender.

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So, unsere Nachrichtenredaktion ist jetzt wieder am Zuge. Es gibt wieder die aktuellen Meldungen aus unserem Sendegebiet. Das Neueste aus Eifel und Euregio geht sofort los.

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2: Heute Nachmittag meist freundlich mit lockeren Wolken und immer wieder sonnigen Momenten. Die Temperaturen für den Herbst eigentlich normal bei 20 Grad in Einatten und in Aachen, 17 Grad wie in Blankenheim und in Büttchenbach erreicht werden. Am Abend und in der Nacht zunächst gering bewölkt, später dann zunehmend klar und in den Morgenstunden neblig bei frischen 9 bis 3 Grad. Am Mittwoch zunächst verbreitet Nebelfelder, ab dem Nachmittag wieder freundlicher mit Sonnenschein und lockeren Wolkenfeldern, gegen Abend vor allem in der Jülicher Börde ein paar Tropfen, zumeist bleibt es aber trocken bei 18 bis 22 Grad.
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4: Ich bin Dieter Speth. Der Wehe-Überleitungsstollen bei Röttgen kann gebaut werden. Das Genehmigungsverfahren konnte beendet werden. Inzwischen liegt auch die Baugenehmigung vor. Der 5 Kilometer lange Stollen wird Wasser vom Hasselbach zur Wehebachtalsperre leiten. Damit soll die Trinkwasserversorgung in der Region Aachen-Düren langfristig gesichert werden. Bislang ist die Wehebachtalsperre nicht mit anderen Talsperren verbunden. Damit bleibt sie auf die Niederschläge im eigenen Gebiet angewiesen. Der Stollen verbessert zudem den Hochwasserschutz, heißt es vom Wasserverband Eifel-Ruhr. Denn bei hohen Pegelständen kann Wasser vom Hasselbach in die Talsperre abgeleitet werden. Bei einem 100-jährlichen Hochwasser könnte damit der Hochwasserscheitel in Zweifall um bis zu 64% reduziert werden. Davon würden auch Stolberg und Eschweiler deutlich profitieren. Der Stollen wird mit einer Tunnelvortriebsmaschine errichtet. Seine Leistungsfähigkeit wird bei etwa 12 Kubikmetern Wasser pro Sekunde liegen. Schon in rund 3 Jahren soll der neue Stollen fertiggestellt sein. Nach mehreren Graffiti-Schmierereien in der Aachener Innenstadt laufen nun Ermittlungen der Polizei. Möglicherweise könnte es sich um einen antisemitischen Hintergrund handeln, so die Polizei. Einerseits geht es um einen offenbar nachträglich aufgesprühten Davidstern auf einem Wandbild. Andererseits wurde ein Gaza-Schriftzug um Parolen ergänzt. Der Slogan wird als Forderung zur Vernichtung Israels gewertet und könnte im Zusammenhang mit dem Wunsch nach der Vertreibung der jüdischen Bevölkerung gebracht werden. Von den Verursachern fehlt noch jede Spur. In der belgischen Eifel ist es am Wochenende zu 2 Verkehrsunfällen gekommen. Auf der N62 bei Utle wurde eine Person leicht verletzt. Laut Polizei war der Wagen auf die Gegenfahrbahn geraten, als der Fahrer den Bildschirm des Bordmonitors bediente. Dabei kam es zum Zusammenstoß mit einem anderen Fahrzeug. Beide Wagen wurden von der Straße geschleudert und blieben in einem Feld stehen. Auch in Büllingen kam es zu einem Unfall. Bereits am Samstagmittag war auf der N626 ein Motorradfahrer während eines Überholvorgangs erfasst und verletzt worden. Auch er musste in ein Krankenhaus gebracht werden. In Vettweis ist es am Freitag zu einem gefährlichen Eingriff in den Straßenverkehr gekommen. Ein Auto wurde beschädigt. Eine 41 Jahre alte Frau war auf der Kreisstraße unterwegs, als plötzlich ein Unbekannter von einem Weg am Fahrbahnrand Erde und Steine auf das Auto, die Windschutzscheibe und die Motorhaube warf. Die Frau bremste ihren Wagen ab. Sie versuchte zu wenden und den Angreifer zu stellen. Dieser war nach der Tat verschwunden. Am Auto entstand Sachschaden in noch unbekannter Höhe. Die Ermittlungen dauern an. 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

Michael Holm bei Radio 700 mit einem seiner zündenden Titel aus den 1970er Jahren. Kann man eigentlich immer wieder hören, macht immer wieder gute Stimmung und klingt doch sehr frisch, muss ich sagen. Ja, frisch ist das Stichwort. Wir haben jetzt die frischen Events für Sie, die in unserem Sendegebiet heute stattfinden. Heute am Dienstag, dem 22. September. Kurz gesagt, unser Veranstaltungskalender.

0: 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Zurück in die Geschichte geht es beim Vortragsabend, was wir über Stolbergs mittelalterliche Anfänge wissen und woher. Um 19 Uhr im Kulturhof Rosenthal in Stolberg. Ein Spaß für die ganze Familie ist das Weltkinderfest in Verbindung mit dem Weltkindertag vom Sonntag. Heute Nachmittag ab 14.30 Uhr im Depot Talstraße in Aachen. Ein Vortragsnachmittag mit dem Titel »Gemeinsam im Gespräch bleiben« befasst sich mit dem Thema »Demenz verstehen, Beziehungen erhalten« ab 17 Uhr im Aber in Alsdorf. Nicht nur für werdende Mütter interessant ist die Ratgeberreihe rund um Schwangerschaft und Geburt, heute wieder um 17.30 Uhr im Aachener Marienhospital. Eifel-Krimi-Autor Norbert Scheuer liest aus seinem aktuellen Buch »Holunderholz« um 19.30 Uhr in der Buchhandlung Schmetz am Dom in Aachen. Aus der Kino-Erfolgskomödie ist eine Theaterproduktion geworden. Das Stück Extrawurst wird auch heute wieder im Aachener Grenzlandtheater aufgeführt. Der Vorhang hebt sich um 20 Uhr. Künstler Mark Henry präsentiert seine Werke in der neuen Ausstellung Somnium. Heute und in den nächsten Tagen jeweils von 14 bis 18 Uhr beim neuen Aachener Kunstverein in Aachen. An vielen Krankenhäusern ist Herzwoche. An Ständen gibt es Infos zur Herzgesundheit sowie Präventionsangebote. Heute den ganzen Tag über in der Klinik St. Josef in St. Vith. Und Nordrhein-Westfalens größte Kürbisschau steht diesmal unter dem Motto Dschungel und Regenwald. Mehr als 100.000 Kürbisse wurden zu Skulpturen verbaut. Daneben erwarten Sie herbstliche Fotopunkte, kulinarische Angebote, das Maislabyrinth und die Kürbisschnitzwerkstatt sowie Kürbisfloristik und vieles mehr. Und immer abends werden die Kürbisse prächtig illuminiert. Geöffnet ist täglich ab 11 Uhr auf dem Grevelshof Eifel in Mechernich-Obergratzen. Einfach eine Mail schicken an veranstaltungen@radio700.eu und schon ist auch Ihr Event im Kalender auf dem Sender.
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Somit die zweite Stunde unseres Rendezvous ab 10 am Dienstagvormittag hier bei Radio 700. Mein Name ist Uwe Lorenz. Wir hören uns dann zur dritten Stunde und die beginnt hier kurz vor 12, gleich nach den Weltnachrichten. Also nicht abschalten.

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9: Heute Nachmittag meist freundlich mit lockeren Wolken und immer wieder sonnigen Momenten. Die Temperaturen für den Herbst eigentlich normal bei 20 Grad in Einatten und in Aachen, 17 Grad, die in Blankenheim und in Büttchenbach erreicht werden. Am Abend und in der Nacht zunächst gering bewölkt, später dann zunehmend klar und in den Morgenstunden neblig bei frischen 9 bis 3 Grad. Am Mittwoch zunächst verbreitet Nebelfelder, ab dem Nachmittag wieder freundlicher mit Sonnenschein und lockeren Wolkenfeldern, gegen Abend vor allem in der Jülicher Börde örtlich ein paar Tropfen, zumeist bleibt es aber trocken bei 18 bis 22 Grad.
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10: Ich bin Katrin Müller. Die Bundesregierung hat den neuen Tankrabatt auf den Weg gebracht. Der soll von Oktober bis Ende Dezember gelten. An der Zapfsäule soll sich dann eine Entlastung von bis zu 17 Cent pro Liter ergeben. Nicht nur tanken ist teuer, auch die Preise für Heizöl und Holzpellets dürften deutlich anziehen, heißt das im neuen Heizspiegel der Beratungsgesellschaft CO2 Online. Beim Erdgas sieht die Organisation dagegen insgesamt eine leichte Entlastung.
11: Der Iran-Krieg und knappe Rohstoffe sorgen dafür, dass die Kosten zum Ende des Jahres steigen, sagen die Experten. Für eine 70 Quadratmeter Wohnung erwarten sie einen Anstieg auf rund 1.300 Euro bei Heizöl. Bei Holzpellets fällt das Plus etwas geringer aus, noch geringer bei Fernwärme und Wärmepumpen. Menschen, die mit Erdgas heizen, dürfen sogar weniger zahlen. Thomas Bremser, Nachrichtenredaktion.
10: Nach der Niederlagenserie der CDU bei den drei Landtagswahlen im September berät die Bundestagsfraktion der Union heute mit Kanzler Merz über die Konsequenzen. Sachsens Ministerpräsident Kretschmer forderte im MDR von seiner Partei eine schonungslose Analyse und einen Neustart. Thüringens Ministerpräsident und CDU-Landeschef Vogt hält eine Generalinventur der Berliner Regierungspolitik für nötig. Die gemeinsame Glücksspielbehörde der Länder fordert mehr Macht im Kampf gegen illegales Glücksspiel. Vorstand Ronald Benta schlägt vor, den Glücksspielstaatsvertrag der Länder zu ändern. Die dortigen Regelungen seien teilweise sehr kleinteilig, sagte er der Mitteldeutschen Zeitung.
12: Der illegale Markt ist sehr dynamisch und die Behörden können gar nicht schnell genug darauf reagieren, so der Vorstand der gemeinsamen Glücksspielbehörde. Das könne Kunden den illegalen Anbietern in die Arme treiben. Es brauche daher kürzere Entscheidungswege in Abstimmung mit dem Verwaltungsrat. Und deutsche Staatsanwaltschaften sollten mehr Möglichkeiten bekommen, schärfer gegen Anbieter aus dem Ausland vorgehen zu können. Laut Gesundheitsministerium ist Glücksspiel in Deutschland weit verbreitet. Rund 4,6 Millionen Erwachsene sind Experten zufolge spielsüchtig oder zeigen erste Symptome dafür. Fiona Reinhardt, Nachrichtenredaktion.
10: Der Chemiekonzern Evonik will über 3000 Stellen abbauen, den größten Teil davon in Deutschland. Das hat das Unternehmen jetzt in Essen mitgeteilt. Damit bekräftigte Evonik seine Umbaupläne, die bereits im Juni veröffentlicht wurden.
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15: Hallo zur dritten Stunde unseres Rendezvous ab 10 am Dienstagvormittag bei Radio 700. Am Mikrofon Uwe Lorenz.
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0: Tja, Wenke Mürre bei Radio 700 und ganz viel weitere Schlager und Oldies in der richtigen Mischung, auch in dieser dritten Stunde unseres Rendezvous ab 10 am Dienstagvormittag. Und wir berichten gleich über den Bürgerrat in Aachen, der so ähnlich wie der ostbelgische Bürgerdialog funktioniert. Darüber gleich mehr. Dann haben wir natürlich die Regionalmeldungen im Programm. Aktuellerweise und gegen 20 vor 1 möchte ich Ihnen einen besonderen Song vorstellen aus dem großen Repertoire des American Songbook und der heißt Old Cape Cod. Was sich dahinter verbirgt, das hören Sie 20 vor 1.
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0: Direkte Beteiligung an politischen Prozessen, das gibt es bei uns in der Region gleich mehrfach. Nach dem Vorbild des ostbelgischen Bürgerdialogs wurde in Aachen der Bürgerrat eingerichtet. Die neu eingesetzte Bürgerversammlung erarbeitet Empfehlungen rund ums Thema Sauberkeit. Julia Thomas berichtet.
1: Etwas hat sich verändert beim Aachener Bürgerrat zum Start der vierten Runde. Die Themen kommen nicht mehr nur direkt von der Stadtgesellschaft, sondern werden von der Stadt vorgeschlagen und aus den Vorschlägen wird schließlich von den Bürgern ausgewählt. Mit großem Abstand hat dabei das Thema Sauberkeit gewonnen. Mit ihm muss sich nun der Aachener Bürgerrat befassen. Und da ist eine vielfältige Herangehensweise vorgesehen, sagt Albert Halfmann, zuständig für den Bürgerrat bei der Stadt Aachen.
2: Es geht jetzt weniger darum zu sagen, wo welcher Straßenzug mehr gereinigt werden soll, sondern es geht eher darum auch zu sagen, wo können Stadtgesellschaft und Stadt, die Kommune selbst zusammenkommen, um die Sauberkeit der Stadt Aachen kooperativ zu verbessern.
1: Ein erstes Treffen im Weißen Saal des Aachener Rathauses hat es bereits gegeben. Der Bürgerrat wurde zuvor aus den ausgelosten Teilnehmern zusammengestellt. Den Ratsmitgliedern war der Feuereifer ins Gesicht geschrieben, denn alle sind sich einig, dass Aachen noch sauberer werden soll. Das bleibt auch Aachens Oberbürgermeister Michael Simons nicht verborgen, der den Startschuss für das Projekt gab. Nun müssen Ideen gesammelt werden, sich auf konkrete Positionen geeinigt und Empfehlungen formuliert werden.
2: Die Sitzungen werden jetzt die nächsten Samstage immer stattfinden. Die Sitzungen sind nicht öffentlich. Wir werden wieder unter Moderation eines Unternehmens, dieses Mal sind es IQ, die Dialoggestalter, die haben auch beim zweiten Bürgerinnenrat schon moderiert, werden wir jetzt in den nächsten drei Sitzungen erstmal, wie soll ich sagen, Grundlagenwissen schaffen. Also es werden Mitarbeitende der Stadt Aachen und andere ExpertInnen sprechen, um die Bürgerinnen und Bürger, die Teilnehmenden sozusagen, über den Sachstand zu informieren und auf einen gewissen Kenntnisstand bringen, den sie benötigen, um Entscheidungen zu treffen oder Empfehlungen zu formulieren. Das wird jetzt in den ersten ein bis zwei Arbeitssitzungen passieren. Währenddessen werden sich natürlich schon die Ideen überlegt und die werden immer weiter gefestigt und geschärft, sodass dann in der dritten Sitzung schlussendlich 10 Empfehlungen erarbeitet werden können.
1: Die Empfehlungen werden anschließend der Stadtpolitik vorgestellt. Diese verpflichtet sich im Rahmen des Bürgerrates, sich damit auseinanderzusetzen.
2: Die Empfehlungen werden in den ersten Schritt der Öffentlichkeit vorgestellt. Das wird Ende November passieren in einer Sitzung des Bürgerforums. Diese Sitzung ist öffentlich, also da können alle interessierten Personen teilnehmen. Da werden wir die Empfehlung wahrscheinlich auch schon mal grob einordnen lassen, sowohl von den zuständigen Eigenbetrieben der Stadt Aachen als auch, das müssen wir noch schauen, vielleicht auch von eventuell der Wissenschaft. Danach wird Ende des Jahres das Bürgerinnengutachten mit den 10 Empfehlungen, dem Stadtrat übergeben und der Stadtrat entscheidet dann, was mit diesen Empfehlungen passieren soll.
1: Aachen soll schon bald deutlich sauberer werden und der Bürgerrat wird Ideen entwickeln, wie alle in der Stadt daran mitwirken können und auch sollen.

20:40 einmal noch in dieser Sendung schalten wir in unsere Nachrichtenredaktion. Es gibt die aktuellen Meldungen aus unserem Sendegebiet, das neueste aus Eifel und Euregio.

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2: Heute Nachmittag meist freundlich mit lockeren Wolken und immer wieder sonnigen Momenten. Die Temperaturen für den Herbst eigentlich normal bei 20 Grad in Einatten und in Aachen, 17 Grad, die in Blankenheim und in Büttchenbach erreicht werden. Am Abend und in der Nacht zunächst gering bewölkt, später dann zunehmend klar und in den Morgenstunden neblig bei frischen 9 bis 3 Grad. Am Mittwoch zunächst verbreitet Nebelfelder, ab dem Nachmittag wieder freundlicher mit Sonnenschein und lockeren Wolkenfeldern, gegen Abend vor allem in der Jülicher Börde örtlich ein paar Tropfen, zumeist bleibt es aber trocken bei 18 bis 22 Grad.
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4: Ich bin Ina Pleier. Ist in Aachen möglicherweise ein Serienbrandstifter unterwegs? Die Kriminalpolizei ermittelt, nachdem an zwei weiteren geparkten Fahrzeugen offenbar Brände vorbereitet worden sind. Außerdem wurde ein weiteres Fahrzeug beschädigt. Ein Fall ereignete sich am Freitag, ein anderer vermutlich in der Nacht zuvor. In beiden Fällen sei es nicht zu Bränden gekommen. Die Spuren wurden gesichert. Die Ermittlungen wegen des Verdachts auf vorsätzliche Brandstiftung und Sachbeschädigung dauern an. In den letzten Wochen war es in Aachen nachts immer wieder zu Fahrzeugbränden und versuchten Brandstiftungen an abgestellten Autos gekommen. Ob immer der oder dieselben Täter verantwortlich sind, ist derzeit noch unklar. In Recht ist am späten Freitagnachmittag eine Granate aus dem Zweiten Weltkrieg gefunden worden. Ein Förster hatte sie im Waldboden bemerkt. Der Kampfmittelräumdienst rückte an und machte die Granate unschädlich. Verletzt wurde niemand. Zum ersten Mal in der DG treten 8 Wohn- und Pflegezentren der DG zu einer Senioren-Olympiade an. Die Idee dazu ist im Katharinenstift in Astenet entstanden und stieß schnell auf Interesse bei den übrigen Einrichtungen. Gestern erfolgte an allen Zentren der Startschuss. Zu den Disziplinen gehören neben Fußball und Basketball auch Bogenschießen, Kegeln und ein Wissensquiz. Viele der Bewohner sind mit Feuereifer bei der Sache. Auch Personen mit Behinderung oder im Rollstuhl nehmen teil und werden teilweise sogar von Pflegekräften und Alltagsbegleitern unterstützt. Es geht nicht um den Sieg um jeden Preis, sondern um die Teilnahme an einer gemeinsamen Aktion. Die Organisatoren wollen nicht ausschließen, dass aus dem bislang einmaligen Projekt eine dauerhafte, regelmäßige Veranstaltung werden kann. Prinz Emrik von Belgien wird im Oktober am 24-Stunden-2CV-Rennen in Spa-Francorchamps teilnehmen. Das teilte der Rennstall The Golden Horse Racing in Spa mit. Emrik folgt damit der Tradition seines Vaters Prinz Laurent. Er hatte 1994 bereits an dem Rennen teilgenommen. Die Veranstaltung findet in diesem Jahr vom 23. bis zum 25. Oktober statt. Emrik betonte gegenüber den Medien, sich wohl am Steuer zu fühlen. Er sei überrascht vom hohen Leistungsniveau seines 2CV, der von einem BMW-Motorradmotor angetrieben wird. Bei seinem zweiten Autorennen überhaupt hat sich der Prinz das Ziel gesetzt, die Ziellinie zunächst ohne Zwischenfälle sicher zu erreichen. 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

Wir schauen zurück in die amerikanischen Hitparaden und beschäftigen uns gleich mit einem Titel, der heißt Old Cape Cod und war eigentlich ein Hit von Patti Page. Darüber gleich mehr.

gleich drei Leute waren an diesem Titel aus dem berühmten American Songbook beteiligt, nämlich Claire Rosrock, Milton Jacobs und Alan Jeffrey. Sie schrieben 1957 den Titel Old Cape Cod. Patti Page nahm diese Platte auf und erreichte damit Goldstatus, 1 Million verkaufter Schallplatten. Das Lied, das von den Bewohnern von Cape Cod als inoffizielle Hymne von diesem Inselstaat, wenn es je eine gab, gefeiert wurde, gilt als maßgeblich dafür, Cape Cod bekannt gemacht und zu einem bedeutendsten Reiseziel etabliert zu haben. Das hat man mit diesem Titel geschafft. Patti Page sagte dazu, sie hat 1956 diesen Titel zum ersten Mal gehört und sich sofort in diesen Titel verliebt, ihn während eines Tagesausflugs nach New York City aufgenommen und dann als Single veröffentlicht. Am 23. April 1957 kam er bei Mercury Records heraus. Im Billboard-Magazin stieg er dann als einer der erfolgreichsten Titel überhaupt sofort auf den 3. Platz ein und hielt sich 18 Wochen lang in der Liste der meistverkauften Singles des Magazins Cashbox. Auch in Australien war das Lied ein Erfolg und erreichte Platz 14. Es gab viele Coverversionen von diesem Titel und ich habe Ihnen jetzt mal eine besondere mitgebracht, die ich ganz subjektiv für sehr gelungen halte, nämlich Old Cape Cod, gesungen von Altmeister Bing Crosby.

Old Cape Cod, gesungen von Bing Crosby, meine Damen und Herren. Ja, eine Stimme, die man, glaube ich, nicht vergessen kann, wenn man sie mal gehört hat. Der Daddy der Crooner, könnte man auch sagen. Ja, meine Damen und Herren, das war unser Rendezvous heute am Dienstagvormittag bei Radio 700. Mein Name ist Uwe Lorenz, ich bedanke mich fürs Zuhören und ich hoffe, Sie sind morgen wieder dabei, denn am Mittwoch gibt es ja auch wieder ein Rendezvous, dann bin ich wieder für Sie da von 10 bis 13 Uhr. Jetzt erstmal mein Kollege Jochen Speth, er präsentiert Ihnen den Treffpunkt, dazu ganz viel Spaß und ja, wir hören uns morgen wieder, bis dann.

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10: Heute Nachmittag meist freundlich mit lockeren Wolken und immer wieder sonnigen Momenten. Die Temperaturen für den Herbst eigentlich normal bei 20 Grad in Einatten und in Aachen, 17 Grad, die in Blankenheim und in Bütchenbach erreicht werden. Am Abend und in der Nacht zunächst gering bewölkt, später dann zunehmend klar und in den Morgenstunden neblig bei frischen 9 bis 3 Grad. Am Mittwoch zunächst verbreitet Nebelfelder, ab dem Nachmittag wieder freundlicher mit Sonnenschein und lockeren Wolkenfeldern, gegen Abend vor allem in der Jülicher Börde örtlich ein paar Tropfen, zumeist bleibt es aber trocken bei 18 bis 22 Grad.
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11: Ich bin Katrin Müller. Die Bundesregierung hat den neuen Tankrabatt auf den Weg gebracht. Der soll von Oktober bis Ende Dezember gelten. An der Zapfsäule soll sich dann eine Entlastung von bis zu 17 Cent pro Liter ergeben. Nicht nur tanken ist teuer, auch die Preise für Heizöl und Holzpellets dürften deutlich anziehen, heißt es im neuen Heizspiegel der Beratungsgesellschaft CO2 Online. Beim Erdgas sieht die Organisation dagegen insgesamt eine leichte Entlastung. Friedrich Merz will seinen Reformkurs auch nach den Wahldesastern der CDU fortsetzen, als Kanzler und Parteichef. Nach den Spitzengremien der Partei stellt er sich am Nachmittag der Unionsfraktion, also den über 200 Bundestagsabgeordneten von CDU und CSU. Und dort dürfte er einiges zu erklären haben.
12: Es wird wohl ungemütlich für den Kanzler heute. Viele Abgeordnete sind mega gefrustet und wollen wissen, wie es nun weitergeht. Viele fragen sich aber auch, ob Merz für einen geplanten Neustart überhaupt der richtige ist. Auch Sachsens Ministerpräsident Kretschmer meint, die Krise habe auch was mit Personen zu tun. Sein Kollege aus Nordrhein-Westfalen Wüst dagegen will keine Personaldebatten und Merz selbst, der will weiterkämpfen. Claudia Wächter, Nachrichtenredaktion.
11: Der Chemiekonzern Evonik will über 3000 Stellen abbauen, den größten Teil davon in Deutschland. Das hat das Unternehmen jetzt in Essen mitgeteilt. Damit bekräftigte Evonik seine Umbaupläne, die bereits im Juni veröffentlicht wurden.
13: Evonik will jetzt auf Wachstum in Amerika und Asien setzen. Dafür werde das Produktportfolio nach Rollenprofilen geordnet und den 6 großen Produktionsstandorten in Deutschland würden spezifische Aufgaben zugeteilt. Der Stellenabbau soll sozialverträglich und ohne betriebsbedingte Kündigungen umgesetzt werden, heißt es von dem Unternehmen. Das heißt, frei werdende Stellen werden nicht nachbesetzt, Beschäftigte früher in den Ruhestand verabschiedet oder freiwillige Abgänge über Abfindungen vereinbart. Fiona Reinhardt, Nachrichtenredaktion.
11: Auf dem Weg zur Schule oder zur Arbeit sind im vergangenen Jahr mehr Menschen verunglückt als im Jahr davor. Die Zahl der Schulwegunfälle stieg um rund 3.300 auf fast 90.700. 25 Mal endete so ein Unfall tödlich, wie eine neue Statistik der deutschen gesetzlichen Unfallversicherung zeigt. Auch Beschäftigte von Betrieben hatten etwas mehr Wegeunfälle. Die Zahl stieg auf über 170.300.
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10: Bühne frei für den Dienstagnachmittag. Schön, dass Sie mit dabei sind. Herzlich willkommen zu einer neuen Ausgabe.

0: Kurz nach eins, plötzlich ist es Herbst geworden. Die Temperaturen gehen nachts richtig weit zurück und mir ist das aufgefallen, als meine Eltern letzte Woche wieder angefangen haben, häufiger Suppe zu Mittag zu machen. Mit der Aussage, das ist was Schönes, Warmes. Ich glaube, das wird Ihnen bei hochsommerlichen Temperaturen nicht so häufig einfallen. Wie merken Sie eigentlich, dass Sie jetzt gerade so langsam, aber sicher in den Herbst reinstarten? In den kommenden 3 Stunden kehrt auf jeden Fall nochmal der Sommer zurück, denn wir haben sehr, sehr sommerliche musikalische Geburtstagskinder, die alle im Altweibersommer ihr Geburtsdatum haben, nämlich am heutigen Dienstag. Außerdem haben wir Hinweise zum Programm der kommenden Tage, unsere Veranstaltungstipps und natürlich auch die Zeitreise. Das alles und noch viel mehr in den nächsten 3 Stunden.
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Die Freundschaftsbändchen haben ihn unverkennbar gemacht. Seit 5 Jahrzehnten steht er auf der Bühne. Er hat sich schon mal abgemeldet und jetzt ist er immer mal wieder zwischendurch zurück, obwohl eigentlich sein Sohn inzwischen große Teile des Repertoires vom Papa übernimmt. Außerdem startet jetzt gerade ein richtig tolles Musical zu seinem ja halbrunden Geburtstag und daneben ist er auch immer wieder mal selbst in der Öffentlichkeit zu sehen. Seine Karriere begann Anfang der 70er Jahre. Ab Mitte der 70er war er dann aus den Charts und aus der ZDF-Hitparade nicht mehr wegzudenken. Zu seinen größten Erfolgen zählen Titel wie Sommer in der Stadt, aber auch Der Himmel brennt und natürlich die großen Mitsinghymnen Weiß der Geier, Wahnsinn oder Vergeben, Vergessen, Verzeihen und viele andere mehr. Sie wissen natürlich alle, von wem die Rede ist. Wir müssen gar nicht viel weiter sagen, sondern gratulieren zum 75. Geburtstag von Wolfgang Petri.

Anfang der 90er Jahre, da schien die Welt für immer friedlich zu sein, hat irgendwie nichts mehr mit heute gemein, aber damals waren die Party-People überall. Ich war da selber Teenager gewesen und diese Musik, die dürfte an keinem Samstagabend fehlen und das über Jahre hinweg. Und auch heute kann man sich Partys ohne Musik von Right Said Fred nur sehr schwer vorstellen. Richard Fairbrass ist der Frontmann dieser Formation, stammt aus Kingston bei London und stand vor allem in den 90er Jahren immer wieder im Mittelpunkt mit seiner ganz besonderen Art der Unterhaltungsmusik. Ein Song ist bis heute sicherlich allen unvergessen geblieben, I'm Too Sexy, eine Nummer, die immer wieder aufs Neue Spaß macht, nicht nur gehört, sondern auch angeschaut zu werden. Aber es gab auch noch andere richtig tolle große Songs von ihm, Don't Talk, Just Kiss zum Beispiel oder You Are My Mate, um mal nur drei der ganz großen zu nennen. Wir feiern seinen 73. Geburtstag mit Musik von Right Said Fred.

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2: Heute Nachmittag meist freundlich mit lockeren Wolken und immer wieder sonnigen Momenten. Die Temperaturen für den Herbst eigentlich normal. Bei 20 Grad in Einatten und in Aachen. 17 Grad wie in Blankenheim und in Bütchenbach erreicht werden. Am Abend und in der Nacht zunächst gering bewölkt, später dann zunehmend klar und in den Morgenstunden neblig bei frischen 9 bis 3 Grad. Am Mittwoch zunächst verbreitet Nebelfelder, ab dem Nachmittag wieder freundlicher mit Sonnenschein und lockeren Wolkenfeldern. Gegen Abend vor allem in der Jülicher Börde ein paar Tropfen, zumeist bleibt es aber trocken bei 18 bis 22 Grad.
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4: Ich bin Ina Pleier. Ist in Aachen möglicherweise ein Serienbrandstifter unterwegs? Die Kriminalpolizei ermittelt, nachdem an zwei weiteren geparkten Fahrzeugen offenbar Brände vorbereitet worden sind. Außerdem wurde ein weiteres Fahrzeug beschädigt. Ein Fall ereignete sich am Freitag, ein anderer vermutlich in der Nacht zuvor. In beiden Fällen sei es nicht zu Bränden gekommen. Die Spuren wurden gesichert. Die Ermittlungen wegen des Verdachts auf vorsätzliche Brandstiftung und Sachbeschädigung dauern an. In den letzten Wochen war es in Aachen nachts immer wieder zu Fahrzeugbränden und versuchten Brandstiftungen an abgestellten Autos gekommen. Ob immer der oder dieselben Täter verantwortlich sind, ist derzeit noch unklar. In Recht ist am späten Freitagnachmittag eine Granate aus dem Zweiten Weltkrieg gefunden worden. Ein Förster hatte sie im Waldboden bemerkt. Der Kampfmittelräumdienst rückte an und machte die Granate unschädlich. Verletzt wurde niemand. Zum ersten Mal in der DG treten 8 Wohn- und Pflegezentren der DG zu einer Senioren-Olympiade an. Die Idee dazu ist im Katharinenstift in Astenet entstanden und stieß schnell auf Interesse bei den übrigen Einrichtungen. Gestern erfolgte an allen Zentren der Startschuss. Zu den Disziplinen gehören neben Fußball und Basketball auch Bogenschießen, Kegeln und ein Wissensquiz. Viele der Bewohner sind mit Feuereifer bei der Sache. Auch Personen mit Behinderung oder im Rollstuhl nehmen teil und werden teilweise sogar von Pflegekräften und Alltagsbegleitern unterstützt. Es geht nicht um den Sieg um jeden Preis, sondern um die Teilnahme an einer gemeinsamen Aktion. Die Organisatoren wollen nicht ausschließen, dass aus dem bislang einmaligen Projekt eine dauerhafte, regelmäßige Veranstaltung werden kann. Prinz Emrik von Belgien wird im Oktober am 24-Stunden-2-CV-Rennen in Spa-Francorchamps teilnehmen. Das teilte der Rennstall The Golden Horse Racing in Spa mit. Emrik folgt damit der Tradition seines Vaters Prinz Laurent. Er hatte 1994 bereits an dem Rennen teilgenommen. Die Veranstaltung findet in diesem Jahr vom 23. bis zum 25. Oktober statt. Emrik betonte gegenüber den Medien, sich wohl am Steuer zu fühlen. Er sei überrascht vom hohen Leistungsniveau seines 2CV, der von einem BMW-Motorradmotor angetrieben wird. Bei seinem zweiten Autorennen überhaupt hat sich der Prinz das Ziel gesetzt, die Ziellinie zunächst ohne Zwischenfälle sicher zu erreichen. 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

Wie unruhig die Zeiten aktuell sind, weil so viele Despoten und selbsternannte Machthaber gerade die Welt in Richtung Abgrund treiben, das hören wir jede Stunde in den Nachrichten. Aber es gibt auch viele Projekte, die sich dagegen stemmen. So auch eines von der Gemeinde Blankenheim zusammen mit dem Heimatverein Üdelhofen und auch dem VDK. Am Samstag heißt es dort Musik für den Frieden. Und es gibt noch viel mehr, nämlich unter anderem auch Talk, Bilder und einen Abend der Extraklasse in der Gesamtschule Eifel in Blankenheim. Auch für alle interessant, die gern mal die Orchester der Bundeswehrreservisten in Aktion erleben. Alles für soziale Zwecke. Samstagabend 19 Uhr geht's dort los. Alles, was Sie heute Schönes unternehmen können, das weiß gleich wieder mein Kollege Lukas Blasius. Er hat jede Menge Veranstaltungstipps für uns.

0: Zurück in die Geschichte geht es beim Vortragsabend, was wir über Stolbergs mittelalterliche Anfänge wissen und woher. Um 19 Uhr im Kulturhof Rosenthal in Stolberg. Ein Spaß für die ganze Familie ist das Weltkinderfest in Verbindung mit dem Weltkindertag vom Sonntag. Heute Nachmittag ab 14.30 Uhr im Depot Talstraße in Aachen. Ein Vortragsnachmittag mit dem Titel »Gemeinsam im Gespräch bleiben« befasst sich mit dem Thema »Demenz verstehen, Beziehungen erhalten« ab 17 Uhr im Aber in Alsdorf. Nicht nur für werdende Mütter interessant ist die Ratgeberreihe rund um Schwangerschaft und Geburt, heute wieder um 17.30 Uhr im Aachener Marienhospital. Eifel-Krimi-Autor Norbert Scheuer liest aus seinem aktuellen Buch »Holunderholz« um 19.30 Uhr in der Buchhandlung Schmetz am Dom in Aachen. Aus der Kino-Erfolgskomödie ist eine Theaterproduktion geworden. Das Stück Extrawurst wird auch heute wieder im Aachener Grenzlandtheater aufgeführt. Der Vorhang hebt sich um 20 Uhr. Künstler Mark Henry präsentiert seine Werke in der neuen Ausstellung Somnium. Heute und in den nächsten Tagen jeweils von 14 bis 18 Uhr beim neuen Aachener Kunstverein in Aachen. An vielen Krankenhäusern ist Herzwoche. An Ständen gibt es Infos zur Herzgesundheit sowie Präventionsangebote. Heute den ganzen Tag über in der Klinik St. Josef in St. Vith. Und Nordrhein-Westfalens größte Kürbisschau steht diesmal unter dem Motto Dschungel und Regenwald. Mehr als 100.000 Kürbisse wurden zu Skulpturen verbaut. Daneben erwarten sie herbstliche Fotopunkte, kulinarische Angebote, das Maislabyrinth und die Kürbisschnitzwerkstatt sowie Kürbisfloristik und vieles mehr. Und immer abends werden die Kürbisse prächtig illuminiert. Geöffnet ist täglich ab 11 Uhr auf dem Grevelshof Eifel in Mechernich-Obergarzen. 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

Am Wochenende erreichte uns die traurige Nachricht, dass Peter Petrell uns verlassen hat. 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
20: Heute Nachmittag meist freundlich mit lockeren Wolken und immer wieder sonnigen Momenten. Die Temperaturen für den Herbst eigentlich normal bei 20 Grad in Einatten und in Aachen, 17 Grad, die in Blankenheim und in Wütjenbach erreicht werden. Am Abend und in der Nacht zunächst gering bewölkt, später dann zunehmend klar und in den Morgenstunden neblig bei frischen 9 bis 3 Grad. Am Mittwoch zunächst verbreitet Nebelfelder, ab dem Nachmittag wieder freundlicher mit Sonnenschein und lockeren Wolkenfeldern, gegen Abend vor allem in der Jülicher Börde örtlich ein paar Tropfen, zumeist bleibt es aber trocken bei 18 bis 22 Grad.
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21: Ich bin Thomas Bliskin. Nach der schmerzhaften Niederlagenserie der CDU bei den letzten drei Landtagswahlen berät die Bundestagsfraktion der Union heute mit Kanzler Merz über die Konsequenzen. Sachsens Ministerpräsident Kretschmer forderte von seiner Partei eine schonungslose Analyse und einen Neustart. Das habe auch etwas mit Personen zu tun, sagte er im MDR. Auch Thüringens Ministerpräsident Vogt nannte das Wahlfiasko einen historischen Wendepunkt. Nötig sei eine Generalinventur der Berliner Regierungspolitik, so Vogt. Die Bundesregierung plant erneut einen Tankrabatt. Der wurde vom Kabinett nun auf den Weg gebracht. SPD-Fraktionsvize Zorn verteidigte die Maßnahme gegen Kritik. Sie würde nicht viel bringen.
22: Schon im Mai gab es für 2 Monate einen Tankrabatt. Damals sind die Preise spürbar gesunken, doch die Mineralölkonzerne gaben den Rabatt nicht vollständig an Autofahrer weiter. Das fürchten Kritiker auch diesmal. SPD-Vize Zorn sagt, es habe keine andere Wahl gegeben, entweder erneut einen Tankrabatt oder gar keine Entlastung. Er hofft, dass die Regierung so viel Druck aufbauen könne, dass die Konzerne den Rabatt diesmal komplett weitergeben. Die Regierung plant, die Energiesteuer auf Diesel und Benzin ab Oktober zu senken für 3 Monate, um rund 14 Cent pro Liter. Katrin Müller, Nachrichtenredaktion.
21: Der Anteil der Elektroautos bei den Neuzulassungen in der EU ist im vergangenen Jahr auf ein Rekordniveau gestiegen. Das zeigen Ergebnisse der europäischen Statistikbehörde Eurostat. Gut jeder 6. neu zugelassene Pkw war demnach ein E-Auto.
23: Auch Hybridfahrzeuge, die werden immer beliebter und der ganze Boom hat wohl auch mit den hohen Spritpreisen im Moment zu tun. Aber nicht nur, es gibt auch günstigere Einstiegsmodelle, eine staatliche Förderprämie für E-Autos und auch mehr Ladesäulen. Spitzenreiter sind wir in Deutschland europaweit allerdings noch nicht. In Dänemark und auch den Niederlanden zum Beispiel, da haben zuletzt noch mehr Leute ein E-Auto gekauft. Claudia Wächter, Nachrichtenredaktion.
21: Der Chemiekonzern Evonik hat den Abbau von über 3000 Stellen angekündigt. Mehr als 2000 davon entfallen auf Deutschland, teilte das Unternehmen in Essen mit. Schon bis Ende dieses Jahres fallen durch Sparprogramme knapp 3000 Stellen weg. Der nächste Sparplan soll bis 2029 sozialverträglich und ohne betriebsbedingte Kündigungen umgesetzt werden.
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20: Uiuiui, die Stunde war aber schnell rum, die erste. Wir haben noch so viel vor hier, deswegen gleich rein in Stunde 2 vom Treffpunkt am Dienstagnachmittag.

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1: Kurz nach zwei, Sie hören Radio 700 und das ist der Treffpunkt am Dienstagnachmittag. Ein Treffpunkt voller musikalischer Geburtstagskinder. Gleich haben wir die nächsten für Sie. Außerdem blicken wir ein wenig auf die Highlights im Programm der kommenden Tage. Und wir verraten Ihnen, dass es bald in den USA einen ganz, ganz neuen Gedenktag für eine der ganz Großen der Country-Musik geben wird. Außerdem gibt's auch wieder Geschichtliches. Unsere Zeitreise startet gleich durch in Ihre nächste Runde.
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0: Am Wochenende ist eine spannende neue Ausstellung zur Regionalgeschichte von St. Vith im Museum zwischen Venn und Schneifel gestartet. Da können Sie in die Vergangenheit der Warche-Stadt schauen. Historische Ereignisse der letzten 80 Jahre werden jeden Tag auch bei uns in der Zeitreise behandelt. Und welche da mit dem heutigen Datum vergangener Jahre in Verbindung stehen, das weiß jetzt wieder meine Kollegin Theresa Bosse. Unsere Zeitreise zum 22. September.
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2: 22. September 1964. Die deutsche Fernsehlandschaft verändert sich. Mit einem Studien- und Ausbildungsprogramm ergänzt der Bayerische Rundfunk im Freistaat die bestehenden Angebote von ARD und ZDF. Ziel des neuen Senders ist die Bildung des Publikums und die kulturelle Berichterstattung. Nach und nach nehmen auch die anderen ARD-Landesrundfunkanstalten eigene regionale Sendeangebote auf. Als letzte bekommen Baden-Württemberg, Rheinland-Pfalz und das Saarland gut 5 Jahre später ihr eigenes drittes Programm. Im Laufe der Jahre ändert sich der Fokus der Sendeinhalte hin zu regionalen Schwerpunkten. Der Beginn der Ausstrahlung des Studienprogramms Bayerisches Fernsehen ist also die Geburtsstunde der dritten Programme in Deutschland. 22. September 1980. Irakische Truppen greifen, wie zuvor von Machthaber Saddam Hussein angekündigt, den vom islamischen Umsturz schwer zerrütteten Nachbarn Iran an. Das Militär von Ayatollah Khomeini leistet erbitterten Widerstand. Der erste Golfkrieg beginnt. Beinahe 8 Jahre lang dauert das Blutvergießen auf beiden Seiten. Auch Chemiewaffen und Giftgas kommen zum Einsatz. Nie ganz geklärt werden kann die Zahl der Todesopfer. Sie schwankt je nach Quelle zwischen 367.000 und 1 Million Menschen. Der bewaffnete Konflikt bringt die beiden Staaten jeweils an den Rand des Ruins. 22. September 2006. Er gilt als der Zug der Zukunft, der Transrapid. Die Magnetschwebebahn kommt dabei ganz ohne das bisherige Schienenbahnsystem aus und verspricht hohe Reisegeschwindigkeiten. Während in Fernost der Bau von Streckennetzen bereits beschlossene Sache ist, wird in Deutschland über mögliche Verbindungen noch diskutiert. Derweil kommen täglich Besucher zur Versuchsstrecke bei Laten im Emsland, um schon einmal neugierig an Testfahrten teilzunehmen. Durch eine Verkettung unglücklicher Umstände ist die Strecke aber von 2 Fahrzeugen belegt. Der Transrapid prallt auf einen Werkstattwagen. 23 Passagiere an Bord sterben, 10 weitere werden schwer verletzt. Der Unfall gilt als der bisher schwerste mit Magnetschwebetechnik. 22. September 1980. Die beiden italienischen Brüder Guido und Maurizio De Angelis haben sich schon früh der Musik verschrieben. Besonders die Filmmusik hat es ihnen angetan. Über 170 Kinohits schenken sie den richtigen Sound. Einige Titel interpretieren sie selbst, vor allem zu den Italo-Westen von Bud Spencer und Terence Hill. Das beschert der Gruppe Oliver Onions schon in den 70ern einige internationale Charterfolge. Nun aber gelingt ihnen ihr wohl größter Erfolg. Der neue Titel Santa Maria in italienischer und englischer Sprache wird zunächst ein Sommerhit in Italien und dann auch in vielen anderen Ländern Europas. In Deutschland zündet die Nummer doppelt wegen des erfolgreichen Covers von Roland Kaiser. Nun aber ist erst einmal das Original eine Nummer 1 in der deutschen Hitparade.

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Vereinigten Staaten sind um einen Gedenktag reicher. Kein Wunder, denn in ihrer Heimat, da hat sie nicht nur Musikgeschichte geschrieben, sie verkörperte Kalifornien eben als Herz und Seele und eben auch mit selbigen. Kein Wunder also, dass der Gouverneur nach dem Tod von Dolly Parton nun einen eigenen Gedenktag für sie ausgerufen hat. Sie war ja als Sängerin und Songwriterin, aber auch als Philanthropin und natürlich auch als Schauspielerin aktiv und bestimmte über Jahrzehnte die internationalen Country-Charts mit. Ihre Wurzeln hatte sie in ihrer Heimat. Deswegen wird künftig der 25. September dort auch als Dolly Parton Day gefeiert. In Erinnerung an die unvergessene Country-Ikone. Und das Datum, das ist nicht von ungefähr gewählt. Denn wer die englische Schreibweise sieht, also 925, der sieht die drei Zahlen nebeneinander. 925. Und genau so hieß einer ihrer größten Erfolge. Und den hören wir jetzt. Dolly Parton, 9 to 5.

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2: Heute Nachmittag meist freundlich mit lockeren Wolken und immer wieder sonnigen Momenten. Die Temperaturen für den Herbst eigentlich normal bei 20 Grad in Einatten und in Aachen, 17 Grad wie in Blankenheim und in Büttchenbach erreicht werden. Am Abend und in der Nacht zunächst gering bewölkt, später dann zunehmend klar und in den Morgenstunden neblig bei frischen 9 bis 3 Grad. Am Mittwoch zunächst verbreitet Nebelfelder, ab dem Nachmittag wieder freundlicher mit Sonnenschein und lockeren Wolkenfeldern, gegen Abend vor allem in der Jülicher Börde ein paar Tropfen, zumeist bleibt es aber trocken bei 18 bis 22 Grad.
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3: 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Ich bin Ina Pleier. Ist in Aachen möglicherweise ein Serienbrandstifter unterwegs? Die Kriminalpolizei ermittelt, nachdem an zwei weiteren geparkten Fahrzeugen offenbar Brände vorbereitet worden sind. Außerdem wurde ein weiteres Fahrzeug beschädigt. Ein Fall ereignete sich am Freitag, ein anderer vermutlich in der Nacht zuvor. In beiden Fällen sei es nicht zu Bränden gekommen. Die Spuren wurden gesichert. Die Ermittlungen wegen des Verdachts auf vorsätzliche Brandstiftung und Sachbeschädigung dauern an. In den letzten Wochen war es in Aachen nachts immer wieder zu Fahrzeugen. Brennen und versuchten Brandstiftungen an abgestellten Autos gekommen. Ob immer der oder dieselben Täter verantwortlich sind, ist derzeit noch unklar. In Recht ist am späten Freitagnachmittag eine Granate aus dem Zweiten Weltkrieg gefunden worden. Ein Förster hatte sie im Waldboden bemerkt. Der Kampfmittelräumdienst rückte an und machte die Granate unschädlich. Verletzt wurde niemand. Zum ersten Mal in der DG treten 8 Wohn- und Pflegezentren der DG zu einer Senioren-Olympiade an. Die Idee dazu ist im Katharinenstift in Astenet entstanden und stieß schnell auf Interesse bei den übrigen Einrichtungen. Gestern erfolgte an allen Zentren der Startschuss. Zu den Disziplinen gehören neben Fußball und Basketball auch Bogenschießen, Kegeln und ein Wissensquiz. Viele der Bewohner sind mit Feuereifer bei der Sache. Auch Personen mit Behinderung oder im Rollstuhl nehmen teil und werden teilweise sogar von Pflegekräften und Alltagsbegleitern unterstützt. Es geht nicht um den Sieg um jeden Preis, sondern um die Teilnahme an einer gemeinsamen Aktion. Die Organisatoren wollen nicht ausschließen, dass aus dem bislang einmaligen Projekt eine dauerhafte, regelmäßige Veranstaltung werden kann. Prinz Emrik von Belgien wird im Oktober am 24-Stunden-2CV-Rennen in Spa-Francorchamps teilnehmen. Das teilte der Rennstall The Golden Horse Racing in Spa mit. Emrik folgt damit der Tradition seines Vaters Prinz Laurent. Er hatte 1994 bereits an dem Rennen teilgenommen. Die Veranstaltung findet in diesem Jahr vom 23. bis zum 25. Oktober statt. Emrik betonte gegenüber den Medien, sich wohl am Steuer zu fühlen. Er sei überrascht vom hohen Leistungsniveau seines 2CV, der von einem BMW-Motorradmotor angetrieben wird. Bei seinem zweiten Autorennen überhaupt hat sich der Prinz das Ziel gesetzt, die Ziellinie zunächst ohne Zwischenfälle sicher zu erreichen. 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

Diese Frau hatte richtig viele Talente und sieht auch noch umwerfend gut aus. In den 80er Jahren eroberte sie Europa mit ihrer Musik, aber auch mit ihrer Schauspielkunst. Und ich gebe zu, als Kind fand ich die richtig, richtig toll. Und ich glaube, da hat sich bis heute nichts dran geändert. Sie begann zunächst mit einer richtig großen Modelkarriere, war auf über 300 Cover unterschiedlicher Magazine zu sehen und warb vor allem für eine große amerikanische Jeansmarke. Später wechselte sie dann auf die Theaterbühne und auch ins Fernsehen. Dort spielte sie unter anderem die Hauptrolle in der Serie Hotel. Über 115 Episoden hinweg war sie da zu sehen, allesamt ja auch im deutschen Fernsehen, zum ersten Mal im ZDF, später dann auch in Sat.1 ausgestrahlt. Später folgten weitere Rollen, Gastrollen bei Nip/Tuck oder bei Babylon 5 oder natürlich auch unvergessen ihre Gastauftritte in General Hospital. Diese Serie wird ja auch bis heute immer wieder ausgestrahlt. Daneben sorgte sie auch mit der Musik vor allem in Europa immer wieder für Begeisterung. Zum Beispiel einmal an der Seite von UB40 oder mit ihrem großen Coverhit Give a Little Love, der ja auch schon von Orbert Hammond und Orbert West ein gigantischer Erfolg war. Wir feiern den 72. Geburtstag.

Gleich wird's wieder Zeit für Werbung, Wetter und die Weltnachrichten. Und in der nächsten Stunde haben wir noch drei weitere musikalische Geburtstagskinder für Sie. Und wir blicken auf weitere Highlights im Programm der kommenden Tage.

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9: Heute Nachmittag meist freundlich mit lockeren Wolken und immer wieder sonnigen Momenten. Die Temperaturen für den Herbst eigentlich normal bei 20 Grad in Einatten und in Aachen, 17 Grad, die in Blankenheim und in Wütjenbach erreicht werden. Am Abend und in der Nacht zunächst gering bewölkt, später dann zunehmend klar und in den Morgenstunden neblig bei frischen 9 bis 3 Grad. Am Mittwoch zunächst verbreitet Nebelfelder, ab dem Nachmittag wieder freundlicher mit Sonnenschein und lockeren Wolkenfeldern, gegen Abend vor allem in der Jülicher Börde örtlich ein paar Tropfen, zumeist bleibt es aber trocken bei 18 bis 22 Grad.
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10: Ich bin Thomas Bleskin. Bundeskanzler und CDU-Chef Friedrich Merz will weitermachen und die geplanten Reformen durchziehen. Nach den Spitzengremien der Partei stellt er sich am Nachmittag der Unionsfraktion, also den über 200 Bundestagsabgeordneten von CDU und CSU. Dort dürfte Merz einiges zu erklären haben.
11: Es wird wohl ungemütlich für den Kanzler heute. Viele Abgeordnete sind mega gefrustet und wollen wissen, wie es nun weitergeht. Viele fragen sich aber auch, ob Merz für einen geplanten Neustart überhaupt der richtige ist. Auch Sachsens Ministerpräsident Kretschmar meint, die Krise habe auch was mit Personen zu tun. Sein Kollege aus Nordrhein-Westfalen Wüst dagegen will keine Personaldebatten und Merz selbst, der will weiterkämpfen. Claudia Wächter, Nachrichtenredaktion.
10: Die Bundesregierung plant erneut einen Tankrabatt. Der wurde vom Kabinett nun auf den Weg gebracht. SPD-Fraktionsvize Zorn verteidigt die Maßnahme gegen Kritik. Sie würde nicht viel bringen.
12: Schon im Mai gab es für 2 Monate einen Tankrabatt. Damals sind die Preise spürbar gesunken, doch die Mineralölkonzerne gaben den Rabatt nicht vollständig an Autofahrer weiter. Das fürchten Kritiker auch diesmal. SPD-Vize Zorn sagt, es habe keine andere Wahl gegeben. Entweder erneut einen Tankrabatt oder gar keine Entlastung. Er hofft, dass die Regierung so viel Druck aufbauen könne, dass die Konzerne den Rabatt diesmal komplett weitergeben. Die Regierung plant, die Energiesteuer auf Diesel und Benzin ab Oktober zu senken für 3 Monate, um rund 14 Cent pro Liter. Katrin Müller, Nachrichtenredaktion.
10: Der Chemiekonzern Evonik hat den Abbau von über 3000 Stellen angekündigt. Mehr als 2000 davon entfallen auf Deutschland, teilte das Unternehmen in Essen mit. Schon bis Ende dieses Jahres fallen durch Sparprogramme knapp 3000 Stellen weg. Der nächste Sparplan soll bis 2029 sozialverträglich und ohne betriebsbedingte Kündigungen umgesetzt werden. Und zum Sportfußball: Alexander Blessin ist neuer Cheftrainer von Borussia Mönchengladbach. Der 53-Jährige erhält beim Tabellenletzten der Fußball-Bundesliga einen 2-Jahres-Vertrag und soll am Mittwoch vorgestellt werden. Gladbach war mit 4 Niederlagen und 16 Gegentoren historisch schlecht in die Saison gestartet. Blessin hatte zuletzt den FC St. Pauli trainiert und dort für eine stabile Defensive gesorgt. Sein Pflichtspieldebüt gibt er am 11. Oktober im Derby beim 1. FC Köln.
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9: Auf geht's in die dritte Stunde vom Treffpunkt am Dienstagnachmittag. Schön, dass Sie mit dabei sind.

0: Eine Menge toller musikalischer Geburtstagskinder haben wir Ihnen heute schon vorgestellt, aber drei weitere habe ich noch in der kommenden Stunde für Sie. Bleiben Sie unbedingt dran.
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Wir kommen zu unserem nächsten musikalischen Geburtstagskind und sie wollte immer nicht im Schatten ihres Daddys stehen. Das war nämlich kein geringerer als Pat Boone, der in den 60er Jahren so ziemlich das Maß aller Dinge in den US-Charts und auch im US-Fernsehen war. Sie selbst ging ihren eigenen Weg und feierte beachtliche Erfolge. Zunächst mit der Musik, 1977 ihre Debütsingle You Light Up My Life. Das war gleich ein richtig großer Erfolg, da 1978 sogar mit dem Grammy für die beste Neueinsteigerin ins Musikgeschäft belohnt worden ist. Es gab dann später nochmal einen Nummer 1 Ausflug in die US-Country-Charts. Danach wechselte sie eher ins Filmbusiness und war vor allem in zahlreichen Serien immer wieder zu sehen. Da waren auch richtig große, tolle Rollen mit dabei. Heute, da feiert sie ihren 70. Geburtstag und wir feiern Debbie Boone.

Nun kommen wir zu einem Mann, da muss man, glaube ich, nicht viele Worte verlieren. Seine Stimme begeistert ein Millionenpublikum. Zunächst hat er angefangen mit Popmusik, später verlagerte er sich dann aufs klassische Fach und lieferte unter anderem große Musical, aber auch Filmmelodien. Sein größter Erfolg sicherlich Mitte der 90er Jahre an der Seite von Sarah Brightman, Time to Say Goodbye. Andrea Bocelli. Heute feiert er seinen 68. Geburtstag und noch ist es auf gar keinen Fall Zeit, um Tschüss zu sagen. Trotzdem hören wir ihn jetzt mit Time to Say Goodbye.

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2: Heute Nachmittag meist freundlich mit lockeren Wolken und immer wieder sonnigen Momenten. Die Temperaturen für den Herbst eigentlich normal bei 20 Grad in Einatten und in Aachen, 17 Grad, die in Blankenheim und in Büttchenbach erreicht werden. Am Abend und in der Nacht zunächst gering bewölkt, später dann zunehmend klar und in den Morgenstunden neblig bei frischen 9 bis 3 Grad. Am Mittwoch zunächst verbreitet Nebelfelder, ab dem Nachmittag wieder freundlicher mit Sonnenschein und lockeren Wolkenfeldern, gegen Abend vor allem in der Jülicher Börde ein paar Tropfen, zumeist bleibt es aber trocken bei 18 bis 22 Grad.
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4: Ich bin Ina Pleier. Am Samstag hatte Radio 700 gemeldet, dass das Land Nordrhein-Westfalen den Neubau der Mehrzweckreithalle in der Aachener Söhrs mit rund 28 Millionen Euro fördern wird. Der Aachen-Laurensberger Rennverein will damit künftig das Gelände noch vielseitiger und ganzjährig nutzen. Insgesamt werden sich die Gesamtausgaben für das Projekt auf rund 48 Millionen Euro belaufen. Errichtet werden soll die neue Reithalle ab dem kommenden Jahr. 2029 sollen die Bauarbeiten abgeschlossen sein. Das Land will damit auch den Pferdesport in der Region stärken und einen nachhaltigen Impuls für die Region schaffen. Das Projekt ist Teil der Strukturwandelförderung im Rheinischen Revier. Nach dem Brand in einem Wohnhaus im Mechernicher Stadtteil Stremmt vom April vergangenen Jahres wurde das Ermittlungsverfahren nun eingestellt. Die Staatsanwaltschaft Bonn sieht keine ausreichenden Beweise für eine Anklage, hieß es. Die Ursache für das Feuer bleibt damit ungeklärt. Im Zuge der Ermittlungen war auch der Hausbewohner selbst zeitweilig in Verdacht geraten, selbst den Brand gelegt zu haben. Aufwendige Untersuchungen hatten den Verdacht der Brandstiftung nicht vollständig ausgeräumt. Das Haus war von den Flammen vollständig zerstört worden. Ein Feuerwehrmann hatte bei den Löscharbeiten eine Rauchvergiftung erlitten. Die Stadt Herzogenrath sucht erneut einen Kinderbürgermeister. Zoe Kiesling und Benjamin Wüstkamp waren die ersten beiden Amtsträger aus den vergangenen beiden Jahren. Nun wird ein Nachfolger gesucht, der das Amt zum 1. Dezember übernimmt. Kandidaten können sich noch bis zum 23. Oktober bewerben. Gewählt wird dann zwischen dem 16. und dem 20. November. Der neue Kinderbürgermeister für Herzogenrath soll zwischen 10 und 15 Jahre alt sein. Die Eltern müssen der Amtsübernahme zustimmen und ihre Kinder im Amt auch unterstützen. Bislang hat der Kinderbürgermeister immer wieder Aufgaben in der Öffentlichkeit wahrgenommen und sich für die Umsetzung von Ideen und Wünschen der Kinder in der Stadt eingesetzt. Wie bei Radio 700 angekündigt, ist die Sleidernussstraße in Schleiden seit dieser Woche wegen Tiefbauarbeiten voll gesperrt. Dort finden im Zuge des Wiederaufbaus nach der Flut Arbeiten an den Versorgungsleitungen statt. Die Schleidener Innenstadt kann während der Bauarbeiten über den Markt erreicht werden. Die Abfahrt erfolgt über einen Wirtschaftsweg in Richtung Bronsfeld. Die Umleitungen sind ausgeschildert. Die bei der Städteregion Aachen ansässige medizinische Taskforce und dem Logistikzug der Bezirksbereitschaft hat eine erfolgreiche Verlegeübung nach Dortmund absolviert. Wie die Städteregion Aachen mitteilt, waren rund 25 Fahrzeuge und 100 Einsatzkräfte beteiligt. Am Samstagmorgen wurden die Einheiten frühmorgens alarmiert und sammelten sich am Kraftwerk Weißweiler. Ziel der Übung war es, die geschlossenen Einheiten eines Verbandes über eine größere Distanz unter realistischen Bedingungen zu trainieren. Im Mittelpunkt standen dabei vor allem die Marsch- und Führungsfähigkeit sowie das reibungslose Zusammenspiel der Einheiten. In Dortmund galt es, zwei vorgegebene Stationen anzufahren, bevor die Einheiten anschließend den Rückweg in die Städteregion antraten. Die Organisatoren sprachen von einem reibungslosen Verlauf. 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

Isa Manier hatte ein paar musikalische Erfolge, aber nur wenige in Mitteleuropa. Einer ist uns allen in Erinnerung geblieben, deswegen gilt er als One-Hit-Wonder, was es in den 90er Jahren so nur noch selten gab. The One and Only aus dem Film Buddy's Song. Damals war der Mann hier 20 Jahre alt, auch 35 Jahre später steht er damit noch auf der Bühne und es macht richtig Spaß, ihm zuzuhören. Seinen 55. Geburtstag feiert heute Chesney Hawkes.

Das war der Treffpunkt am Dienstag hier bei Radio 700. Morgen gibt's 3 weitere Stunden, dann wie immer mittwochs auch mit den Neuvorstellungen aus unserer aktuellen Ausgabe der Super 20. Julia Thomas übernimmt mit den Themen des Tages im Feierabend. Wir schauen nach Hellenthal, wo die Diskussionen um den Bau einer neuen Grundschule nicht abreißen und erst ein Schulentwicklungskonzept soll klären, wo und wie die neue Schule gebaut werden soll. Außerdem schauen wir auf die gerade begonnenen Herzwochen im Krankenhaus in St. Vith und klären, warum Herzgesundheit so wichtig ist. Und dann wird auch wieder Theater gespielt, wie jeden Herbst von der Theaterbühne in Zingsheim. Und die haben eine richtig tolle Komödie vorbereitet und die spielt tatsächlich an der Himmelspforte. Mehr zu diesen und zu anderen Themen gleich ab 4 hier bei Radio 700. Ich bin Jochen Schwedt, wünsche Ihnen noch einen richtig schönen Dienstagnachmittag und Dienstagabend. Macht's gut.

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16: Heute Nachmittag meist freundlich mit lockeren Wolken und immer wieder sonnigen Momenten. Die Temperaturen für den Herbst eigentlich normal bei 20 Grad in Einatten und in Aachen, 17 Grad, die in Blankenheim und in Wütjenbach erreicht werden. Am Abend und in der Nacht zunächst gering bewölkt, später dann zunehmend klar und in den Morgenstunden neblig bei frischen 9 bis 3 Grad. Am Mittwoch zunächst verbreitet Nebelfelder, ab dem Nachmittag wieder freundlicher mit Sonnenschein und lockeren Wolkenfeldern, gegen Abend vor allem in der Jülicher Börde örtlich. Ein paar Tropfen, zumeist bleibt es aber trocken bei 18 bis 22 Grad.
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17: Ich bin Thomas Bleskin. Nach den Niederlagen der CDU bei 3 Landtagswahlen hat die Spitze der Unionsfraktion Bundeskanzler Friedrich Merz Rückendeckung zugesichert. Die erste parlamentarische Geschäftsführerin Dos Santos Vinz sagte, Merz habe die volle Unterstützung der Fraktion. CSU-Landesgruppenchef Hoffmann erklärte, seine Partei führe keine Personaldebatte über den Kanzler. Nun müsse es um Inhalte und die weitere Regierungsarbeit gehen. Merz hatte zuvor betont, auch in den CDU-Gremien habe es keine Personaldebatte gegeben. Die Investitionen in künstliche Intelligenz ziehen in Deutschland rasant an. Nach Berechnungen des Digitalverbands Bitkom stiegen die Gesamtausgaben für KI-Software, Dienstleistungen und Hardware im laufenden Jahr um fast die Hälfte auf rund 29 Milliarden Euro.
4: Haupttreiber des Booms ist die sogenannte generative KI. Dazu zählen Anwendungen wie ChatGPT, Claude oder Google Gemini. Die Ausgaben verdoppeln sich hier laut Bitkom dieses Jahr voraussichtlich auf 11,5 Milliarden Euro. Entsprechende Anwendungen würden mittlerweile branchenübergreifend und in Betrieben jeder Größe genutzt. Zum einen, um Prozesse zu beschleunigen, zum anderen, um Produkte zu verbessern. Ein Ende dieses Aufwärtstrends ist nach Einschätzungen der Analysten nicht in Sicht. Für das kommende Jahr prognostizieren sie für Deutschland ein weiteres Marktwachstum um 40%. Fiona Reinhardt, Nachrichtenredaktion.
17: Nach dem tödlichen Unfall an einem Freefall Tower auf dem Münchner Oktoberfest ist noch unklar, wie es mit dem Fahrgeschäft weitergeht. Der Betreiber betonte, er könne noch nichts zu dem Vorfall sagen und dazu, wie es für seine Attraktionen auf der Wiesn weitergeht.
8: Die Familie, die das Fahrgeschäft betreibt, ist geschockt. Genaueres zum Vorfall könne man aber nicht sagen. Es ist also unklar, wie es für den Freefall Tower weitergeht. Der Betreiber arbeitet laut eigener Aussage eng mit Polizei und Staatsanwaltschaft zusammen. Ein 52-jähriger Mitarbeiter war gestern nach einem Unfall im Krankenhaus gestorben. Er hatte sich wohl in einem gesperrten Bereich aufgehalten und war von einer Gondel des Fahrgeschäfts getroffen worden. Aus München, Helen Martin.
17: Zum Sportfußball: Alexander Blessin ist neuer Cheftrainer von Borussia Mönchengladbach. Der 53-Jährige erhält beim Tabellenletzten der Bundesliga einen 2-Jahres-Vertrag und soll morgen vorgestellt werden. Gladbach war mit 4 Niederlagen und 16 Gegentoren historisch schlecht in die Saison gestartet.
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20: 16 Uhr, herzlich willkommen zum Radio 700 Feierabend. Am Dienstag heißt sie Julia Thomas.

0: Nicht erst im Alter wird vielen Menschen die Gesundheit ihres Herzens wichtiger. Doch längst nicht alle achten auch auf den Motor ihres Körpers. Um das zu ändern, findet gerade wieder die Herzwoche an der Klinik St. Joseph in St. Vith statt. Und auch ich lasse mir den Puls messen und schwinge mich aufs Ergometer. Heißt das so? Naja, gleich in unserem ersten Interview direkt nach Rod Stewart mit, wie passend, This Old Heart of Mine.
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0: Es ist nicht immer zu verallgemeinern, aber im Prinzip gilt, geht es dem Herzen gut, geht es dem Menschen besser. Tatsächlich muten wir unserem Herz jeden Tag eine Menge zu und achten oft nicht darauf, ob die Pumpe damit auch klarkommt. Die Herzwoche an der Klinik St. Josef in St. Vith will dafür sensibilisieren. Dr. Sharif Yakan, Arzt der Kardiologie an der Klinik St. Vith, erklärt, warum die Herzgesundheit oft so lange vernachlässigt wird, bis das Herz nicht mehr kann.
1: Das Problem ist, dass viele Menschen kommen nicht auf die Idee, ihres Herz vorher zu checken. Das Herz schafft viel mitzutragen, bis es zum Zeitpunkt kommt, wo er es nicht mehr schafft. Besonders auch wichtig bei der Prävention ist die Wahrnahme von Herzkrankheiten, ein bisschen die Leute zu sensibilisieren. Das ist sehr häufiger als gedacht. Herz-Kreislauf-Probleme bleiben die Nummer eins für Krankheit und für Todesfälle in Europa. Und besonders bei der Zunahme von Diabetes und Blutdruckprobleme ist es noch umso wichtiger, regelmäßige Checks, um Vorbeugung von Herzkrankheit zu erreichen.
0: Diese Checks sollten regelmäßig durchgeführt werden. Der Aufwand und die zeitliche Abfolge werden durch das Alter und individuelle Einflüsse vorbestimmt. Wichtig ist, hier seinen eigenen Rhythmus zu finden. Das geht am besten mit einem erfahrenen Mediziner.
1: Unser Ziel ist, die Leute und die Bevölkerung zu sensibilisieren, wie man am besten sein Herz langfristig schützt. Und das wäre durch regelmäßige Checks. Blutdruck, Blutzuckerwerte sind wichtig. Die Kontrolle von Risikofaktoren, besonders Rauchen, Übergewicht und Stress. Sport spielt auch eine große Rolle bei der Prävention von Herzproblemen und Herzerkrankungen. Das ist sehr viel, meiner Meinung nach und meiner Erfahrung auch, unterschätzt. Viele Menschen denken, Patienten mit Herzproblemen dürfen keinen Sport machen. Im Gegenteil, Sport ist bei der Prävention von Herzproblemen das A und O. Zudem kommt auch die Ernährung und deshalb muss die Information deutlich mehr sein, damit die Leute aktiv gegen Herz-Kreislauf-Probleme kämpfen können.
0: Wer sich kostenlos checken und beraten lassen möchte, der hat nun anlässlich der Herzwoche die ideale Gelegenheit. Ganz ohne Termin ist das in St. Vith im Krankenhaus möglich.
1: Wir haben eine Fachpflege dabei, die wichtige Werte Blutzucker und Blutdruck messen kann. Und dazu sind auch Flyers und Informationen für Patienten, wie man am besten sein Herz langfristig schützen kann. Das Thema bei dieser Veranstaltung dieses Jahr ist das Herz von Frauen. Im Mittelpunkt steht die Aufklärung über Risikofaktoren und die Frage, was kann ich ja persönlich verändern. Herz-Kreislauf-Probleme sind noch häufig als Männerprobleme wahrgenommen. Diese betrifft aber Frauen genauso, besonders nach der Menopause. Und die Symptome für Herzerkrankungen sind auch bei Frauen etwas meistens anders und deshalb wäre es sehr wichtig, diese Präventionswoche, und deshalb haben wir dieses Jahr das Thema Herzfrauen gewählt.
0: Die Herzwoche findet noch bis zum 27. September statt. Am Freitag, den 25. September, besteht bereits nachmittags ab 14.30 Uhr die Möglichkeit zu einem ausführlichen Beratungsgespräch. Daneben gibt es auch viele Infos zur Prävention von Herzerkrankungen und zu Sport und gesunder Ernährung. Wer seinem Herzen etwas Gutes tun will, sollte vielleicht in der Klinik St. Josef in St. Vith vorbeischauen.

Bald schon wieder 16:30. Kurz davor hat meine Kollegin Ina Pleier wieder die aktuellen Themen für Sie aus der Nachrichtenredaktion. Mit dabei eine Großübung der medizinischen Taskforce der Städteregion Aachen. Wussten Sie, dass es so etwas gibt? Oder sind das dann einfach Rettungskräfte? Da muss ich gleich aber mal ganz genau zuhören.

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2: Am Abend und in der Nacht ist es meist gering bewölkt oder klar. Die Temperaturen gehen auf Werte zwischen 9 Grad in Kelmis und in Alsdorf und 3 Grad in Dahlem und in Büllingen zurück. In den Morgenstunden bildet sich verbreitet Frühnebel. Am Mittwoch wechseln sich Wolken und Auflockerungen mit ein wenig Sonnenschein ab. Die Höchstwerte erreichen 18 bis 22 Grad, abends am ehesten im Nordosten etwas Regen. Am Donnerstag mehr Wolken als Sonne und immer wieder Regenschauer. Die Temperaturen deutlich frischer mit nur 15 bis 19 Grad.
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3: 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Ich bin Ina Pleier. Am Samstag hatte Radio 700 gemeldet, dass das Land Nordrhein-Westfalen den Neubau der Mehrzweckreithalle in der Aachener Söhrs mit rund 28 Millionen Euro fördern wird. Der Aachen-Laurensberger Rennverein will damit künftig das Gelände noch vielseitiger und ganzjährig nutzen. Insgesamt werden sich die Gesamtausgaben für das Projekt auf rund 48 Millionen Euro belaufen. Errichtet werden soll die neue Reithalle ab dem kommenden Jahr. 2029 sollen die Bauarbeiten abgeschlossen sein. Das Land will damit auch den Pferdesport in der Region stärken und einen nachhaltigen Impuls für die Region schaffen. Das Projekt ist Teil der Strukturwandelförderung im Rheinischen Revier. Nach dem Brand in einem Wohnhaus im Mechernicher Stadtteil Stremmt vom April vergangenen Jahres wurde das Ermittlungsverfahren nun eingestellt. Die Staatsanwaltschaft Bonn sieht keine ausreichenden Beweise für eine Anklage, hieß es. Die Ursache für das Feuer bleibt damit ungeklärt. Im Zuge der Ermittlungen war auch der Hausbewohner selbst zeitweilig in Verdacht geraten, selbst den Brand gelegt zu haben. Aufwendige Untersuchungen hatten den Verdacht der Brandstiftung nicht vollständig ausgeräumt. Das Haus war von den Flammen vollständig zerstört worden. Ein Feuerwehrmann hatte bei den Löscharbeiten eine Rauchvergiftung erlitten. Die Stadt Herzogenrath sucht erneut einen Kinderbürgermeister. Zoe Kiesling und Benjamin Wüstkamp waren die ersten beiden Amtsträger aus den vergangenen beiden Jahren. Nun wird ein Nachfolger gesucht, der das Amt zum 1. Dezember übernimmt. Kandidaten können sich noch bis zum 23. Oktober bewerben. Gewählt wird dann zwischen dem 16. und dem 20. November. Der neue Kinderbürgermeister für Herzogenrath soll zwischen 10 und 15 Jahre alt sein. Die Eltern müssen der Amtsübernahme zustimmen und ihre Kinder im Amt auch unterstützen. Bislang hat der Kinderbürgermeister immer wieder Aufgaben in der Öffentlichkeit wahrgenommen und sich für die Umsetzung von Ideen und Wünschen der Kinder in der Stadt eingesetzt. Wie bei Radio 700 angekündigt, ist die Sleidernussstraße in Schleiden seit dieser Woche wegen Tiefbauarbeiten voll gesperrt. Dort finden im Zuge des Wiederaufbaus nach der Flut Arbeiten an den Versorgungsleitungen statt. Die Schleidener Innenstadt kann während der Bauarbeiten über den Markt erreicht werden. Die Abfahrt erfolgt über einen Wirtschaftsweg in Richtung Bronsfeld. Die Umleitungen sind ausgeschildert. Die bei der Städteregion Aachen ansässige medizinische Taskforce und dem Logistikzug der Bezirksbereitschaft hat eine erfolgreiche Verlegeübung nach Dortmund absolviert. Wie die Städteregion Aachen mitteilt, waren rund 25 Fahrzeuge und 100 Einsatzkräfte beteiligt. Am Samstagmorgen wurden die Einheiten frühmorgens alarmiert und sammelten sich am Kraftwerk Weißweiler. Ziel der Übung war es, die geschlossenen Einheiten eines Verbandes über eine größere Distanz unter realistischen Bedingungen zu trainieren. Im Mittelpunkt standen dabei vor allem die Marsch- und Führungsfähigkeit sowie das reibungslose Zusammenspiel der Einheiten. In Dortmund galt es, zwei vorgegebene Stationen anzufahren, bevor die Einheiten anschließend den Rückweg in die Städteregion antraten. Die Organisatoren sprachen von einem reibungslosen Verlauf. 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

0: Kaum ein anderes Thema treibt die Menschen in Hellenthal derzeit so sehr um wie der geplante Neubau der Grundschule. Er soll die bisherigen Grundschulen in Hellenthal und Reiferscheid ersetzen. Gleichzeitig würde auch eine neue Sporthalle entstehen, die als Mehrzweckhalle genutzt wird und die bisherige Grenzlandhalle ablösen würde. Aber das Projekt ist wegen seiner immensen Kosten und teils langer Schulwege umstritten. Nun gibt es Neuigkeiten, sagt Hellenthals Bürgermeister Martin Berners.
1: Von der gemeinsamen des Ausschusses für Bildung und Soziales und Bauen und Planen ist das städtebauliche Konzept erstmal für diese neue Grundschule vorgestellt worden. Dort wurden dann verschiedene Möglichkeiten dargestellt, wie die Grundschule an dem Platz der Grenzlandhalle aussehen könnte, weil es ja aktuell diesen Beschluss gibt, dort eine neue Grundschule zu bauen. Nichtsdestotrotz müssen wir aber die gesamte Schullandschaft auch bei uns in der Gemeinde im Blick behalten und auch nach einer, sag ich mal, Zukunftsperspektive schauen, gerade auch was es im Hinblick auf die Kosten betrifft, weil letztendlich wir ja auch nicht genau wissen, wie die Zukunft der Hauptschule aussehen wird. Da sind die Schülerzahlen auch relativ rückläufig, sodass wir gleichzeitig auch jetzt beschlossen haben, ein Schulentwicklungskonzept durchführen zu lassen, wobei dem nochmal alles so ein bisschen beleuchtet wird.
0: Im Klartext heißt das, dass es auch noch eine zweite Option geben würde. Und diese sehe einen Umbau oder eine Mitnutzung oder Erweiterung der Hauptschule vor.
1: Das soll halt jetzt auch bei dem Schulentwicklungskonzept untersucht werden. Inwieweit das passieren kann, das weiß man noch nicht. Also es könnte auch sein, die Schülerzahlen der Hauptschule sind ja auch relativ rückläufig. Wir wissen gar nicht mehr, es könnte sein, dass die Bezirksregierung irgendwann sagt, sie können keine Eingangsklassen mehr bilden, weil die Schülerzahlen einfach zu niedrig sind. Und das wird jetzt halt letztendlich in diesem Schulentwicklungskonzept erstmal untersucht, wie das Schulwahlverhalten der Eltern ist, ne, wie sich die regionale Schullandschaft darstellt, ja, und was man halt alles so bleibt. Vielleicht wird es auch ein Thema werden, einen Schulcampus doch zu errichten zwischen Grund- und Hauptschule. Hätte vielleicht den Vorteil, wenn die Hauptschule tatsächlich irgendwann nicht mehr gebraucht würde, dass man dann die Räumlichkeiten in die Grundschule umfunktionieren könnte, zumal ja auch die einen bestehender Grundschulstand auch hier in Hellenthal nur 100 Meter weit entfernt ist. Das wird man dann alles mal in dieser Analyse betrachten müssen. Aber das sind Dinge, die dann da vielleicht bei rauskommen können.
0: Erst einmal muss das Schulentwicklungskonzept aber erstellt werden. Und dafür gibt es jetzt einen Zeitplan.
1: Der weitere Zeitplan sieht dafür aus, dass es circa 4 bis 6 Monate in Anspruch nehmen wird. Also wir haben jetzt die Firma damit beauftragt, dieses Schulentwicklungskonzept erstellen soll. Laut Angebot soll es 4 Monate dauern, aber man weiß ja immer, wie das sowas ist, dann auch gerade mit politischen Beschlüssen. Deshalb gehe ich da lieber was vorsichtiger rein und sage mal so 4 bis 6 Monate, die wir dann Zeitlauf hätten, sodass wir meiner Meinung nach dann hoffentlich bis im, sagen wir mal, ersten Quartal oder zweiten Quartal 2027 dann auch eine finale Entscheidung treffen können. Also mein Ziel ist es, dass wir dann mit den Ergebnissen des Schulentwicklungskonzepts in eine Bürgerversammlung gehen, die Bürger darüber umfassend informieren, was für Möglichkeiten es gibt und was so der angedachte Weg seitens der Verwaltung ist. Und dann muss sich die Politik dann daraus auch mal ein Meinungsbild bilden letztendlich und darauf wird dann auch ein entsprechender Beschluss gefasst werden, ob wir dann tatsächlich eine neue Grundschule bauen oder ob es irgendwie eine andere Möglichkeit gibt, wie wir dann die Grundschüler hier bei uns im Gemeindegebiet versorgt bekommen.
0: Würde die neue Grundschule im Ortszentrum von Hellenthal errichtet, dann müsste dafür zunächst die Grenzlandhalle abgerissen werden. Die neue Sporthalle der Schule soll dann auch für die kulturellen Veranstaltungen dienen. 27 Millionen Euro würde alles zusammen kosten. Das wäre das wahrscheinlich bislang größte Investitionsprojekt der Gemeinde Hellenthal. Nicht zuletzt auch deshalb werden alle Möglichkeiten genau abgewogen.
1: Aus rein pädagogischer Sicht, klar, wenn man das so sieht, was mittlerweile auch alles so gewünscht wird oder auch gefordert wird mit diesen offenen Lerngemeinschaften, da hat man natürlich in der neuen Grundschule ganz andere Möglichkeiten. Das ist so, als wenn man jetzt einen Bestand bauen würde. Nichtsdestotrotz, sage ich mal, wenn wir jetzt als Gemeinde diese 27 Millionen investieren,

0: Wir haben das auch mal ja gegenrechnen lassen, letztendlich, was das dann auch für den Bürger ausmachen würde. Wir haben da auch die kompletten 6 Millionen, die wir als Sondervermögen vom Bund bekommen würden, die wir auch in Bildung rein investieren durften, mit eingerechnet. Würde aber trotzdem dazu bedeuten, dass wir immer noch 21 Millionen über eine Laufzeit von, sag ich mal, 30 Jahren irgendwie abschreiben müssten und mit Zinsen dann bezahlen müssten, weil wir auch einen Kredit aufnehmen müssten. Letztendlich, und das würde den Steuerzahler schon nochmal eine Belastung von rund 350 Prozentpunkten bei der Grundsteuer B bringen. Und da bin ich der Meinung, da muss man schon sehr, sehr abgewogen, ja, letztendlich die Entscheidung treffen.
1: Noch ist nicht sicher, ob und wie es zu einer neuen Grundschule in Hellenthal kommen wird. Mehrere Optionen sind denkbar. Die auf dem Areal der Grenzlandhalle galt zunächst als wahrscheinlichste. Zunächst will die Gemeinde nun aber ein Schulentwicklungskonzept abwarten und auswerten. Erst danach sollen Entscheidungen getroffen werden.

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9: Am Abend und in der Nacht ist es meist gering bewölkt oder klar. Die Temperaturen gehen auf Werte zwischen 9 Grad in Kelmis und in Alsdorf und 3 Grad in Dahlem und in Büllingen zurück. In den Morgenstunden bildet sich verbreitet Frühnebel. Am Mittwoch wechseln sich Wolken und Auflockerungen mit ein wenig Sonnenschein ab. Die Höchstwerte erreichen 18 bis 22 Grad. Abends am ehesten im Nordosten etwas Regen. Am Donnerstag mehr Wolken als Sonne und immer wieder Regenschauer. Die Temperaturen deutlich frischer mit nur 15 bis 19 Grad.
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10: Ich bin Thomas Bliskin. Nach der schmerzhaften Niederlagenserie der CDU bei den letzten drei Landtagswahlen berät die Bundestagsfraktion der Union heute mit Kanzler Merz über die Konsequenzen. Sachsens Ministerpräsident Kretschmer forderte von seiner Partei eine schonungslose Analyse und einen Neustart. Das habe auch etwas mit Personen zu tun, sagte er im MDR. Auch Thüringens Ministerpräsident Vogt nannte das Wahlfiasko einen historischen Wendepunkt. Nötig sei eine Generalinventur der Berliner Regierungspolitik, so Vogt. Die Bundesregierung plant erneut einen Tankrabatt. Der wurde vom Kabinett nun auf den Weg gebracht. SPD-Fraktionsvize Zorn verteidigte die Maßnahme gegen Kritik. Sie würde nicht viel bringen.
11: Schon im Mai gab es für 2 Monate einen Tankrabatt. Damals sind die Preise spürbar gesunken, doch die Mineralölkonzerne gaben den Rabatt nicht vollständig an Autofahrer weiter. Das fürchten Kritiker auch diesmal. SPD-Vize Zorn sagt, es habe keine andere Wahl gegeben, entweder erneut einen Tankrabatt oder gar keine Entlastung. Er hofft, dass die Regierung so viel Druck aufbauen könne, dass die Konzerne den Rabatt diesmal komplett weitergeben. Die Regierung plant, die Energiesteuer auf Diesel und Benzin ab Oktober zu senken für 3 Monate, rund 14 Cent pro Liter. Katrin Müller, Nachrichtenredaktion.
10: Der Anteil der Elektroautos bei den Neuzulassungen in der EU ist im vergangenen Jahr auf ein Rekordniveau gestiegen. Das zeigen Ergebnisse der europäischen Statistikbehörde Eurostat. Gut jeder 6. neu zugelassene Pkw war demnach ein E-Auto.
12: Auch Hybridfahrzeuge, die waren immer beliebter und der ganze Boom hat wohl auch mit den hohen Spritpreisen im Moment zu tun. Aber nicht nur, es gibt auch günstigere Einstiegsmodelle, eine staatliche Förderprämie für E-Autos und auch mehr Ladesäulen. Spitzenreiter sind wir in Deutschland europaweit allerdings noch nicht. In Dänemark und auch den Niederlanden zum Beispiel, da haben zuletzt noch mehr Leute ein E-Auto gekauft. Claudia Wächter, Nachrichtenredaktion.
10: Der Chemiekonzern Evonik hat den Abbau von über 3000 Stellen angekündigt. Mehr als 2000 davon entfallen auf Deutschland, teilte das Unternehmen in Essen mit. Schon bis Ende dieses Jahres fallen durch Sparprogramme knapp 3000 Stellen weg. Der nächste Sparplan soll bis 2029 sozialverträglich und ohne betriebsbedingte Kündigungen umgesetzt werden.
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15: 17 Uhr, auch zur zweiten Stunde Feierabend begrüßt Sie herzlich Julia Thomas.

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1: Heute Mittag ist es auf dem Gelände der Militär-Airbase in Spangdahlem zu einem Flugunfall gekommen. Nach Augenzeugenberichten ist ein Militärjet abgestürzt. Noch sind viele Details unklar. Radio 700-Reporter Jochen Späth ist für uns in Spangdahlem. Jochen, welche Erkenntnisse hast du?
2: Ja, Julia, das müssen dramatische Bilder gewesen sein heute Mittag, kurz nach dem Start von zwei Maschinen auf dem Gelände der Militär-Airbase in Spangdahlem soll eine Maschine rapide an Höhe verloren und schließlich abgestürzt sein. Die Absturzstelle soll sich entweder auf oder an der Startbahn befinden. Augenzeugen sprechen in den Medien von einer großen Rauchwolke. Sie hätten daraufhin den Notruf alarmiert. Polizei, Feuerwehr und Rettungsdienst seien mit einem Großaufgebot ausgerückt. Auch die Feuerwehr in Trier sowie der Katastrophenschutz vom Eifelkreis Bitburg-Prüm seien zunächst alarmiert worden, wurden dann aber schließlich wieder abbestellt. Was sich genau ereignet hat, lässt sich bislang nur schwer sagen. Offenbar ist ein Militärjet abgestürzt und die Absturzstelle könnte sich also direkt auf oder an der Startbahn, in jedem Fall aber auf dem Militärgelände der Airbase in Spangdahlem befinden. Und der Pilot, der soll sich offenbar noch kurz vor dem Absturz mit dem Schleudersitz gerettet haben, dabei aber verletzt worden sein. Nähere Einzelheiten macht die Airbase-Leitung bislang noch nicht. Dazu soll es im Verlauf des Nachmittags eine Pressemitteilung geben. Vieles ist hier völlig unklar, nur eines ist sicher, die Lösch- und Bergungsarbeiten, die dauern zur Stunde noch an. Viele Fragen bleiben aber zunächst offen. Damit zurück zu dir.
1: Danke dir, Jochen. Gerade gibt es auch erste Tickermeldungen, dass sich das Unglück auch bei der Landung ereignet haben könnte. Viele Details sind also noch unklar. Wir berichten für Sie weiter, wenn es Neues gibt.
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0: Einmal im Jahr spielt die Theaterbühne Zingsheim und erfreut damit ihr Publikum. Immer sind es Komödien und Schwänke, die mit großer Leidenschaft und Freude einstudiert und liebevoll inszeniert und ausstaffiert auf die Bühne gebracht werden. Ende Oktober ist es wieder soweit. An zwei Wochenenden wird die Komödie Termin bei Petrus aufgeführt. Christian Hövekamp von der Theaterbühne Zingsheim erklärt, wo das Stück spielt.
1: Wir spielen diesmal entgegen dem, was wir sonst immer machen, dass wir im Wohnzimmer spielen oder in einer guten Stube, spielen wir tatsächlich diesmal an der Himmelspforte. Oben bei Petrus, ja, wir spielen quasi im Himmel. Und Petrus ist natürlich die Hauptperson und der muss sehen, dass er den ganzen Laden da oben irgendwie zusammenhält.
0: Was lustig klingt, verspricht tatsächlich eine gehörige Portion Spaß. Die Story ist skurril und bietet viel Raum für Geschichten mit herzhaften Lacheffekten.
1: Petrus, der muss sehen, dass er den Laden am Laufen hält. Der hat natürlich Personal. Das ist zum einen ist da die Frau Wächter. Die Frau Wächter sitzt natürlich in seinem Vorzimmer und achtet akribisch drauf, wer in den Himmel kommt und wer nicht und wer an die Nachbarfirma, an die Hölle abgegeben werden muss. Das macht die Frau Wächter auch sehr souverän. Hat allerdings ein Problem, nämlich die Frau Holle. Und die Frau Holle ist ja, wie man eigentlich sich schon denken kann, auch ein bisschen fürs Wetter zuständig und auch für den Schnee und so weiter. Die ist aber sehr eifersüchtig auf die Frau Wächter und möchte natürlich ihren Job haben und schürt dementsprechend auch die Intrigen.
0: Derzeit laufen die Proben und die 10 Schauspieler, die in Zingsheim auf der Bühne stehen, haben schon jetzt sichtlich Spaß.
1: Die Proben machen wirklich Spaß, weil wir auch nette Kostüme dabei haben diesmal. Wir haben noch zwei Erzengel, die das fliegende Personal darstellen. Die sorgen dafür, dass die Seelen von der Erde zum Himmel hochkommen. Sind allerdings zwei Halodris, die nicht so wirklich Lust am Arbeiten haben und auch schon mal samstags nachmittags ganz gerne ins Stadion gehen und sich Fußball live angucken. Ja, und ich hatte ja gerade schon gesagt, wir haben ja auch noch die Konkurrenzfirma, die Hölle. Und da kommt die Teufelin ins Spiel. Und ich sage bewusst Teufelin, weil der Teufel nämlich eine Frau ist. Und die versucht ständig durch andere Persönlichkeiten in den Himmel zu gelangen und versucht die Frau Wächter auszutricksen. Was ihr nicht wirklich gelingt, bis die Frau Holle dann irgendwann ja, den ganzen Laden komplett durcheinander bringt.
0: Normalerweise werden in Zingsheim immer aufwendige Bühnenbilder gestaltet. Diesmal war das auch so, doch den Himmel nachzubauen braucht vor allem Fantasie und jede Menge Deko in Weiß.
1: Diesmal war es sogar tatsächlich relativ einfach, weil es einfach im schlichten Weiß gehalten wird und man brauchte nur noch so eine kleine Himmelstapete mit ein paar Wölkchen und da waren wir eigentlich schon relativ schnell damit fertig, im Gegensatz zu sonst, wenn man noch mehr Details mit reinbringen muss. Und ja, wenn die Türe aufgeht, dann guckt man schön in den Himmel rein und ja, das ist eigentlich ganz nett gemacht, das Ganze.
0: Gespielt wird vom 23. bis zum 25. Oktober und vom 30. Oktober bis zum 1. November. Freitag und Samstag beginnen die Vorstellungen immer abends um 20 Uhr, am 25. Oktober um 16 Uhr, an Allerheiligen wegen des stillen Feiertages erst um 18 Uhr. Außerdem gibt es am 1. November vorher von der Dorfgemeinschaft leckere Snacks und Getränke und am Sonntagnachmittag eine große Kaffeetafel. Der Ticketverkauf ist gut angelaufen, deshalb sollten sich Interessierte beeilen, um im Vorverkauf online bei der Theaterbühne Zingsheim noch eine Karte zu ergattern.
1: Es sind schon 2/3 der Karten schon abgesetzt, also wer jetzt noch Karten haben möchte, der sollte wirklich relativ zügig mal ins Internet gehen und auf unsere Homepage gucken und sich dann Karten reservieren.
0: Die Theaterbühne Zingsheim spielt Termin bei Petrus. Insgesamt 6-mal an den letzten beiden Oktoberwochenenden im Dorfsaal in Zingsheim. Gute Laune ist hier garantiert.

Wer wird der neue Kinderbürgermeister in Herzogenrath? Diese Frage und was die Menschen im Sendegebiet sonst noch bewegt, haben wir gleich wieder in unseren Nachrichten, wie gewohnt um 5 vor halb 6.

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2: Am Abend und in der Nacht ist es meist gering bewölkt oder klar. Die Temperaturen gehen auf Werte zwischen 9 Grad in Kelmis und in Alsdorf und 3 Grad in Dahlem und in Büllingen zurück. In den Morgenstunden bildet sich verbreitet Frühnebel. Am Mittwoch wechseln sich Wolken und Auflockerungen mit ein wenig Sonnenschein ab. Die Höchstwerte erreichen 18 bis 22 Grad. Abends am ehesten im Nordosten etwas Regen. Am Donnerstag mehr Wolken als Sonne und immer wieder Regenschauer. Die Temperaturen deutlich frischer mit nur 15 bis 19 Grad.
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3: Ich bin Ina Pleier. Auf der Militär-Airbase Spangen-Dahlem ist es am Mittag zu einem Flugunfall gekommen. Augenzeugen berichten, dass zwei Militärmaschinen gestartet seien. Eine davon sei direkt nach dem Start mit hoher Geschwindigkeit abgestürzt. Das Unglück soll sich auf oder an der Startbahn ereignet haben. Die Rauchsäule war kilometerweit zu sehen. Zahlreiche Feuerwehren wurden alarmiert, einige aber wieder abbestellt. Auch der Katastrophenschutz des Eifelkreises Bitburg-Prüm war vor Ort. Nach ersten Erkenntnissen konnte sich der Pilot mit dem Schleudersitz retten. Er soll aber verletzt worden sein. Nähere Einzelheiten wurden zunächst nicht genannt. Die Airbase will heute noch eine Pressemitteilung veröffentlichen. Am Samstag hatte Radio 700 gemeldet, dass das Land Nordrhein-Westfalen den Neubau der Mehrzweckreithalle in der Aachener Söhrs mit rund 28 Millionen Euro fördern wird. Der Aachen-Laurensberger Rennverein will damit künftig das Gelände noch vielseitiger und ganzjährig nutzen. Insgesamt werden sich die Gesamtausgaben für das Projekt auf rund 48 Millionen Euro belaufen. Errichtet werden soll die neue Reithalle ab dem kommenden Jahr. 2029 sollen die Bauarbeiten abgeschlossen sein. Das Land will damit auch den Pferdesport in der Region stärken und einen nachhaltigen Impuls für die Region schaffen. Das Projekt ist Teil der Strukturwandelförderung im Rheinischen Revier. Nach dem Brand in einem Wohnhaus im Mechernicher Stadtteil Stremmt vom April vergangenen Jahres wurde das Ermittlungsverfahren nun eingestellt. Die Staatsanwaltschaft Bonn sieht keine ausreichenden Beweise für eine Anklage, hieß es. Die Ursache für das Feuer bleibt damit ungeklärt. Im Zuge der Ermittlungen war auch der Hausbewohner selbst zeitweilig in Verdacht geraten, selbst den Brand gelegt zu haben. Aufwendige Untersuchungen hatten den Verdacht der Brandstiftung nicht vollständig ausgeräumt. Das Haus war von den Flammen vollständig zerstört worden. Ein Feuerwehrmann hatte bei den Löscharbeiten eine Rauchvergiftung erlitten. Die Stadt Herzogenrath sucht erneut einen Kinderbürgermeister. Zoe Kiesling und Benjamin Wüstkamp waren die ersten beiden Amtsträger aus den vergangenen beiden Jahren. Nun wird ein Nachfolger gesucht, der das Amt zum 1. Dezember übernimmt. Kandidaten können sich noch bis zum 23. Oktober bewerben. Gewählt wird dann zwischen dem 16. und dem 20. November. Der neue Kinderbürgermeister für Herzogenrath soll zwischen 10 und 15 Jahre alt sein. Die Eltern müssen der Amtsübernahme zustimmen und ihre Kinder im Amt auch unterstützen. Bislang hat der Kinderbürgermeister immer wieder Aufgaben in der Öffentlichkeit wahrgenommen und sich für die Umsetzung von Ideen und Wünschen der Kinder in der Stadt eingesetzt. Wie bei Radio 700 angekündigt, ist die Sleidernussstraße in Schleiden seit dieser Woche wegen Tiefbauarbeiten voll gesperrt. Dort finden im Zuge des Wiederaufbaus nach der Flut Arbeiten an den Versorgungsleitungen statt. Die Schleidener Innenstadt kann während der Bauarbeiten über den Markt erreicht werden. Die Abfahrt erfolgt über einen Wirtschaftsweg in Richtung Bronsfeld. Die Umleitungen sind ausgeschildert. Die bei der Städteregion Aachen ansässige medizinische Taskforce und dem Logistikzug der Bezirksbereitschaft hat eine erfolgreiche Verlegeübung nach Dortmund absolviert. Wie die Städteregion Aachen mitteilt, waren rund 25 Fahrzeuge und 100 Einsatzkräfte beteiligt. Am Samstagmorgen wurden die Einheiten frühmorgens alarmiert und sammelten sich am Kraftwerk Weißweiler. Ziel der Übung war es, die geschlossenen Einheiten eines Verbandes über eine größere Distanz unter realistischen Bedingungen zu trainieren. Im Mittelpunkt standen dabei vor allem die Marsch- und Führungsfähigkeit sowie das reibungslose Zusammenspiel der Einheiten. In Dortmund galt es, zwei vorgegebene Stationen anzufahren, bevor die Einheiten anschließend den Rückweg in die Städteregion antraten. Die Organisatoren sprachen von einem reibungslosen Verlauf. 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
8: Danke, Ina. Das waren für Sie unsere Nachrichten aus dem Sendegebiet. Weiter geht es hier im Feierabend gleich mit dem Blick in die Veranstaltungstipps. Vorher habe ich drei Hits am Stück für Sie. Es singen Gunter Gabriel, die Münchner Freiheit und Rolf und Nils. Hier geht's direkt los mit Duda.

0: 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Zurück in die Geschichte geht es beim Vortragsabend, was wir über Stolbergs mittelalterliche Anfänge wissen und woher. Um 19 Uhr im Kulturhof Rosenthal in Stolberg. Ein Spaß für die ganze Familie ist das Weltkinderfest in Verbindung mit dem Weltkindertag vom Sonntag. Heute Nachmittag ab 14.30 Uhr im Depot Talstraße in Aachen. Ein Vortragsnachmittag mit dem Titel »Gemeinsam im Gespräch bleiben« befasst sich mit dem Thema »Demenz verstehen, Beziehungen erhalten« ab 17 Uhr im Aber in Alsdorf. Nicht nur für werdende Mütter interessant ist die Ratgeberreihe rund um Schwangerschaft und Geburt, heute wieder um 17.30 Uhr im Aachener Marienhospital. Eifel-Krimi-Autor Norbert Scheuer liest aus seinem aktuellen Buch »Holunderholz« um 19.30 Uhr in der Buchhandlung Schmetz am Dom in Aachen. Aus der Kino-Erfolgskomödie ist eine Theaterproduktion geworden. Das Stück Extrawurst wird auch heute wieder im Aachener Grenzlandtheater aufgeführt. Der Vorhang hebt sich um 20 Uhr. Künstler Mark Henry präsentiert seine Werke in der neuen Ausstellung Somnium. Heute und in den nächsten Tagen jeweils von 14 bis 18 Uhr beim neuen Aachener Kunstverein in Aachen. An vielen Krankenhäusern ist Herzwoche. An Ständen gibt es Infos zur Herzgesundheit sowie Präventionsangebote. Heute den ganzen Tag über in der Klinik St. Josef in St. Vith. Und Nordrhein-Westfalens größte Kürbisschau steht diesmal unter dem Motto Dschungel und Regenwald. Mehr als 100.000 Kürbisse wurden zu Skulpturen verbaut. Daneben erwarten Sie herbstliche Fotopunkte, kulinarische Angebote, das Maislabyrinth und die Kürbisschnitzwerkstatt sowie Kürbisfloristik und vieles mehr. Und immer abends werden die Kürbisse prächtig illuminiert. Geöffnet ist täglich ab 11 Uhr auf dem Grevelshof Eifel in Mechernich-Obergarzen. Einfach eine Mail schicken an veranstaltungen@radio700.eu und schon ist auch Ihr Event im Kalender auf dem Sender.
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22: Am Abend und in der Nacht ist es meist gering bewölkt oder klar. Die Temperaturen gehen auf Werte zwischen 9 Grad in Kelmis und in Alsdorf und 3 Grad in Dahlem und in Büllingen zurück. In den Morgenstunden bildet sich verbreitet Frühnebel. Am Mittwoch wechseln sich Wolken und Auflockerungen mit ein wenig Sonnenschein ab. Die Höchstwerte erreichen 18 bis 22 Grad. Abends am ehesten im Nordosten etwas Regen. Am Donnerstag mehr Wolken als Sonne und immer wieder Regenschauer. Die Temperaturen deutlich frischer mit nur 15 bis 19 Grad.
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23: Ich bin Thomas Bliskin. Nach den Niederlagen der CDU bei 3 Landtagswahlen hat Unionsfraktionschef Thorsten Frey Kanzler Friedrich Merz die Unterstützung der Bundestagsfraktion zugesichert. Zugleich zeigte sich Frey zuversichtlich, dass das mit der SPD vereinbarte Reformpaket nun zügig umgesetzt wird.
24: Ja, wir stehen hinter dem Kanzler, sagt CDU-Fraktionschef Frey, und er glaubt auch, dass man mit dem SPD-Koalitionspartner auf einen Nenner kommt im Reformstreit. Kurz, CDU und auch CSU signalisieren heute trotz Frust und Chaos, wir sind im Arbeitsmodus. Und doch Kanzler Merz will kämpfen, eine Art Neustart hinlegen. Doch manche fragen sich schon, ob er dazu noch die Macht hat und auch die Zeit. Claudia Wächter, Nachrichtenredaktion.
23: Der Chemiekonzern Evonik will über 3000 Stellen abbauen, den Großteil davon in Deutschland. Das hat das Unternehmen in Essen mitgeteilt. Damit bekräftigt der Evonik seine Umbaupläne, die bereits im Juni veröffentlicht worden waren.
25: Evonik will jetzt auf Wachstum in Amerika und Asien setzen. Dafür werde das Produktportfolio nach Rollenprofilen geordnet und den 6 großen Produktionsstandorten in Deutschland würden spezifische Aufgaben zugeteilt. Der Stellenabbau soll sozialverträglich und ohne betriebsbedingte Kündigungen umgesetzt werden, heißt es von dem Unternehmen. Das heißt, frei werdende Stellen werden nicht nachbesetzt, Beschäftigte früher in den Ruhestand verabschiedet oder freiwillige Abgänge über Abfindungen vereinbart. Fiona Reinhardt, Nachrichtenredaktion.
23: Der österreichische Investor René Benko ist in einem teilweise neu aufgerollten Prozess zu 2,5 Jahren Haft verurteilt worden. Das Landgericht Innsbruck sah es als erwiesen an, dass der 49-Jährige seine Gläubiger geschädigt hat. Dabei ging es um eine Mietkostenvorauszahlung von 360.000 Euro, obwohl sein Signa Imperium bereits in Schwierigkeiten steckte. Benko bestreitet die Vorwürfe. Er sitzt seit Januar 2025 in Untersuchungshaft. Wer mit Öl oder Pellets heizt, muss sich in diesem Jahr auf deutlich höhere Kosten einstellen. Nach Berechnungen von CO2 Online steigen die Heizkosten einer 70 Quadratmeter Wohnung bei Heizöl um 24% auf rund 1.275 Euro pro Jahr, bei Pellets um 17% auf etwa 870 Euro. Gaskunden könnten dagegen zunächst etwas günstiger davon kommen. Hier erwartet die Beratungsgesellschaft einen Rückgang um 4%.
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2: Eine Stunde lang gehört mir noch die Stimme an Ihrer Seite auf dem Weg in den Dienstagabend. Schön, dass Sie zuhören. Ich bin Julia Thomas.

0: Es ist kurz nach sechs am Dienstagabend. Sie hören Radio 700 mit dem Feierabend. Und in unserer letzten gemeinsamen Stunde heute hören Sie nicht nur die schönsten Schlager sowie die besten Oldies eben für Ihren Feierabend, sondern auch jede Menge Service. Meine Kollegin Charlene Kowak hat gleich für Sie die aktuellen Gesuche und Angebote von der Geno Eifel in unserer Ehrenamtsbörse. Kurz danach kommt unser Energieexperte Jan-Paul Mohr vorbei und mahnt Sie an, Ihr Heizkörperthermostat auch korrekt zu montieren. Kurz danach hören Sie ein letztes Mal heute die aktuellen Nachrichten aus der Region. Wie immer von meiner Kollegin Ina Pleier.
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1: Thermostate gehören dahin, wo Luft zirkuliert, nicht hinter Vorhänge oder Möbel. Sonst messen sie falsche Temperaturen und regeln zu stark. Die Folge: Überhitzung oder Dauerfrost. Achtet auf freie Fläche und richtige Höhe. Bei Funk- oder Smart-Thermostaten auch auf die Batterie. Also meine Lieben, wenn der Fühler frei atmet, atmet auch euer Konto auf. Das ist Regeltechnik mit Stil.
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2: Am Abend und in der Nacht ist es meist gering bewölkt oder klar. Die Temperaturen gehen auf Werte zwischen 9 Grad in Kelmis und in Alsdorf und 3 Grad in Dahlem und in Büllingen zurück. In den Morgenstunden bildet sich verbreitet Frühnebel. Am Mittwoch wechseln sich Wolken und Auflockerungen mit ein wenig Sonnenschein ab. Die Höchstwerte erreichen 18 bis 22 Grad. Abends am ehesten im Nordosten etwas Regen. Am Donnerstag mehr Wolken als Sonne und immer wieder Regenschauer. Die Temperaturen deutlich frischer mit nur 15 bis 19 Grad.
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3: Ich bin Ina Pleier. Auf der Militär-Airbase Spangen-Dahlem ist es am Mittag zu einem Flugunfall gekommen. Augenzeugen berichten, dass zwei Militärmaschinen gestartet seien. Eine davon sei direkt nach dem Start mit hoher Geschwindigkeit abgestürzt. Das Unglück soll sich auf oder an der Startbahn ereignet haben. Die Rauchsäule war kilometerweit zu sehen. Zahlreiche Feuerwehren wurden alarmiert, einige aber wieder abbestellt. Auch der Katastrophenschutz des Eifelkreises Bitburg-Prüm war vor Ort. Nach ersten Erkenntnissen konnte sich der Pilot mit dem Schleudersitz retten, soll aber verletzt worden sein. Nähere Einzelheiten wurden zunächst nicht genannt. Die Airbase will heute noch eine Pressemitteilung veröffentlichen. Am Samstag hatte Radio 700 gemeldet, dass das Land Nordrhein-Westfalen den Neubau der Mehrzweckreithalle in der Aachener Söhrs mit rund 28 Millionen Euro fördern wird. Der Aachen-Laurensberger Rennverein will damit künftig das Gelände noch vielseitiger und ganzjährig nutzen. Insgesamt werden sich die Gesamtausgaben für das Projekt auf rund 48 Millionen Euro belaufen. Errichtet werden soll die neue Reithalle ab dem kommenden Jahr. 2029 sollen die Bauarbeiten abgeschlossen sein. Das Land will damit auch den Pferdesport in der Region stärken und einen nachhaltigen Impuls für die Region schaffen. Das Projekt ist Teil der Strukturwandelförderung im Rheinischen Revier. Nach dem Brand in einem Wohnhaus im Mechernicher Stadtteil Stremmt vom April vergangenen Jahres wurde das Ermittlungsverfahren nun eingestellt. Die Staatsanwaltschaft Bonn sieht keine ausreichenden Beweise für eine Anklage, hieß es. Die Ursache für das Feuer bleibt damit ungeklärt. Im Zuge der Ermittlungen war auch der Hausbewohner selbst zeitweilig in Verdacht geraten, selbst den Brand gelegt zu haben. Aufwendige Untersuchungen hatten den Verdacht der Brandstiftung nicht vollständig ausgeräumt. Das Haus war von den Flammen vollständig zerstört worden. Ein Feuerwehrmann hatte bei den Löscharbeiten eine Rauchvergiftung erlitten. Die Stadt Herzogenrath sucht erneut einen Kinderbürgermeister. Zoe Kiesling und Benjamin Wüstkamp waren die ersten beiden Amtsträger aus den vergangenen beiden Jahren. Nun wird ein Nachfolger gesucht, der das Amt zum 1. Dezember übernimmt. Kandidaten können sich noch bis zum 23. Oktober bewerben. Gewählt wird dann zwischen dem 16. und dem 20. November. Der neue Kinderbürgermeister für Herzogenrath soll zwischen 10 und 15 Jahre alt sein. Die Eltern müssen der Amtsübernahme zustimmen und ihre Kinder im Amt auch unterstützen. Bislang hat der Kinderbürgermeister immer wieder Aufgaben in der Öffentlichkeit wahrgenommen und sich für die Umsetzung von Ideen und Wünschen der Kinder in der Stadt eingesetzt. Wie bei Radio 700 angekündigt, ist die Sleidernussstraße in Schleiden seit dieser Woche wegen Tiefbauarbeiten voll gesperrt. Dort finden im Zuge des Wiederaufbaus nach der Flut Arbeiten an den Versorgungsleitungen statt. Die Schleidener Innenstadt kann während der Bauarbeiten über den Markt erreicht werden. Die Abfahrt erfolgt über einen Wirtschaftsweg in Richtung Bronsfeld. Die Umleitungen sind ausgeschildert. Die bei der Städteregion Aachen ansässige medizinische Taskforce und dem Logistikzug der Bezirksbereitschaft hat eine erfolgreiche Verlegeübung nach Dortmund absolviert. Wie die Städteregion Aachen mitteilt, waren rund 25 Fahrzeuge und 100 Einsatzkräfte beteiligt. Am Samstagmorgen wurden die Einheiten frühmorgens alarmiert und sammelten sich am Kraftwerk Weißweiler. Ziel der Übung war es, die geschlossenen Einheiten eines Verbandes über eine größere Distanz unter realistischen Bedingungen zu trainieren. Im Mittelpunkt standen dabei vor allem die Marsch- und Führungsfähigkeit sowie das reibungslose Zusammenspiel der Einheiten. In Dortmund galt es, zwei vorgegebene Stationen anzufahren, bevor die Einheiten anschließend den Rückweg in die Städteregion antraten. Die Organisatoren sprachen von einem reibungslosen Verlauf. 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

Das war's schon wieder mit dem Feierabend heute am Dienstag. Schön, dass Sie mich durch den Nachmittag begleitet haben. Ich übergebe Sie hier gleich in die fähigen Hände von Barbara Müller. Die begrüßt Sie um 19 Uhr zur Wiederholung vom Schlagerkalender. Ihnen wünsche ich an dieser Stelle noch einen gemütlichen Abend und sage bis morgen. Wenn Sie mögen, hören Sie mich da wieder hier zum Feierabend ab 4. Am Mikrofon war für Sie Julia Thomas.

zur Freiheit befreit. In New York gibt es ein Clubhaus für Bürger dunkler Hautfarbe. Unten in der Halle steht auf einem Sockel eine Marmorfigur. Die Schwarzen haben dort einem Weißen ein Denkmal errichtet. Wer ist das? Erkundigte sich ein Tourist bei einem jungen Mann. Der blieb vor der Statue stehen. Ehrfürchtig erklärte er, das ist Abraham Lincoln, mein Befreier. Lincoln hatte früher in einem schrecklichen Krieg den schwarzen Amerikanern die Freiheit erkämpft. Der junge Mann war nicht dabei gewesen, dass er jetzt frei leben konnte in einem freien Land, verdankte er trotzdem ihm. Um Freiheit geht es auch Jesus Christus. Er befreit zum ewigen Leben. So möchte ich vor Jesu Kreuz stehen und ihn anbeten. Christus, mein Erlöser. Glaubensfreiheit, ein großartiges, ein wunderbares Geschenk. Sorgfältig ist damit umzugehen. Man kann es verlieren, einbüßen gegen die bisherige Unfreiheit. Täglich lassen wir uns unfrei sein, zurückbinden. Wieder habe ich mein neu gewonnenes Leben und das anderer misshandelt. War untreu, habe gelogen und gestohlen. Von Neid und Habgier lasse ich mich auffressen, pflege die unreinen Gedanken, spreche zerstörerische Sätze. Warum nur? Und das als getaufter Christ zur Freiheit berufen. Solchen wie uns hämmert der Apostel Paulus ein. So steht nun fest, löst euch von den trüben Bindungen. Erteilt den listigen Anläufen des Teufels eine klare Absage. Zu teuer seid ihr erkauft mit dem Blut des Lammes. Heute gedenkt die lutherische Kirche dankbar zum Beispiel des Inhalts jener Schrift Martin Luthers von der Freiheit eines Christenmenschen. Nie wieder soll anderes in der Kirche Gottes verkündigt werden als der Inhalt der Heiligen Schrift, exklusiv Christus. Die Wahrheit kann und will euch frei machen. Christus der Gekreuzigte, da hilft sonst nichts. Diese Freiheit zu gestalten und zu bewähren, schenkt Freude jeden Tag. Zur Freiheit hat uns Christus befreit. So steht nun fest und lasst euch nicht wieder das Joch der Knechtschaft auflegen. Das lesen wir im Galaterbrief, Kapitel 5, Vers 1. Sie hatten eine Sendung der Medienmission Lutherische Stunde von Konrad Uecker, gesprochen und produziert von Helmut Poppe.

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9: Am Abend und in der Nacht ist es meist gering bewölkt oder klar. Die Temperaturen gehen auf Werte zwischen 9 Grad in Chelmis und in Alsdorf und 3 Grad in Dahlem und in Büllingen zurück. In den Morgenstunden bildet sich verbreitet Frühnebel. Am Mittwoch wechseln sich Wolken und Auflockerungen mit ein wenig Sonnenschein ab. Die Höchstwerte erreichen 18 bis 22 Grad, abends am ehesten im Nordosten etwas Regen. Am Donnerstag mehr Wolken als Sonne und immer wieder Regenschauer. Die Temperaturen deutlich frischer mit nur 15 bis 19 Grad.
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10: Ich bin Thomas Bleskin. Trotz der Niederlagen der CDU bei 3 Landtagswahlen sieht Unionsfraktionschef Frei Kanzler Merz weiter von den Abgeordneten getragen. Frei sagte, er erwarte nun, dass das mit der SPD vereinbarte Reformpaket zügig umgesetzt wird. Bei der Rente seien nur noch Detailfragen offen. Sachsens CDU-Ministerpräsident Kretschmer forderte dagegen von seiner Partei eine schonungslose Analyse und einen Neustart. Der österreichische Investor René Benko ist in einem teilweise neu aufgerollten Prozess zu 2,5 Jahren Haft verurteilt worden. Das Landgericht Innsbruck sah es als erwiesen an, dass der 49-Jährige seine Gläubiger geschädigt hat.
11: Der Ex-Milliardär hatte in einem ersten Prozess rund um diese Vorwürfe eine Haftstrafe von 2 Jahren erhalten. Nachdem der oberste Gerichtshof das Urteil in Teilen kassiert hatte, musste neu verhandelt werden. Bemerkenswert am heutigen Prozesstag war, dass Benko sich erstmals selbst geäußert hat. Erwartbar rechtfertigte er sein Handeln. Er habe zum fraglichen Zeitpunkt noch an die mögliche Rettung seines Imperiums geglaubt. Mit dem heutigen Urteil ist ein erster Verfahrensstrang gegen den 49-Jährigen abgeschlossen. Viele weitere Prozesse dürften folgen. Aus Wien, Matthias Röder.
10: Im Bereich der US-Airbase Spang-Dahlem in Rheinland-Pfalz ist ein Militärflugzeug abgestürzt. Nach ersten Erkenntnissen wurde dabei ein Mensch verletzt.
12: Eine Riesenrauchsäule steigt in den Himmel. Feuerwehrleute und auch der Katastrophenschutz, die rücken zu einem Großeinsatz aus. Was genau passiert ist, wie es zu dem Absturz kam, das ist noch unklar. Der Pilot der Maschine, der konnte sich mit einem Schleudersitz retten, sagte die US-Luftwaffe. In Spang-Dahlem ist eine F-16 Kampfjet-Staffel stationiert. Sie ist weltweit im Einsatz für die US Air Force und für die NATO. Claudia Wächter, Nachrichtenredaktion.
10: Im Streit um Grönland haben die USA, Dänemark und die Arktisinsel ein Sicherheitsabkommen geschlossen. Präsident Trump sowie die Regierungschefs Frederiksen und Nielsen unterzeichneten die Vereinbarung in New York. Trump zufolge erhalten die USA weitreichende Befugnisse zur Verteidigung Grönlands und wollen dort zwei neue Militärbasen errichten. Dänemark hat diese Darstellung bislang nicht bestätigt. Regierungschef Nielsen erklärte, das Abkommen führe die bestehende Verteidigungsvereinbarung mit den USA fort.
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15: Ich begrüße Sie ganz herzlich am Samstagnachmittag. Und der Samstag ist auch unser Thema in den ersten beiden Titeln, der Samstagabend und die Samstagnacht mit der Niki und mit Jens Bogner.

Na, da hört man aber eindeutig raus, wer sein großes Vorbild ist. Jens Bogner und Samstagabend, der will ja immer so ein bisschen klingen wie Howard Carpendale. Zumindest mutet es wirklich so an. Nein, und er sagt ja auch selber, Howard Carpendale hat dem schon so, glaube ich, schon sehr geprägt. Ja, Samstagabend, Samstagnacht haben wir gehört, aber erstmal sind wir noch am Samstagnachmittag im Schlagerkalender, zu dem ich Sie nochmal ganz herzlich begrüße. Schön, dass Sie alle dabei sind. Ja, und wir haben natürlich auch eine Menge vor. Ja, und wenn ich schon von Howard Carpendale rede, dann lassen wir ihn doch auch singen. Den September, den haben wir noch eine Weile, so 2 Wochen, und dann ist ja schon wieder tatsächlich richtig, richtig Herbst angesagt. Aber erstmal widmen wir uns dem September, bevor wir zum Album der Woche kommen. Howard Carpendale, habe ich versprochen, weck mich im Septemberwind. Und Joe Dassin mit Septemberwind, mit der deutschen Version von L'été Indien.

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0: Na, da will ich doch mal hoffen, dass sie ihn erhört hat, den Jonasson mit dem Septemberwind. Ja, man merkt diesen Titeln tatsächlich an, dass sie doch schon ein bisschen herbstlich anmuten. Jetzt kommen wir aber zu Folgendem.
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0: Spielerin, so heißt das neue Album von Alessa, das wir mit zwei Titeln vorstellen. Einen gibt's in dieser Stunde und einen in der nächsten. Alessa ist 1979 in Österreich geboren, lebt in Deutschland und in Österreich. Jetzt hat sie sogar vor einiger Zeit einen Pferdehof aufgemacht, hat in verschiedenen Bands gespielt und hat jetzt auch schon einige Alben draußen. Das ist die Kurzversion ihrer sehr ausführlichen Biografie. Und wir hören jetzt den Titel »Das ganze Leben ist ein Spiel«. Wir haben ja schon ihre Singles gespielt, 20.000 Meilen und Zwischen deinen Zeilen. Aber jetzt hören wir doch mal einen Ausschnitt aus ihrem Album. Und zwar »Das ganze Leben ist ein Spiel«.

0: Tja, da haben ja die beiden offensichtlich das große Los miteinander auch gezogen im wahren Leben. Charlie Brunner zusammen mit der Simone, das große Los. Ja, das Spielen bei der Alessa hat mich ein bisschen dazu animiert, mal ein paar Spieltitel rauszusuchen. Okay, man kann jetzt auch mit dem Spielen ein bisschen auf Richtung Theater gehen, aber ich dachte, jetzt machen wir es mal in die andere Richtung. Zum Beispiel mit Bruce Lowe. Sehr atmosphärischer Titel, wie ich finde. Ich muss sagen, ich habe ihn schon tausendmal gehört, aber ich höre immer noch gebannt zu, wenn er über das Kartenspiel singt. Dann haben wir noch Jürgen Markus als zweites und Spiele, die man zu leicht gewinnt, und Bernhard Brink auch mit einem älteren Titel, Spiel dein Spiel.
1: Ich fand zur Vesperzeit in einem Dom mich wieder und setzte mich im Seitenschiff auf eine Holzbank nieder. Schräg vor mir saß ein Mann, der spielte dort mit Karten. Sie müssen damit, sprach ich, bis nach der Messe warten. Der Fremde hob den Kopf und sah mir ins Gesicht. Verzeihen Sie, mein Herr, aber ich spiele nicht. Kommt mit hinaus, sagt er, indem er sich entfernt. Ich zeig Ihnen, was man von meinen Karten lernt. Und draußen im Portal dort, wo es niemand stört, hat mir der Fremde dann sein Kartenspiel erklärt. Mit jedem Ass, sprach er, soll ich erinnert werden, es gibt nur einen Schöpfer des Himmels und der Erden. Die zwei, sagt mir, zwei Menschen gab's im Paradies, Adam und seine Frau, die welche Eva hieß. Zieh ich die Karte 3, so heißt das für den Frommen, drei heilige Könige sind nach Bethlehem gekommen. 4 Evangelisten zu unseres Herrn Ruhm haben uns gebracht das Evangelium. 5 Kieselsteine suchte sich David aus im Bach, dann legte mit der Schleuder den Goliath er flach. In 6 Tagen schwerer Arbeit erschuf sich unser Herr die Menschen, Tiere, Pflanzen, die Erde und das Meer. Am 7. Tage ruhte der liebe Gott sich aus auf einer kleinen Bank vor seinem goldenen Haus. 8 Menschen, wohlgezählt 8 nur, und zwar die Frommen sind bei der großen Sinnflut damals nicht umgekommen. Noah und die 3 Söhne, das sind zusammen 4, und jede ihrer Frauen. Danach schloss sich die Tür. 9 Aussätzige in Israel, bis auf den Tod erkrankt, haben für ihre Heilung dem Herrn nicht mal gedankt. 10 Gebote Moses den Auserwählten gab, als er vom Berge Sinai zum Volke stieg hinab. Ich habe hier 4 Buben, ich habe hier 4 Damen, ich habe hier 4 Könige, das sind 12 zusammen. 12 Stunden hat der Tag, 12 Stunden jede Nacht, 12 Monate das Jahr, so wird die Zeit gemacht. Herz, Karo, Pick und Treff, 4 Farben in der Hand. 4 Jahreszeiten färben Wald, Wiese, Feld und Land. 52 Karten habe ich in meinem Spiel, nun zähl im Jahr die Wochen, es sind genauso viel. Und zählen wir die Punkte, so sind es ohne Frage 365, so viel ein Jahr hat Tage. Moment, sagte ich, nachdem ich Papier und Blei genommen, ich kann nur auf 364 kommen. Ja, meinte da der Fremde mit einem stillen Lachen. Sie dürfen nie die Rechnung ohne den Joker machen.

Bernhard Brink, so klang er im Jahr 1980. Spiel dein Spiel. Ja, und wer hat's geschrieben und wer hat's komponiert? Kein geringerer als Dieter Bohlen. Hört man gar nicht raus, denn er hat ja so in den 80ern sehr erfolgreich Modern Talking gemacht mit Thomas Anders zusammen und Blue System und CC Catch und irgendwie klang damals ja alles so ähnlich, aber ich muss sagen, in den Zeiten davor, ja, da konnte man das ihm nicht unbedingt so anhören. Das muss man schon mal sagen. Thomas Anders, apropos, ja, eben auch ein Titel von Dieter Bohlen geschrieben aus dem Jahr 83. Sag mir, wovon träumst du denn in seinen Armen? Steht da noch in Klammern dahinter.

Man merkt ja schon, dass jede Zeit so ihre gewissen musikalischen Klangfarben hervorgebracht hat. Das war auch Ende der 70er Jahre und Anfang der 80er Jahre so mit diesem bestimmten, ja, flotten

0: Lager, ein bisschen Disco-Sound auch dabei, aber auch international so mit Sängern wie Peter Kent oder Peter Griffin in Englisch gesungene Titel. Aber das hier war jetzt Hannes Schöner und Nun sag schon adieu. Und zuvor hatten wir einen Titel, der war tatsächlich auch von Dieter Bohlen, klang aber so ähnlich wie dieser hier. Aber wie gesagt, das macht wahrscheinlich auch die Zeit. Ich glaube, da spielt es dann auch keine Rolle, dass es mal verschiedene Komponisten waren. Dieter Bohlen hat den Titel für Tony Holiday damals geschrieben. Das sagt sich so leicht. Ja, nun sag schon adieu, hat er gerade gesungen, der Hannes Schöner. Ich sag auch kurz adieu. Ich komme aber wieder nach den Nachrichten und dann geht's weiter mit dem zweiten Teil des Schlagerkalenders. Zuvor gibt's noch ein bisschen was Neues, nachdem wir jetzt so viele Oldies gespielt haben, von Bianca, die natürlich nichts mit der Volksmusiksängerin Bianca zu tun hat. Eine ganz junge Künstlerin, die einen Titel gemacht hat und der heißt Je sais pas. Und danach bleiben wir noch ein bisschen mit den französischen Refrains, aber natürlich trotzdem deutsch gesungen mit Pia Sophie und Rien ne va plus. Nichts geht mehr. Na, ich hoffe doch.
1: Tschüss.

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10: Am Abend und in der Nacht ist es meist gering bewölkt oder klar. Die Temperaturen gehen auf Werte zwischen 9 Grad in Kelmis und in Alsdorf und 3 Grad in Dahlem und in Büllingen zurück. In den Morgenstunden bildet sich verbreitet Frühnebel. Am Mittwoch wechseln sich Wolken und Auflockerungen mit ein wenig Sonnenschein ab. Die Höchstwerte erreichen 18 bis 22 Grad. Abends am ehesten im Nordosten etwas Regen. Am Donnerstag mehr Wolken als Sonne und immer wieder Regenschauer. Die Temperaturen deutlich frischer mit nur 15 bis 19 Grad.
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11: Ich bin Thomas Bliskin. Nach den Niederlagen der CDU bei 3 Landtagswahlen hat Unionsfraktionschef Thorsten Frey Kanzler Friedrich Merz die Unterstützung der Bundestagsfraktion zugesichert. Zugleich zeigte sich Frey zuversichtlich, dass das mit der SPD vereinbarte Reformpaket nun zügig umgesetzt wird.
12: Ja, wir stehen hinter dem Kanzler, sagt CDU-Fraktionschef Frey, und er glaubt auch, dass man mit dem SPD-Koalitionspartner auf einen Nenner kommt im Reformstreit. Kurz, CDU und auch CSU signalisieren heute trotz Frust und Chaos, wir sind im Arbeitsmodus. Und doch Kanzler Merz will kämpfen, eine Art Neustart hinlegen. Doch manche fragen sich schon, ob er dazu noch die Macht hat und auch die Zeit. Claudia Wächter, Nachrichtenredaktion.
11: Der Chemiekonzern Evonik will über 3000 Stellen abbauen, den Großteil davon in Deutschland. Das hat das Unternehmen in Essen mitgeteilt. Damit bekräftigte Evonik seine Umbaupläne, die bereits im Juni veröffentlicht worden waren.
13: Evonik will jetzt auf Wachstum in Amerika und Asien setzen. Dafür werde das Produktportfolio nach Rollenprofilen geordnet und den 6 großen Produktionsstandorten in Deutschland würden spezifische Aufgaben zugeteilt. Der Stellenabbau soll sozialverträglich und ohne betriebsbedingte Kündigungen umgesetzt werden, heißt es von dem Unternehmen. Das heißt, frei werdende Stellen werden nicht nachbesetzt, Beschäftigte früher in den Ruhestand verabschiedet oder freiwillige Abgänge über Abfindungen vereinbart. Fiona Reinhardt, Nachrichtenredaktion.
11: Der österreichische Investor René Benko ist in einem teilweise neu aufgerollten Prozess zu 2,5 Jahren Haft verurteilt worden. Das Landgericht Innsbruck sah es als erwiesen an, dass der 49-Jährige seine Gläubiger geschädigt hat. Dabei ging es um eine Mietkostenvorauszahlung von 360.000 Euro, obwohl sein Signa-Imperium bereits in Schwierigkeiten steckte. Benko bestreitet die Vorwürfe. Er sitzt seit Januar 2025 in Untersuchungshaft. Wer mit Öl oder Pellets heizt, muss sich in diesem Jahr auf deutlich höhere Kosten einstellen. Nach Berechnungen von CO2 Online steigen die Heizkosten einer 70 Quadratmeter Wohnung bei Heizöl um 24% auf rund 1.275 Euro pro Jahr, bei Pellets um 17% auf etwa 870 Euro. Gaskunden könnten dagegen zunächst etwas günstiger davon kommen. Hier erwartet die Beratungsgesellschaft einen Rückgang um 4%.
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17: Und ich sage hallo und herzlich willkommen zur zweiten Stunde. Ja, in der ersten Stunde haben wir auf Bayerisch angefangen und das tun wir jetzt auch mit Relax und dem bayerischen Love Song, der neuen Single.

Da hat er sich einen Titel von Klaus-Peter Schweizer vorgenommen. Ich habe frei um 2:30 Ende der 80er Jahre. Hat auch schon richtig gute Laune gemacht, aber das hier war die neue Version mit Klaus Danner. Und das macht so richtig Lust auf Wochenende, auf einen freien Nachmittag, vielleicht noch bei schönem Wetter. Das kann man ja im Herbst trotzdem noch haben. Naja, also da sind der Fantasie ja keine Grenzen gesetzt. Ich begrüße Sie nochmal ganz herzlich zum Schlagerkalender zur zweiten Stunde. Ja, und wenn ich nicht viel rede, dann schaffen wir auch noch ein bisschen was. Zum Beispiel war ja vorgestern Tag der Country-Musik. Und ich finde ja, wir brauchen uns hier in Deutschland, was das angeht, nicht zu verstecken. Mal abgesehen von diesen tollen Interpreten, Tom Astor, Truckstop und wie sie alle heißen, haben wir auch tolle Country-Ladies, nämlich Linda Feller zum Beispiel. Vor vielen Jahren hat sie einen Titel gemacht. Ja, da ist schon ein bisschen was dran. Andere Mütter haben auch ein schönes Kind. Und bei der Dagmar, bei der Country Lady aus dem hessischen Kelsterbach, da ist alles ein bisschen zu teuer. Ist auch schon ein älterer Song, aber nach wie vor, ehrlich gesagt, auch sehr aktuell.

0: Also recht hat sie ja, aber zweimal singen muss sie ja jetzt trotzdem nicht. Nö, dann machen wir das mal anders hier.
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0: Tja, das ist Radio live und in Farbe. Das passiert manchmal, so technische Pannen. Unser CD-Tipp dieser Woche, der kommt von Alessa. Spielerin heißt ihr neues Album. Einen Titel haben wir ja schon vorgestellt. Und jetzt folgt dann noch Neue Wunder. Na, da bin ich ja mal gespannt.

0: Da hat sich doch der Uli Schwinge vor einigen Jahren doch mal eine tolle Duettpartnerin gesucht, nämlich Jasmin van Burg, die Tochter von Lou van Burg, den wir ja noch aus Funk und Fernsehen, aus früheren Zeiten gut kennen dürften. Zumindest die Älteren werden sich auf jeden Fall erinnern. Nur wer an Wunder glaubt, das ist auch so ein Titel, der mir persönlich schon immer mal wieder so ans Herz geht, weil das ist ein wunderschöner Text, den die beiden da gerade gesungen haben. Da ist schon eine ganze Menge dran. Jetzt gibt's was, das habe ich schon lange nicht mehr gemacht.
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0: Gestern ist das neue Album von Nicole erschienen. Das heißt Meine Schätze, und damit wird sie auf Tour gehen, und am 22. November um 18 Uhr ist sie in Euskirchen zu Gast. Ja, das wollte ich doch mal erwähnt haben. Und Meine Schätze, das ist so ein Album, da hat sie einige ihrer großen Erfolgstitel bzw. Titel, die ihr selber sehr wichtig waren und sind, aufgenommen, ganz neu arrangiert. Aber ja, da muss ich sagen, manchmal ist weniger sogar mehr, wie wir auf diesem Album dann unschwer auch hören werden. Und ihr Titel, mit dem sie ja in diesem Jahr schon sehr erfolgreich war, heißt Ich will mehr. Den hören wir uns jetzt nochmal an. Und natürlich wird Nicoles Album auch bei uns dann CD der Woche sein. Vielleicht ja schon im nächsten Schlagerkalender. Mal schauen. Der wird ja dann von mir am 3. Oktober moderiert. Aber nächste Woche ist dann erstmal mein Kollege Uwe Lorenz dran.

0: Schöner Titel von Judy Weiss. Wir sind Gezeiten.
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0: Nostalgisch werde ich immer, wenn ich einen Blick in die alten ZDF-Hitparaden werfe. Damals noch moderiert von Dieter Thomas Heck. Wir gehen ins Jahr 1979. Da war am 6. August zum Beispiel ein Titel drin, nämlich das Lied von Manuel und Pony gesungen. Und da hat doch tatsächlich eine Dame mitgesungen, die später sehr erfolgreich und bekannt werden sollte, die eine wunderbare Schauspielerin ist, sehr viel Humor besitzt und die auch ganz früher als junges Mädchen im ZDF-Ferienprogramm zu sehen war. Und zwar nachmittags in den Ferien, wenn überall Sommerferien und Schulferien waren. Ich rede von Anke Engelke. Die hat nämlich da mitgesungen. Manuel und Pony und das Lied von Manuel. Und dann gehen wir in den Dezember 1979 und hören einen Interpreten, den wir so vielleicht eher selten hören, mit sehr nachdenklichen Tönen. Jürgen Drews und Ich werd auch ohne dich leben.

Da muss ich doch noch mal kurz reingehen. Ja, so ist das. Wenn man so ein kleines bisschen abgelenkt ist, dann passieren solche Fehler. Der Titel heißt natürlich, den wir gleich hören werden von Jürgen Drews, Du wirst auch ohne mich leben. Und der stammt vom 10. Dezember aus der Hitparadenausgabe, ZDF-Hitparade vom 10. Dezember 1979.

Ja, sind schon ungewohnte Klänge, die wir da gehört haben von Jürgen Drews. Aber ich habe ja gesagt, ich darf gar nicht so viel reden. Sonst schaffen wir das nicht mehr, was ich noch vorhabe. Ich möchte nämlich noch den neuesten Titel von den fünf Jungs spielen, die ich vor kurzem mit dem Titel Millionen vorgestellt habe. Millionen heißen sie auch und sie schreiben sich mit 3L, die sich nach einem Konzert gefunden haben und beschlossen haben, dass sie wirklich tatsächlich auch ein großes Interesse und viele Gemeinsamkeiten haben, was die Musik betrifft. Millionen mit ihrem neuesten Titel und er heißt Nur die Nacht.

Tja, es ist eben doch alles eine Frage der Einstellung, was ich ja immer sage. Wolfgang Petri, Morgengold und sein neues Album, das wird dann auch noch Ende September rauskommen. Und natürlich werden wir auch hier zwei Titel dann irgendwann spielen im Schlagerkalender. Apropos, das war's mit dem Schlagerkalender für heute. Nächste Woche ist mein lieber Kollege Uwe Lorenz wieder dran. Und wir hören uns dann an dieser Stelle in 2 Wochen. Aber wer Lust hat, natürlich auch in dieser Woche dann zum Rendezvous. Ich sag winke, winke, tschüss und bye bye. Eine gute Zeit wünscht Barbara Müller mit den Flippers und dem letzten Bolero.

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11: Am Abend und in der Nacht ist es meist gering bewölkt oder klar. Die Temperaturen gehen auf Werte zwischen 9 Grad in Kelmis und in Alsdorf und 3 Grad in Dahlem und in Büllingen zurück. In den Morgenstunden bildet sich verbreitet Frühnebel. Am Mittwoch wechseln sich Wolken und Auflockerungen mit ein wenig Sonnenschein ab. Die Höchstwerte erreichen 18 bis 22 Grad, abends am ehesten im Nordosten etwas Regen. Am Donnerstag mehr Wolken als Sonne und immer wieder Regenschauer. Die Temperaturen deutlich frischer mit nur 15 bis 19 Grad.
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12: Ich bin Thomas Bleskin. Trotz der Niederlagen der CDU bei 3 Landtagswahlen sieht Unionsfraktionschef Frei Kanzler Merz weiter von den Abgeordneten getragen. Frei sagte, er erwarte nun, dass das mit der SPD vereinbarte Reformpaket zügig umgesetzt wird. Bei der Rente seien nur noch Detailfragen offen. Sachsens CDU-Ministerpräsident Kretschmer forderte dagegen von seiner Partei eine schonungslose Analyse und einen Neustart. Der österreichische Investor René Benko ist in einem teilweise neu aufgerollten Prozess zu 2,5 Jahren Haft verurteilt worden. Das Landgericht Innsbruck sah es als erwiesen an, dass der 49-Jährige seine Gläubiger geschädigt hat.
13: Der Ex-Milliardär hatte in einem ersten Prozess rund um diese Vorwürfe eine Haftstrafe von 2 Jahren erhalten. Nachdem der oberste Gerichtshof das Urteil in Teilen kassiert hatte, musste neu verhandelt werden. Bemerkenswert am heutigen Prozesstag war, dass Benko sich erstmals selbst geäußert hat. Erwartbar rechtfertigte er sein Handeln. Er habe zum fraglichen Zeitpunkt noch an die mögliche Rettung seines Imperiums geglaubt. Mit dem heutigen Urteil ist ein erster Verfahrensstrang gegen den 49-Jährigen abgeschlossen. Viele weitere Prozesse dürften folgen. Aus Wien, Matthias Röder.
12: Im Bereich der US-Airbase Spang-Dahlem in Rheinland-Pfalz ist ein Militärflugzeug abgestürzt. Nach ersten Erkenntnissen wurde dabei ein Mensch verletzt.
14: Eine Riesenrauchsäule steigt in den Himmel. Feuerwehrleute und auch der Katastrophenschutz, die rücken zu einem Großeinsatz aus. Was genau passiert ist, wie es zu dem Absturz kam, das ist noch unklar. Der Pilot der Maschine, der konnte sich mit einem Schleudersitz retten, sagte die US-Luftwaffe. In Spang-Dahlem ist eine F-16 Kampfjet-Staffel stationiert. Sie ist weltweit im Einsatz für die US Air Force und für die NATO. Claudia Wächter, Nachrichtenredaktion.
12: Im Streit um Grönland haben die USA, Dänemark und die Arktisinsel ein Sicherheitsabkommen geschlossen. Präsident Trump sowie die Regierungschefs Frederiksen und Nielsen unterzeichneten die Vereinbarung in New York. Trump zufolge erhalten die USA weitreichende Befugnisse zur Verteidigung Grönlands und wollen dort zwei neue Militärbasen errichten. Dänemark hat diese Darstellung bislang nicht bestätigt. Regierungschef Nielsen erklärte, das Abkommen führe die bestehende Verteidigungsvereinbarung mit den USA fort.
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1: Zunächst ein Wort aus der Bibel. Mit menschlichen Tauen zog ich sie, mit Seilen der Liebe. Und ich war ihnen wie solche, die das Joch auf ihren Kinnbacken anheben, und sanft zu ihm gab ich ihm zu essen. Hosea 11, Vers 4. Sind Sie schon mal auf der Autobahn Fahrrad gefahren? Wohl kaum. Aber im November 1973 hatten die Bundesbürger an 4 Sonntagen dazu die Möglichkeit gehabt. Das Ganze entwickelte sich so. Die arabischen Staaten hatten den Yom Kippur-Krieg mit Israel entfacht. Um pro-israelische bzw. neutrale Staaten unter Druck zu setzen, ihren Feind im Krieg nicht zu unterstützen, kürzten sie die Rohöllieferungen. Bundeswirtschaftsminister Friedrichs war daraufhin gezwungen, ein 4-wöchiges Sonntagsfahrverbot zu verhängen, das nur in Ausnahmefällen gebrochen werden durfte. Plötzlich war man nicht mehr so mobil wie gewohnt. Und es wurden Bücher angeboten, in denen Tipps gegeben wurden, was man denn ohne Auto am Sonntag machen konnte. Für viele war das ein Anlass, sich ihrer Familie zu widmen und etwas mit den Kindern zu unternehmen. Schade, wenn erst die arabischen Scheiche uns dazu bringen müssen, unsere Zeit in dieser Beziehung sinnvoll zu nutzen. Ob sich die Kinder geärgert haben, wenn Vater endlich mal Zeit für sie hatte, um Fußball oder Mensch ärgere dich nicht mit ihnen zu spielen, eine Radtour zu machen oder ein Futterhäuschen zu basteln oder vielleicht sogar ein Baumhaus? Es geht ja dabei nicht nur um die fröhliche Aktivität an sich, sondern darum, dass die Kinder merken, Vater hat Zeit für mich, weil er mich liebt. Weil das so oft auch bei Christen fehlt, haben viele Menschen Schwierigkeiten, in Gott den liebenden Vater zu sehen, selbst wenn sie Christen geworden sind. Was tun Sie eigentlich, dass andere bei Ihnen etwas über die Vaterliebe Gottes lernen?
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1: Am Abend und in der Nacht ist es meist gering bewölkt oder klar. Die Temperaturen gehen auf Werte zwischen 9 Grad in Kelmis und in Alsdorf und 3 Grad in Dahlem und in Büllingen zurück. In den Morgenstunden bildet sich verbreitet Frühnebel. Am Mittwoch wechseln sich Wolken und Auflockerungen mit ein wenig Sonnenschein ab. Die Höchstwerte erreichen 18 bis 22 Grad, abends am ehesten im Nordosten etwas Regen. Am Donnerstag mehr Wolken als Sonne und immer wieder Regenschauer. Die Temperaturen deutlich frischer mit nur 15 bis 19 Grad.
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2: Ich bin Tine Klimach. Nach den Niederlagen der CDU bei 3 Landtagswahlen hat Unionsfraktionschef Thorsten Frey Bundeskanzler Merz die Unterstützung der Bundestagsfraktion zugesichert. Frey sagte, der Kanzler habe die Rückendeckung der Union. Zugleich zeigt er sich zuversichtlich, dass das mit der SPD vereinbarte Reformpaket nun zügig umgesetzt werde. Bei der Rente seien nur noch Detailfragen offen. Haushalte in Deutschland müssen in diesem Jahr erneut mit höheren Heizkosten rechnen. Laut dem neuen Heizspiegel von CO2 Online dürften vor allem Heizöl und Holzpellets deutlich teurer werden.
3: Für eine 70 Quadratmeter Wohnung in einem Mehrfamilienhaus werden beim Heizöl 24% mehr erwartet, rund 1.275 Euro im Jahr. Bei Holzpellets sollen die Kosten um 17% auf 870 Euro steigen. Fernwärme wird laut Studie ebenfalls teurer, allerdings nur leicht, wie auch Wärmepumpen. Rund 90% der Haushalte hätten aber noch Sparpotenzial. Richtiges Heizen und Lüften oder weniger Warmwasserverbrauch könnten den Energieverbrauch um bis zu 10% senken, heißt es. David Riemer, Nachrichtenredaktion.
2: Im Streit um Grönland haben die USA, Dänemark und Grönland ein Abkommen geschlossen. US-Präsident Trump, die dänische Ministerpräsidentin Frederiksen und der grönländische Regierungschef Nielsen unterzeichneten am Rande der UN-Vollversammlung in New York eine Vereinbarung, in der es um Sicherheitsinteressen geht.
4: Die USA wollen sogleich 2 Militärstützpunkte in Grönland errichten. Nach den Worten Trumps haben die USA mit dem Abkommen weitreichende Kontrolle über die Verteidigung der Insel in der Arktis. Grönlands Regierungschef nannte den Deal einen Meilenstein, der auch gut für die NATO und Europa sei. Bei seiner Rede vor der UN hatte Trump betont, dass fortan kein Gegner der USA in Grönland militärisch präsent sein oder anderweitig Investitionen tätigen dürfe. Die Insel ist strategisch und geopolitisch wichtig als Bollwerk der USA gegen Russland und China. Aus den USA, Tina Eck.
2: Nach dem gewaltsamen Tod eines 15-Jährigen in Marsberg im Hochsauerlandkreis haben sich 2 gesuchte Männer der Polizei gestellt. Gegen die 22 und 23 Jahre alten Beschuldigten liegen Haftbefehle wegen Totschlags und schwerer Körperverletzung vor. Sie sollen am Samstag auf den Jugendlichen und einen weiteren 18-Jährigen eingestochen haben. Der 15-Jährige starb noch am Tatort, der 18-Jährige wird in einem Krankenhaus behandelt.
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1: Heute Nacht meist gering bewölkt, in den Morgenstunden bildet sich Nebel. Die Temperaturen gehen weit zurück und erreichen Tiefstwerte um 9 Grad in Aubel und in Herzogenrath. 3 Grad sind es sogar nur in Kall und in Amel. Sonnenaufgang am Mittwoch um 7.07 Uhr. Zunächst müssen wir verbreitet mit Nebel Vorlieb nehmen. Am Nachmittag kommt dann aber überall die Sonne durch bei 18 bis 22 Grad, ehe es sich dann gegen Abend von Nordosten her eintrübt. Im Radio 700 Wettertrend am Donnerstag dichte Wolken, immer wieder Regen, selten Sonne bei 15 bis 19 Grad. Nach kalter Nacht am Freitag in den Morgenstunden Nebel. Später wechseln sich Sonnenschein und lockere Wolkenfelder ab. Wieder milder mit 19 bis 23 Grad.
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2: Ich bin Tine Klimach. Was folgt für die CDU aus den Wahlschlappen der vergangenen Wochen? Bundeskanzler und Parteichef Friedrich Merz will weitermachen und die geplanten Reformen durchsetzen. Nach den Spitzengremien der Partei hat er sich am Nachmittag der Unionsfraktion gestellt, also den über 200 Bundestagsabgeordneten von CDU und CSU. Doch es gab Rückendeckung für den Kanzler.
3: Ja, wir stehen hinter dem Kanzler, sagt CDU-Fraktionschef Frei. Und er glaubt auch, dass man mit dem SPD-Koalitionspartner auf einen Nenner kommt im Reformstreit. Kurz, CDU und auch CSU signalisieren heute trotz Frust und Chaos, wir sind im Arbeitsmodus. Und doch Kanzler Merz will kämpfen, eine Art Neustart hinlegen. Doch manche fragen sich schon, ob er dazu noch die Macht hat und auch die Zeit. Claudia Wächter, Nachrichtenredaktion.
2: Vertreter der USA und des Irans haben sich nach Angaben von US-Präsident Trump am Rande der UN-Generaldebatte in New York getroffen. Das Gespräch habe 3 Stunden gedauert und sei sehr gut verlaufen, sagte Trump, ohne alle Teilnehmer zu nennen. Vor der UN-Vollversammlung hatte er den Krieg gegen den Iran verteidigt und zugleich einen Deal in Aussicht gestellt.
4: Will a deal be made with Iran?
5: Die Entscheidung ist, gibt es einen Deal, mit dem sie den Iran wieder aufbauen und ein besseres Land als je zuvor schaffen können? Oder muss ich den Iran vernichten? Muss ich sie in die Hölle schicken? Ohne Überlebenschance und ohne Hoffnung auf künftige Größen und Generationen. Aber ich glaube, wir werden einen Deal machen gleich nach den Zwischenwahlen hier.
2: Die Fronten im Iran-Krieg gelten weiter als verhärtet. Ein möglicher Deal scheint in weiter Ferne. Nach dem Fund von Drohnenteilen nahe dem Bundeswehrstandort im niedersächsischen Wunsdorf ist bei der weiteren Spurensuche verdächtiges Material entdeckt worden. Nach Informationen aus Sicherheitskreisen geht es um Spuren von Sprengstoff. Inwiefern die zu der Drohne gehören, wird noch untersucht. Früheren Angaben zufolge prüfen die Ermittler auch einen möglichen Zusammenhang mit dem Drohnenvorfall am Flughafen Leipzig. Zum Sport. Die deutschen Volleyballer sind bei der Europameisterschaft im Viertelfinale ausgeschieden. Das Team von Bundestrainer Massimo Botti verlor in Sofia gegen Titelverteidiger Polen, klar, mit 0:3. Erik Röhrs war mit 12 Punkten bester deutscher Spieler.
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1: Heute Nacht meist gering bewölkt, in den Morgenstunden bildet sich Nebel. Die Temperaturen gehen weit zurück und erreichen Tiefstwerte um 9 Grad in Aubel und in Herzogenrath. 3 Grad sind es sogar nur in Kall und in Amel. Sonnenaufgang am Mittwoch um 7.07 Uhr. Zunächst müssen wir verbreitet mit Nebel Vorlieb nehmen. Am Nachmittag kommt dann aber überall die Sonne durch bei 18 bis 22 Grad, ehe es sich dann gegen Abend von Nordosten her eintrübt. Im Radio 700 Wettertrend am Donnerstag dichte Wolken, immer wieder Regen, selten Sonne bei 15 bis 19 Grad. Nach kalter Nacht am Freitag in den Morgenstunden Nebel. Später wechseln sich Sonnenschein und lockere Wolkenfelder ab. Wieder milder mit 19 bis 23 Grad.
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2: Ich bin Tine Klimach. Trotz der Niederlagenserie der CDU bei 3 Landtagswahlen hat Fraktionschef Frei dem Kanzler die Rückendeckung der Bundestagsfraktion zugesichert. Der Bundeskanzler habe die Unterstützung der Union, sagte Frei in Berlin. Merz räumte in der Fraktionssitzung seine Mitverantwortung für die Wahlergebnisse ein und warb für seinen Reformkurs. In New York läuft die UN-Vollversammlung. Kanzler Merz muss die Krise zu Hause lösen. Dort bei der Generaldebatte der Vereinten Nationen vertritt ihn nun Bundesaußenminister Wadephul. Die Welt sei in einem Modus der Dauereskalation, sagte Wadephul und forderte konkrete Schritte für die Lösung der vielen Krisen weltweit.
3: Für die Bundesregierung ist die Antwort ganz klar. Team Deutschland wird in zahllosen Gesprächsmöglichkeiten hier in New York die Möglichkeiten nutzen, um seinen Teil dafür beizutragen, dass es nicht bei einer reinen Bestandsaufnahme der globalen Krisenlage bleibt, dass auch jede noch so kleine Möglichkeit ergriffen wird, um das Schweigen zwischen den Konfliktparteien in Europa, im Mittleren Osten und andernorts zu überwinden.
2: Vertreter der USA und des Irans haben sich nach Angaben von US-Präsident Trump in New York getroffen. Der genaue Inhalt der Gespräche ist offen. Der österreichische Investor René Benko ist in einem teilweise neu aufgerollten Prozess zu 2,5 Jahren Haft verurteilt worden. Das Landgericht Innsbruck sah es als erwiesen an, dass der 49-Jährige seine Gläubiger geschädigt hat.
4: Der Ex-Milliardär hatte in einem ersten Prozess rund um diese Vorwürfe eine Haftstrafe von 2 Jahren erhalten. Nachdem der oberste Gerichtshof das Urteil in Teilen kassiert hatte, musste neu verhandelt werden. Bemerkenswert am heutigen Prozesstag war, dass Benko sich erstmals selbst geäußert hat. Erwartbar rechtfertigte er sein Handeln. Er habe zum fraglichen Zeitpunkt noch an die mögliche Rettung seines Imperiums geglaubt. Mit dem heutigen Urteil ist ein erster Verfahrensstrang gegen den 49-Jährigen abgeschlossen. Viele weitere Prozesse dürften folgen. Aus Wien, Matthias Röder.
2: Zum Sport. Die deutschen Volleyballer sind bei der Europameisterschaft im Viertelfinale ausgeschieden. Das Team von Bundestrainer Massimo Botti verlor in Sofia gegen Titelverteidiger Polen klar mit 0:3. Erik Röhrs war mit 12 Punkten bester deutscher Spieler.
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0: 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Das Wetter.
1: Heute Nacht meist gering bewölkt, in den Morgenstunden bildet sich Nebel. Die Temperaturen gehen weit zurück und erreichen Tiefstwerte um 9 Grad in Aubel und in Herzogenrath. 3 Grad sind es sogar nur in Kall und in Amel. Sonnenaufgang am Mittwoch um 7.07 Uhr. Zunächst müssen wir verbreitet mit Nebel Vorlieb nehmen. Am Nachmittag kommt dann aber überall die Sonne durch bei 18 bis 22 Grad, ehe es sich dann gegen Abend von Nordosten her eintrübt. Im Radio 700 Wettertrend am Donnerstag dichte Wolken, immer wieder Regen, selten Sonne bei 15 bis 19 Grad. Nach kalter Nacht am Freitag in den Morgenstunden Nebel. Später wechseln sich Sonnenschein und lockere Wolkenfelder ab. Wieder milder mit 19 bis 23 Grad.
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2: Ich bin Tine Klimach. Bei der UN-Generaldebatte gibt es in diesem Jahr mehrere Schwerpunkte. Heute geht es unter anderem um den Ukraine-Krieg. In New York wird der ukrainische Präsident Zelensky reden. Er hatte gestern am Rande der Generaldebatte das gewünschte Gespräch mit US-Präsident Trump erhalten.
3: In seiner Rede hatte Trump optimistisch prophezeit, dass der Ukraine-Krieg bald vorbei sein könnte. Man werde den Konflikt lösen und zwar schneller als alle denken, meinte Trump. Beim Treffen mit Trump am Rande der UN-Generaldebatte hat Zelensky erneut die Teilwaffenruhe im Energiebereich angesprochen und neue Waffenlieferungen, vor allem Patriot-Flugabwehrraketen. Auch Vertreter der USA und des Irans verhandelten am Rande des UN-Events viele Stunden lang. Die Gespräche seien gut gelaufen, sagte Trump. Aus den USA, Tina Eck.
2: Im Streit um Grönland haben die USA, Dänemark und die Arktisinsel ein Sicherheitsabkommen geschlossen. Die Vereinbarung wurde ebenfalls in New York unterzeichnet. Trump zufolge erhalten die USA weitreichende Befugnisse zur Verteidigung Grönlands und wollen dort 2 neue Militärbasen errichten. Regierungschef Nielsen erklärte, das Abkommen führe die bestehende Verteidigungsvereinbarung mit den USA fort. Haushalte in Deutschland müssen in diesem Jahr erneut mit höheren Heizkosten rechnen. Laut dem neuen Heizspiegel von CO2 Online dürften vor allem Heizöl und Holzpellets deutlich teurer werden. Beim Erdgas sieht die Organisation dagegen insgesamt eine leichte Entlastung.
4: Für eine 70 Quadratmeter Wohnung in einem Mehrfamilienhaus werden beim Heizöl 24% mehr erwartet, rund 1.275 Euro im Jahr. Bei Holzpellets sollen die Kosten um 17% auf 870 Euro steigen. Fernwärme wird laut Studie ebenfalls teurer, allerdings nur leicht, wie auch Wärmepumpen. Rund 90% der Haushalte hätten aber noch Sparpotenzial. Richtiges Heizen und Lüften oder weniger Warmwasserverbrauch könnten den Energieverbrauch um bis zu 10% senken, heißt es. David Riemer, Nachrichtenredaktion.
2: Ein Flugzeug von Eurowings hat am Düsseldorfer Flughafen kurz nach dem Start eine Sicherheitslandung hingelegt. Wie ein Sprecher von Eurowings auf Nachfrage mitteilte, wurde am Nachmittag kurz nach dem Start der Maschine in Richtung Italien eine leichte Rauchentwicklung festgestellt. Daraufhin sei der Flieger vorsorglich umgedreht. Er sei normal gelandet und werde derzeit noch technisch untersucht, hieß es.
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0: 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Das Wetter.
1: Heute Nacht meist gering bewölkt, in den Morgenstunden bildet sich Nebel. Die Temperaturen gehen weit zurück und erreichen Tiefstwerte um 9 Grad in Aubel und in Herzogenrath. 3 Grad sind es sogar nur in Kall und in Amel. Sonnenaufgang am Mittwoch um 7.07 Uhr. Zunächst müssen wir verbreitet mit Nebel Vorlieb nehmen. Am Nachmittag kommt dann aber überall die Sonne durch bei 18 bis 22 Grad, ehe es sich dann gegen Abend von Nordosten her eintrübt. Im Radio 700 Wettertrend am Donnerstag dichte Wolken, immer wieder Regen, selten Sonne bei 15 bis 19 Grad. Nach kalter Nacht am Freitag in den Morgenstunden Nebel. Später wechseln sich Sonnenschein und lockere Wolkenfelder ab. Wieder milder mit 19 bis 23 Grad.
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2: Ich bin Tine Klimach. Die CDU-CSU-Bundestagsfraktion tagte erstmals nach dem Wahldebakel. Ihr Vorsitzender Thorsten Frey stärkte Kanzler Merz den Rücken.
3: Der Bundeskanzler hat unsere Unterstützung und ja, ich bin davon überzeugt, dass wir gemeinsam mit der SPD die verabredeten Reformvorhaben auch tatsächlich zügig durchsetzen können.
2: Am Abend fanden sich außerdem mehrere Spitzenvertreter der Koalition in Berlin zu einem vertraulichen Treffen zusammen. Darunter sollen Kanzleramtsministerin Wagen und Gesundheitsminister Lindemann von der CDU gewesen sein. Für die SPD nahmen Co-Chefin Bärbel Baas sowie Innenminister Dobrindt als Vertreter der CSU teil. Zum ersten Mal seit rund 3 Monaten haben sich Vertreter der USA und des Irans wieder getroffen. Das Gespräch am Rande der UN-Generalversammlung in New York sei sehr gut gelaufen und habe 3 Stunden gedauert, sagte US-Präsident Trump vor Reportern. Iranische Staatsmedien bestätigten das Treffen. Ob es konkrete Ergebnisse gab, blieb offen. Heute wird die Rede des iranischen Präsidenten Pezeshkian vor den Vereinten Nationen erwartet. Medikamente einfach in der Drogerie um die Ecke abholen. Diesen Service bietet die Online-Apotheke von DM zumindest für bestimmte Medikamente an. Das passt der Wettbewerbszentrale nicht. Sie hat geklagt und heute prüft das Landgericht Karlsruhe den Fall.
4: Seit knapp einem Jahr vertreibt die Drogeriemarktkette unter dem Namen DM Med rezeptfreie, apothekenpflichtige Medikamente. Darunter fallen etwa Schmerzmittel wie Ibuprofen oder Paracetamol. Die Wettbewerbszentrale sieht darin eine Vermischung von Drogerie- und Apothekenangebot und klagt deshalb dagegen. Das Gericht will nun prüfen, ob die Online-Apotheke hinreichend vom eigentlichen Angebot der Drogeriekette getrennt ist. Es ist gut möglich, dass das Verfahren durch weitere Instanzen geht. Mit einem Urteil ist heute eher nicht zu rechnen. In Wiens, Nachrichtenredaktion.
2: Zum Sport. Alexander Blessin ist neuer Cheftrainer von Borussia Mönchengladbach. Der 53-Jährige erhält beim Tabellenletzten der Bundesliga einen 2-Jahres-Vertrag und soll heute vorgestellt werden. Gladbach war mit 4 Niederlagen und 16 Gegentoren historisch schlecht in die Saison gestartet. Sein Pflichtspieldebüt gibt er am 11. Oktober im Derby beim 1. FC Köln.
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